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1: Einen wunderschönen guten Morgen wünsche ich euch. Es ist Montag, der 22. Juni, Punkt 7 Uhr. Ihr hört die Stadtzeit am Morgen, das Vormittagsmagazin hier auf Radio Lotte Weimar. Natürlich zu hören auf der Frequenz, auf der 106,6, aber auch im Internetstream unter www.radiolotte.de. Ich hoffe, ihr hattet ein wundervolles Wochenende, auch wenn es ein wenig warm war. Wenn ich mir so die Wetteraussichten für die nächsten Tage anschaue, dann habe ich so gar keine Lust mehr auf Sommer. 39 Grad am Wochenende, vielleicht ist die Prognose auch falsch. Ich hoffe es ein wenig, weil auf 39 Grad habe ich persönlich jetzt nicht so viel Lust. Aber es soll ja durchaus Leute geben, die bei so einem Wetter so richtig erst auftauen, im wahrsten Sinne des Wortes. Ja, heute ist nicht nur Montag, der 22. Juni, heute ist auch Welttag der Kamele. Spannende Tiere, Kamele, aber auch Weltregenwaldtag, auch ein wichtiger und spannender Tag. Und vor allem die Regenwälder sind natürlich super wichtig, muss man schützen. Und ja, ich würde sagen, bevor wir gleich mal auf unsere Geburtstagskinder für den heutigen Tag schauen und vor allem auf das Programm, starten wir mit ein bisschen Musik in den Tag. Wir hören Over You von Chet Faker.

Over You von Chet Faker war das, der erste Song hier in unserer Stadtzeit am Morgen. Und damit kommen wir an der Stelle zu unseren Geburtstagskindern für den heutigen Tag. Aus dem Lotte-Club hat heute Katja Fischer Geburtstag. An der Stelle alles, alles Liebe und Gute. Wir wünschen einen wundervollen Geburtstag. Lassen Sie sich feiern. Es ist Ihr Ehrentag. Sie haben sich das verdient. Und auch an der Stelle nochmal vielen, vielen lieben Dank für die Unterstützung. Durch Ihre Mitgliedschaft können wir überhaupt dieses Programm, was wir hier tagtäglich so auf die Beine stellen, überhaupt machen. Also an der Stelle auch nochmal neben den Geburtstagsgrüßen natürlich auch nochmal vielen Dank für die Unterstützung. Und falls ihr heute auch zuhört und aber kein Lotte-Club-Mitglied seid, dann wünschen wir euch natürlich an der Stelle auch alles, alles Liebe und Gute. Macht euch einen schönen Tag, lasst euch feiern, habt ihr euch verdient, es ist schließlich euer Ehrentag. Und gerade am Geburtstag sollte man sich doch auch mal selber feiern. Ja, und ihr teilt euch euren Geburtstag mit folgenden Prominenten. Da hätten wir einmal Bruce Campbell, der wird heute 68 Jahre alt und der wurde vor allem bekannt durch die Horrorreihe Evil Dead bzw. im Deutschen Tanz der Teufel. Dort spielte er nämlich die Rolle des Ash Williams, die bis heute Kultstatus genießt. Und im Laufe seiner Karriere war er in zahlreichen Horror-, Fantasy- und Actionproduktionen zu sehen. Und besonders geschätzt wird er für seinen trockenen Humor und für seine selbstironische Art. Ja, und für viele Fans zählt er einfach zu den prägendsten Gesichtern des Horrorfilms. Und neben ihm hat heute auch noch Meryl Streep Geburtstag, die wird 77 Jahre alt und sie zählt zu einer der wirklich renommiertesten Darstellerinnen ihrer Generation. Und sie war im Laufe ihrer Karriere in zahlreichen erfolgreichen Filmen zu sehen, darunter als Miranda Priestly in Der Teufel trägt Prada und auch natürlich in der Fortsetzung. Und ich habe die Fortsetzung noch nicht gesehen, aber den ersten Teil natürlich, Der Teufel trägt Prada. Und da war sie wirklich grandios in dieser Rolle. Sie hat die Miranda Priestly wirklich so gut gespielt, also wirklich Ikone, einfach nur Ikone. Sie hat natürlich aber auch in Mamma Mia mitgespielt, auch ein toller Film, wo sie auch, finde ich, sehr, sehr gut geschauspielert hat. Ja, und für ihre schauspielerischen Leistungen wurde sie mehrfach mit dem Oscar ausgezeichnet. Sehe also nicht nur ich so, dass sie eine gute Schauspielerin ist. Und sie erhielt mit mehr als, einen Moment, jetzt muss ich ganz kurz mich sammeln, es ist noch ein wenig früh und es ist warm. Ja, insgesamt erhielt sie mehr Oscar-Nominierungen als jede andere Schauspielerin. Und auch nach Jahrzehnten im Filmgeschäft steht sie weiterhin für neue Projekte vor der Kamera. Ja, das waren unsere Geburtstagskinder für den heutigen Tag und ich würde sagen, wir schauen an der Stelle mal auf das Programm, was jetzt so in der nächsten Stunde bei uns ansteht. Um 7.15 Uhr, also in wenigen Minuten, gucken wir mal, was gerade in Deutschland, aber auch in der Welt passiert. Da kommen wir nämlich zu den Nachrichten. Und um 7.30 Uhr gibt es dann ein Interview zu Campus Pride Week und an der Stelle auch nochmal ein kleiner Programmhinweis. Diese Woche wird es immer um 7.30 Uhr ein Interview geben zu einem queeren Thema, denn Juni ist der Pride Month und wir wollen das Ganze so ein bisschen zelebrieren. Wir wollen vor allem queeres Leben in Thüringen sichtbar machen und deswegen gibt es, wie gesagt, diese Woche jedes Mal um 7.30 Uhr ein Interview, eben das sich dem queeren Leben in Thüringen widmet, um auch so ein bisschen die Vielfalt zu feiern. Genau. Und um 7.45 Uhr kommen wir dann zu den Nachrichten hier aus Weimar und der Region. Und um 8 Uhr gibt es die ersten Veranstaltungstipps. Falls ihr also heute noch irgendwas unternehmen wollt, nicht so ganz wisst, was kann ich denn machen, vor allem was kann ich bei der Wärme so machen, vielleicht gibt es irgendwo kühle Orte, wo trotzdem irgendwas stattfindet, dann bleibt auf jeden Fall dran. Um 8 Uhr erfahrt ihr dazu mehr. Am Mikrofon für euch ist Pauline Rudolph. Die nächsten 2 Stunden werde ich euch noch durch das Programm begleiten. Und ja, da steht wie gesagt noch einiges an. Und auch musikalisch steht noch einiges an. Wir hören als nächsten Song We Turn Red von den Red Hot Chili Peppers. Bei der Wärme auf jeden Fall, aber da aufpassen, wenn man rot wird bei der Wärme, dann sollte man schleunigst was trinken, in den Schatten gehen und ja, passt einfach diese Woche auf euch auf bei diesen Temperaturen. Trinkt viel Wasser, bleibt im Schatten, benutzt Sonnencreme und passt einfach auf euch auf.

0: Stella Maria mit Fade and Fall war das. 7.16 Uhr ist es mittlerweile. Höchste Zeit also für die Nachrichten.
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2: Mit einem bundesweiten Aktionstag wollen Kommunen heute auf ihre aus ihrer Sicht dramatische Finanzlage aufmerksam machen. Besonders betroffen seien Städte im Strukturwandel, hieß es. Die Organisatoren hoben hervor, dass Kommunen zentrale Leistungen des Alltags sichern, von Schulen, Krankenhäusern und öffentlichem Nahverkehr über Jugendhilfe bis hin zu Kultur, Sport und Infrastruktur. Aufgerufen zu dem bundesweiten Aktionstag haben der Deutsche Städtetag, der Deutsche Landkreistag und der Deutsche Städte- und Gemeindebund. Bundeskanzler Merz will zur Entlastung der Kommunen mehrere Sozialprogramme prüfen lassen. Man müsse schauen, ob diese Gesetze noch den Zweck erfüllten, den sie eigentlich mal erfüllen sollten, sagte er während des Tags der offenen Tür der Bundesregierung in Berlin. Die Vorsitzende des Sachverständigenrates zur Begutachtung der gesamtwirtschaftlichen Entwicklung Schnitzer hat die bekannt gewordenen Vorschläge der Rentenkommission gelobt. Vieles decke sich mit dem, was man schon 2023 vorgelegt habe, sagte Schnitzer. Das gelte etwa für den Aufbau einer kapitalgedeckten Komponente und die Rücknahme der Rente mit 63. Der Präsident des Deutschen Instituts für Wirtschaftsforschung, Fratscher, bewertete die Vorschläge zwar als richtig, es fehlten aber Mut und Konsequenz, weil sich auf absehbare Zeit nichts Grundlegendes an den größten Problemen ändere, nämlich der Altersarmut, der zu starken Belastung der jungen Generation und der Schieflage bei der Gerechtigkeit. Die Vorschläge sollen offiziell morgen vorgelegt werden. Laut Medienberichten sehen sie unter anderem vor, durch Geldanlagen am Aktienmarkt das Rentenniveau auf 50% zu steigern und das Renteneintrittsalter an die Lebenserwartung zu koppeln. Die USA und der Iran haben sich bei ihren Gesprächen in der Schweiz auf die Einrichtung eines Kommunikationskanals zur Straße von Hormus verständigt. Damit sollten Vorfälle und Kommunikationsspannen verhindert und eine sichere Handelsschifffahrt in der Meerenge ermöglicht werden, erklärten die Vermittlerstaaten Pakistan und Katar. Zu den zentralen Ergebnissen gehört außerdem die Einrichtung einer Koordinierungsstelle, die die Einstellung der Kampfhandlungen im Libanon überwachen soll. Delegationen aus Washington und Teheran hatten gestern in einem Hotel auf dem Berg Birkenstock in den Schweizer Alpen Gespräche für eine dauerhafte Friedenslösung im Irankrieg begonnen. Die US-Delegation wurde von US-Vizepräsident Vance angeführt, die iranische von Parlamentspräsident Ghalibaf. Die erste Verhandlungsrunde endete in der Nacht. Danach war von einer positiven und konstruktiven Atmosphäre die Rede. Das Ziel ist ein finales Abkommen innerhalb von 60 Tagen. In Kolumbien hat der von US-Präsident Trump unterstützte Präsidentschaftskandidat Abelardo de la Espriella laut vorläufigem Ergebnis die Stichwahl gewonnen. Der rechtsgerichtete Politikneuling kommt auf 49,7%. Sein Konkurrent, der linksgerichtete Senator Ivan Cepeda, liegt knapp dahinter mit 48,7%. De la Espriella folgt damit Anfang August auf den linken Amtsinhaber Gustavo Petro, der nicht erneut antreten durfte. Der Anwalt erklärte, als Präsident werde er die zuletzt angespannten Beziehungen zu den USA verbessern und im Kampf gegen den Drogenhandel enger mit Washington zusammenarbeiten. Kolumbien gilt als weltweit größter Produzent von Kokain. Hitzegewitter haben in Deutschland zahlreiche Einsätze der Feuerwehr ausgelöst. Betroffen war vor allem Berlin. Der S-Bahn-Verkehr fiel auf einigen Strecken kurzzeitig aus. Keller standen unter Wasser, Kanalisationen liefen über. Bäume wurden durch Sturmböen beschädigt. Ein Mensch erlitt Berichten zufolge einen Stromschlag, weil Wasser an Stromkabel kam. Freibäder machten vorübergehend zu. Mehrere Veranstaltungen mussten unterbrochen werden. Die Anlage der Berliner Tennis Open in Grunewald wurde wegen Überflutungen zeitweise evakuiert. Bei der Fußballweltmeisterschaft hat Spanien mit 4:0 gegen Saudi-Arabien gewonnen. Die Partie Belgien gegen den Iran endete torlos. Uruguay und Kap Verde trennten sich 2:2. Neuseeland verlor gegen Ägypten 1:3. Das Wetter. Meist heiter, in der Südhälfte örtlich kräftige Schauer. Lokal Unwettergefahr. Tageshöchstwerte 24 bis 38 Grad. Morgen viel Sonne. Über dem Bergland und im Südosten Gewitter. 26 bis 37 Grad.
0: Das waren die Nachrichten aus Deutschland und der Welt in einer Übernahme vom Deutschlandfunk. Und falls ihr euch wundert, dass es hier im Hintergrund ein wenig rauscht bei mir, es liegt nicht etwa an eurer Leitung oder an eurem Endgerät, wo ihr Radio Lotte hört oder dass wir hier Insekten im Studio haben. Nein, das sind hier einfach die Ventilatoren, die ich mir angemacht habe, weil es ist ein wenig warm hier bei mir im Studio. Und damit ich die nächsten 2 Stunden hier gut überstehe, habe ich mir einfach mal die Ventilatoren angemacht. Von daher bitte ich ein wenig um Nachsicht, um das Rauschen. Und 7.21 Uhr ist es jetzt. Bevor wir in ein paar Minuten zu unserem ersten Beitrag hier in der Stadtzeit am Morgen kommen, würde ich sagen, wir hören noch ein bisschen Musik. Wir hören als nächsten Titel einen echten Klassiker, nämlich Gypsy von Fleetwood Mac.

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0: The Ghost of Tom Joad von Junip war das und damit ist es jetzt ganz genau 7.30 Uhr. Das heißt, wir kommen zu unserem ersten Beitrag hier in der Stadtzeit am Morgen. Und ich hatte es ja schon angekündigt, es geht um die Campus Pride Week, denn die startet heute, also am 22. Juni. Und was da alles auf dem Programm steht, was bei allem eben auch Vielfalt für die Forschung und die Lehre an der Uni bedeutet, das hat uns Tina Meinert verraten. Sie ist die zentrale Gleichstellungsbeauftragte der Bauhaus-Uni. Und da würde ich sagen, hören wir mal rein. Ja, die mittlerweile 5. Ausgabe der Pride Week, die beginnt ja heute. Wie ist denn damals überhaupt die Idee entstanden, diese Aktionswoche ins Leben zu rufen?
1: Also die Gleichstellungsbeauftragten an den Hochschulen sind ja für die Chancengleichheit der Geschlechter zuständig, also für verschiedene Themen, nicht nur für Frauenförderung, sondern zum Beispiel eben auch für die Sichtbarmachung von anderen, sagen wir mal, Themen, die einfach anfällig für Diskriminierung sind. Und da gehört sexuelle und geschlechtliche Vielfalt definitiv dazu. Zustande gekommen ist es im Wesentlichen über unseren Referenten Michael Wallner, der sehr gut vernetzt war zum Team des CSD und mittlerweile auch zum Dijkmarsch und dort immer schon gute Kooperationen gehalten hat. Der eben auch lange Zeit in Kanada war, wo das sehr üblich war, dass man eben diese Campus Pride Weeks veranstaltet. Und der hat das quasi gemeinsam mit uns eingeführt und seitdem läuft es auch wirklich toll und wird sehr gut angenommen.
0: Also hat man sich auch ein bisschen von internationalen Hochschulen dann sozusagen inspirieren lassen.
1: Ganz genau, ja.
0: Und Sie haben gerade schon zwei Kooperationspartner genannt, einmal den CSD hier in Weimar, aber auch den Dijkmarsch. Die sind ja auch dieses Jahr wieder mit daran beteiligt. Was steht denn dieses Jahr auf dem Programm? Gibt es dann sowas wie eine Art Jubiläumsprogramm?
1: Ja, ja und nein. Es ist ja mittlerweile auch bekannt, dass die Bauhaus-Universität finanziell sehr stark sparen muss. Insofern sind wir froh, dass wir das überhaupt dieses Jahr wieder machen können und haben also kein größeres Programm als üblich, aber haben ein wie gewohnt sehr schönes und fein kuratiertes Programm. Wir machen zum Beispiel gleich heute am Montag um 19 Uhr im Bauhaus-Atelier eine Kooperationsveranstaltung zusammen mit dem Dijkmarsch, der ja schon stattgefunden hat. Und zwar eine Lesung mit Sophia Meerwald. Das Buch heißt Sperrgut und ist eine ganz beeindruckende, also auch sprachlich beeindruckende Geschichte über Solidarisierung, über Safe Spaces, über Widerstände, über Freiheit. Ja, also auf jeden Fall sehr empfehlenswert. Dann machen wir auch wie jedes Jahr ein Open-Air-Kino. Das ist auch immer sehr schön vor der Wiese am Hauptgebäude. Da zeigen wir in diesem Jahr Pillion, genau, als Original mit deutschen Untertiteln. Es gibt auch wieder eine Kooperation mit dem Queer-Referat des Studierendenkonvents. Die machen auch verschiedene kleine Veranstaltungen, unter anderem zum Umgang mit transphober Sprache. Und am Sonntag, also Samstag ist natürlich der CSD dann in Weimar. Daran richtet sich ja immer auch die Terminkette aus. Und am Sonntag legen wir auch wie jedes Jahr mittlerweile einen Kranz bei der Gedenkveranstaltung für die Rosa-Winkel-Häftlinge in Buchenwald ab. Also nehmen da an der Gedenkveranstaltung teil. Und damit schließen wir dann die Woche, genau.
0: Ja, und abseits der Campus Pride Week, welche anderen Maßnahmen gibt es eben auch an der Uni, um eben Vielfalt und Diversität zu fördern?
1: Das ist eine sehr umfangreiche Frage. Ich versuche, die kurz zu beantworten. Also Thüringen hat ja auch eigene Diversitätsbeauftragte an den Hochschulen. Das heißt, die Diversitätsbeauftragten und Gleichstellungsbeauftragten arbeiten da zusammen. Diversität ist mittlerweile für die Hochschulen ein aus verschiedenen Gründen sehr, sehr wichtiges Thema und Gott sei Dank auch gesetzlich stark verankert, aber auch zum Beispiel bei der Deutschen Forschungsgemeinschaft sehr stark verankert, also bei den Drittmittelgebern. Der Grund, warum Hochschulen sich um diese Themen kümmern müssen, ist eigentlich, dass sie natürlich einerseits imstande sein müssen, auf gesellschaftliche Entwicklungen adäquat zu reagieren, dort also quasi vorausdenkend zu sein. Hochschulen müssen ja in Lehre und Forschung quasi immer voraus sein und deswegen natürlich auch eine sich diversifizierende Gesellschaft adäquat abbilden und da auch kommunikationsfähig sein. Und auf der anderen Seite ist natürlich die, sagen wir mal, Perspektivenvielfalt, also personell, aber auch inhaltlich, einfach ein Bestandteil von guter Forschung. Da gibt es ja mittlerweile relativ viele Beispiele. Es gab dieses Buch Unsichtbare Frauen, wo eben untersucht wurde, was das für Konsequenzen hat, wenn man eben nicht alle verschiedenen Perspektiven oder so viele Perspektiven wie möglich mitdenkt. Und in der Medizin ist ja zum Beispiel Frauengesundheit nach wie vor ein ganz stark vernachlässigtes Thema, was natürlich reelle Folgen für Frauen und deren Gesundheit beispielsweise hat. Und das trifft auf ganz viele Themen zu. Also man versucht sozusagen natürlich die Hochschule personell divers aufzustellen, so wie ja die Gesellschaft eben auch divers ist, um auch diese vielfältigen Perspektiven einzubringen. Und es gibt natürlich auch Initiativen wie eine Kooperation mit Arbeiterkind, um praktisch auch zum Beispiel First Generation, also Arbeiterkinder stärker zu integrieren. Das sind einfach auch Aufgaben, die Hochschulen natürlich als staatlich finanzierte Bildungseinrichtungen haben, also dort breit Teilhabe zu ermöglichen.
0: Ja, jetzt haben Sie schon ein paar Beispiele aus der Forschung genannt, was da eben, welche Bedeutung Diversität für die Forschung hat. Welche Bedeutung hat es denn eben auch, vielfältig in der Lehre zu denken?
1: Also ist immer die Frage, wie man Vielfalt jetzt auch versteht, wenn man sozusagen das mit Blick auf unterschiedliche Nationen denkt, ist es für die Universität mittlerweile essentiell, weil wir haben mehr als ein Drittel internationale Studierende, vor allem in unseren Masterstudiengängen. Also die müssen natürlich, sage ich mal, auch adäquat abgeholt werden oder mit denen muss man natürlich auch kommunizieren. Es gibt auch dezidiert Angebote, zum Beispiel in der Fakultät Bau- und Umweltingenieurwissenschaften gibt es diesen Natural Hazards and Risks Instructor Engineering Studiengang, der sich also gezielt um Krisengebiete kümmert, die also von Naturkatastrophen betroffen sind. Die haben einen sehr hohen Anteil an internationalen Studierenden und mittlerweile auch eine nicht muttersprachliche Professorin. Das war, sage ich mal, für uns ein großer Schritt, also sozusagen jetzt auch mal in der professoralen Ebene Personen zu haben, die eben für diese Diversität auch stehen. Also unter den Studierenden gibt es das natürlich ganz verschiedentlich, also gibt es große Diversität hinsichtlich aller möglichen Merkmale, bezogen auf geschlechtliche Vielfalt, bezogen auf Religion, bezogen auf Herkunft. Also das gibt es ja schon, aber natürlich, das ist ja so ein bekanntes Problem quasi auch von Universitäten, weswegen es auch Gleichstellungsbeauftragte gibt. Je weiter man auf der Karriereleiter nach oben geht, umso weniger divers wird es natürlich. Und das quasi zu beheben ist oder zu versuchen zu beheben, ist wirklich nicht einfach, ist unser Ziel.
0: In Ordnung, dann vielen Dank für das Interview. Ja, das war ein Interview mit Tina Meiner, der zentralen Gleichstellungsbeauftragten der Bauhaus-Uni. Und ich habe mit ihr über das 5-jährige Jubiläum der Campus Pride Week gesprochen. Die beginnt nämlich heute, also am 22. Juni, aber auch um das Thema Vielfalt und in der Forschung und eben auch in der Lehre. 7.38 Uhr ist es mittlerweile. Wir kommen in ein paar Minuten zu den Nachrichten hier aus Weimar und der Region. Davor hören wir aber noch ein bisschen Musik. Wir hören als nächsten Song Laying Low von Stella Donnelly.

Laying Low von Stella Donnelly war das, eine australische Künstlerin, die macht, wie man es vielleicht jetzt auch schon an dem Song erkannt hat, sehr viel im Bereich Indie, manchmal mehr ein bisschen Indie-Pop, manchmal aber auch ein bisschen mehr Indie-Rock. Und das Lied, also Laying Low, das war auf ihrem letzten Album, das hieß Love and Fortune. Das kam letztes Jahr raus im September und ich glaube mich zu erinnern, dass wir das Album auch in der Tonspur hatten. Ich glaube, das hat Laura Eickbrecht besprochen. Und apropos Tonspur, ich bin ja mal gespannt, was der liebe Dennis dann heute mitbringt um 9. Da kommt er dann mit der Tonspur vorbei. Ich bin gespannt, was er da diese Woche vorbereitet hat. Gerade habe ich ja ein bisschen das Gefühl, es geht auf den Sommer zu und ganz viele Bands, also jetzt die ich privat höre, bringen wieder neue Alben raus. Das freut mich ja sehr. Einen Song hören wir noch, bevor wir zu den Nachrichten kommen. Und zwar hören wir Lass es sein von Elfie.

0: Lass es sein von Elfi war das. Wir lassen es noch nicht sein. 7.45 Uhr ist es jetzt, denn jetzt stehen erstmal die Nachrichten an.
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2: Frauen im Mittelpunkt beim Yiddish Summer. Bauhaus-Uni feiert 5 Jahre Campus Pride Week und unbekannte Flüssigkeit löst Feuerwehreinsatz aus. Der Yiddish Summer Weimar rückt in diesem Jahr gezielt Frauenstimmen in den Mittelpunkt. Während der Programmvorstellung erklärte Gastkuratorin Diana Matut, dass die jiddischsprachige Kulturgeschichte über Jahrhunderte hinweg durch Frauen be- und gefördert wurde. Die diesjährige Festivalausgabe trägt deshalb den Titel Yiddish Woman – Eine andere Geschichte der Moderne. Eigens zum Thema entstand unter anderem das Musiktheaterstück Rose Shoshana Kahan – Ihr Yiddish Story of Shanghai. Das Stück basiert auf dem Tagebuch der gleichnamigen jüdischen Schauspielerin und Händlerin. Konzerte und weitere Aufführungen sind vor allem in Weimar geplant, aber auch in Erfurt und Eisenach sowie im Ausland. In der Festivalwoche vom 1. bis 8. August werden erneut kostenfreie Sprach- und Music-Workshops angeboten. Für Profimusiker und anderweitige Fortgeschrittene starten bereits Mitte Juli weiterführende Workshops und Meisterklassen. Eröffnet wird das Festival offiziell am 16. Juli mit einem Konzert des Siam Ensembles. Die Campus Pride Week der Bauhaus-Uni feiert in diesem Jahr ihr 5-jähriges Jubiläum. Zum Auftakt wird heute die interinklusive Progress Pride Flag am Uni-Hauptgebäude gehisst. Zu einem vielfältigen Programm laden das Gleichstellungsbüro und der Bereich Diversität gemeinsam mit queeren Initiativen und studentischen Referaten. Bereits seit 2022 organisiert die Uni die Themenwoche parallel zum Christopher Street Day und zum Dyke March Weimar. Wie Universitätspräsident Professor Peter Benz erklärt, sei ein 5-jähriger Campus Pride Week kein Selbstläufer, sondern ein Bekenntnis, das jährlich neu eingelöst werde. Angesichts zunehmender queerfeindlicher, antifeministischer und antidemokratischer Angriffe sei Haltung keine Option, sondern Pflicht. Bis Sonntag stehen unter anderem ein queerer Stadtrundgang durch Weimar und ein Freilichtkino auf dem Programm. Den Abschluss bildet eine Gedenkveranstaltung für Homosexuelle und andere queere Opfer des Nationalsozialismus in der Gedenkstätte Buchenwald. Am Freitagabend hat eine unbekannte Flüssigkeit in einem Mehrfamilienhaus einen Feuerwehreinsatz ausgelöst. Laut einer Pressemeldung wurde die Berufsfeuerwehr gegen 18.25 Uhr in die Marienstraße gerufen. Zur Unterstützung rückte zusätzlich die Freiwillige Feuerwehr Weimar Mitte an. Die Flüssigkeit sickerte in einer Wohnung von der Decke herab. Um die Ursache zu klären, wurden vor Ort verschiedene Messungen durchgeführt. Der Grund war eine undichte Zuleitung der Solaranlage im Dachbereich des Hauses. Durch die Decke war ein Gemisch aus Wasser und Vorsturzmittel bis in die Wohnung gelangt. Die Feuerwehr ließ einen Monteur zur Reparatur anrücken. Nach 45 Minuten war der Einsatz beendet. Während der Arbeiten blieb zudem die Fahrspur Richtung Belvedere Allee gesperrt. In der Ludwig-Feuerbach-Straße kommt es heute zu einer Vollsperrung. Laut der Stadt wird die Straße im Bereich der Hausnummern 17 und 24 gesperrt sein. Aus Richtung Heckler Straße wird sie dadurch zu einer Sackgasse. Grund für die Behinderung sind Reparaturarbeiten am Abwasserkanal. Bis zum 3. Juli werden sie andauern. Das waren die Nachrichten auf Radio Lotte Weimar mit Michael Tuscher.
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0: Ja, schauen wir an der Stelle mal auf das Wetter. Und momentan haben wir Temperaturen um die 19 Grad, wobei es sich ein wenig wärmer anfühlt, muss ich sagen. Und wir erreichen heute Höchsttemperaturen um die 30 Grad. Hurra, was freue ich mich. Und abends kühlt es dann runter. Kühlen ist eine sehr lustig in diesem Kontext. Abends kühlt es dann runter auf 28 bzw. 26 Grad. Und nachts haben wir Temperaturen zwischen 24 und 21 Grad. Also eine weitere tropische Nacht. Wenn ich so das Wetter anschaue, dann habe ich ja so gar keine Lust und ich finde, wir haben dafür genug Sommer, obwohl ja gestern erst Sommeranfang war. Naja. Das waren die Nachrichten und das Wetter. Und bevor wir gleich zu unseren ersten Veranstaltungstipps für den heutigen Tag kommen, würde ich sagen, hören wir noch ein bisschen Musik. Wir hören als nächsten Song What Equals Love von Maximo Park.

0: Nightlight von White Lies war das. Ein toller Song, finde ich, um die Stunde ausklingen zu lassen. Mittlerweile ist es ja auch 8 Uhr.
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0: Ja, punktgenau 8 Uhr ist es. Damit ist eine neue Stunde hier in der Stadtzeit am Morgen angebrochen. Bis um 12 Uhr senden wir hier noch live für euch aus unserem Studio am Goetheplatz. Am Mikrofon für euch ist immer noch Pauline Rudolph. Eine Stunde begleite ich euch noch durch das Programm. Danach wird mich mein lieber Kollege Lukas ablösen. Und es steht noch einiges auf dem Plan. Aber bevor wir dazu kommen, würde ich sagen, gucken wir mal, was hier heute noch so hier in Weimar und der Umgebung los ist. Und vor allem, was man heute nach getaner Arbeit, im Feierabend, nach der Uni, was auch immer noch so unternehmen kann.
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0: Ja, den ersten Veranstaltungstipp, den wir für euch haben, das ist ein Film und zwar Friendly Fire, Erich Fried. Der läuft heute im Mon Ami, also bei uns direkt in direkter Nachbarschaft im kommunalen Kino. Und der beginnt um 18 Uhr. Und worum geht es? Also es ist ein Dokumentarfilm über das Leben, Werk und die politische Haltung des österreich-britischen Schriftstellers und Lyrikers Erich Fried. Und der Film, der verbindet eben so biografische Einblicke mit Frieds gesellschaftlichen und politischen Engagement. Er thematisiert dabei auch so ein bisschen die Bedeutung von Fried als Dichter, intellektueller und kritische Stimme des 20. Jahrhunderts. Und wie man da vielleicht schon ein bisschen raushören kann, der Film, der verknüpft eben historische Ereignisse aus dem Leben und eben auch persönliche Erfahrungen und ausgewählte Texte des Autors. Der Film Friendly Fire, Erich Fried, heute um 18 Uhr im Mon Ami. Ja, und falls euch nicht nach Film, sondern lieber nach Musik ist, dann gibt es heute im C-Keller das Konzert der Band Stadtrundfahrt. Auch ein toller Titel. Als ich das gelesen habe, musste ich ein wenig schmunzeln. Das beginnt heute um 21 Uhr. Und was ist Stadtrundfahrt überhaupt? Also es hat nichts mit der Stadtrundfahrt zu tun, sondern das ist das Konzertprojekt des Gitarristen Robert Griese, der eben so ein bisschen eigene Musik mit reinbringt, aber eben auch mit genreübergreifenden Ansatz arbeitet. Also es gibt musikalische Einflüsse aus dem Funk, aus Fusion, Psychedelic Rock, wie Dennis so schön sagen würde, aber eben auch so ein bisschen westafrikanische und kubanische Rhythmik. Und da, also wenn man das so hört, dann kann man sich denken, dass die Band eben so ein breites Stimmungsspektrum erzeugt, von eben ein bisschen sommerlich leicht bis zu nachdenklichen und existenziellen Momenten und Klängen. Und wie gesagt, es gibt Gesang, Gitarre, Bass und Schlagzeug und das ist eine ganz bunte Mischung. Das Konzert der Band Stadtrundfahrt heute um 21 Uhr im C-Keller. Ja, das waren unsere Veranstaltungstipps für den Moment. Falls jetzt für euch noch nichts dabei war, dann bleibt auf jeden Fall dran. Um 10 Uhr gibt es dann nochmal welche. Und wenn ich schon von unserem Programm spreche, dann würde ich sagen, gucken wir doch mal, was jetzt so in der nächsten Stunde bis um 9 Uhr bei uns auf dem Plan steht. Um 8.15 Uhr gibt es wie immer die Nachrichten aus Deutschland und der Welt. Um 8.45 Uhr dann die hier aus Weimar und der Umgebung. Und um 8.30 Uhr gibt es dann eine neue Ausgabe vom Ehrenamtsticker für alle diejenigen, die sich hier in Weimar in irgendeiner Form ehrenamtlich engagieren wollen und aber gerne mal oder nicht so ganz wissen, was kann ich denn überhaupt tun, was gibt es denn überhaupt für Möglichkeiten. Bleibt auf jeden Fall dran, um 8.30 Uhr erfahrt ihr dazu mehr. Und um 9 Uhr gibt es dann eine neue Ausgabe der Tonspur. Ich bin gespannt, was der liebe Dennis da diese Woche vorbereitet hat. Letzte Woche hat es ja Laura gemacht und wie gesagt, diese Woche dann eine neue Tonspur von und mit Dennis Klostermann. Ach Mensch, der Sprachfasching, der schlägt jetzt schon zu. Dabei ist es erst um 8 Uhr, aber ich muss auch ehrlich sagen, die warmen Nächte, das ist jetzt nicht so für mich. Also ich bin auch immer noch ein wenig müde, aber ich habe hier schon den nächsten Kaffee stehen und natürlich aber auch meine Wasserflasche, weil das ist heute auch sehr wichtig. Trinkt sehr viel und passt bitte auf euch auf. So, neue Stunde, neue Playlist und wir starten mit dem Song Dead End von Snail Mail.

0: Chapter 5 von Ages war das. Damit ist es jetzt ganz genau 8.15 Uhr. Wir kommen also zu den Nachrichten.
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2: Nach dem Parteitag der Linken hat der Präsident des Zentralrats der Juden in Deutschland, Schuster, der Partei vorgeworfen, Antisemitismus Vorschub zu leisten. Die Delegierten hatten sich in einem Beschluss zur historischen Verantwortung gegenüber Israel bekannt, sich aber gleichzeitig dem Genozidvorwurf internationaler Organisationen gegen das Land angeschlossen. Schuster sagte dem Tagesspiegel, die Linke gebe Lippenbekenntnisse zum Schutz jüdischen Lebens ab, die aber zwischen Boykottunterstützung und Genozidvorwürfen gegen Israel jede Glaubwürdigkeit verlören. Die bekannt gewordenen Vorschläge der Rentenkommission rufen ein geteiltes Echo hervor. Der Vorsitzende der Seniorenunion Hüppe und der Chef der Jungen Union Winkel lobten das Ergebnis und sprachen von einer großen Chance für die Bundesregierung. Auch Politiker der Grünen und der AfD begrüßten grundsätzlich die Vorschläge. Kritik gab es hingegen von Gewerkschaften und Sozialverbänden, vor allem an einer möglichen Schritt

0: weisen Anhebung des Renteneintrittsalters. Offiziell will die Kommission ihre Vorschläge morgen vorstellen. Mehrere Medien berichteten aber bereits über die insgesamt 30 Einzelvorschläge. Die als Rente mit 63 bekannte Frühverrentung nach 45 Beitragsjahren und die von Rentenbeiträgen befreiten Minijobs sollen abgeschafft werden. Außerdem sollen mehr Menschen als bislang in die gesetzliche Rentenversicherung einzahlen, etwa Selbstständige, Beamte und Abgeordnete. Zudem empfiehlt die Kommission eine kapitalgedeckte Zusatzrente, die das Rentenniveau mindestens sichern soll. Mit einem bundesweiten Aktionstag wollen Kommunen heute auf ihre aus ihrer Sicht dramatische Finanzlage aufmerksam machen. Besonders betroffen seien Städte im Strukturwandel, hieß es. Die Organisatoren hoben hervor, dass Kommunen zentrale Leistungen des Alltags sichern, von Schulen, Krankenhäusern und öffentlichem Nahverkehr über Jugendhilfe bis hin zu Kultur, Sport und Infrastruktur. Aufgerufen zu dem bundesweiten Aktionstag haben der Deutsche Städtetag, der Deutsche Landkreistag und der Deutsche Städte- und Gemeindebund. Bundeskanzler Merz will zur Entlastung der Kommunen mehrere Sozialprogramme prüfen lassen. Man müsse schauen, ob diese Gesetze noch den Zweck erfüllten, den sie eigentlich mal erfüllen sollten, sagte er während des Tags der offenen Tür der Bundesregierung in Berlin. Als Reaktion auf Mobbing und Gewalt an Schulen sieht die Gewerkschaft für Erziehung und Wissenschaft dringenden Handlungsbedarf. Die Zahl der Gewaltdelikte in Deutschland steige seit Jahren, sagte GEW-Vorstandsmitglied Bensinger Stolze der Deutschen Presseagentur. Dieser allgemeine gesellschaftliche Trend spiegele sich in den Schulen wider, betonte sie. Der dramatische Lehrkräftemangel und die viel zu geringe Zahl an Schulsozialarbeiterstellen führten dazu, dass präventive Arbeit vor Ort oft nur stark eingeschränkt zu leisten sei. Die Berliner Senatsverwaltung will am Vormittag die Ergebnisse einer Studie zu Gewalt, Mobbing und Diskriminierungen an Schulen präsentieren. Als erstes Bundesland lege man damit eine umfassende wissenschaftliche Untersuchung zu dem Themenfeld vor, hieß es. Die USA und der Iran haben sich bei ihren Gesprächen in der Schweiz auf die Einrichtung eines Kommunikationskanals zur Straße von Hormus verständigt. Damit sollten Vorfälle und Kommunikationspannen verhindert und eine sichere Handelsschifffahrt in der Meerenge ermöglicht werden, erklärten die Vermittlerstaaten Pakistan und Katar. Zu den zentralen Ergebnissen gehört außerdem die Einrichtung einer Koordinierungsstelle, die die Einstellung der Kampfhandlungen im Libanon überwachen soll. Delegationen aus Washington und Teheran hatten gestern in einem Hotel auf dem Berg Birkenstock in den Schweizer Alpen Gespräche für eine dauerhafte Friedenslösung im Irankrieg begonnen. Die US-Delegation wurde von US-Vizepräsident Vance angeführt, die iranische von Parlamentspräsident Ghalibaf. Die erste Verhandlungsrunde endete in der Nacht. Danach war von einer positiven und konstruktiven Atmosphäre die Rede. Das Ziel ist ein finales Abkommen innerhalb von 60 Tagen. Das Wetter, meist heiter. In der Südhälfte örtlich kräftige Schauer, lokal Unwettergefahr. Tageshöchstwerte 24 bis 38 Grad. Morgen viel Sonne, über dem Bergland und im Südosten Gewitter 26 bis 37 Grad. Die weiteren Aussichten: am Mittwoch heiter bis wolkig, über dem Bergland weiterhin vereinzelte kräftige Gewitter 27 bis 39 Grad.
1: Das waren die Nachrichten aus Deutschland und der Welt in einer Übernahme vom Deutschlandfunk. Damit ist es jetzt 8.20 Uhr in 10 Minuten, also um 8.30 Uhr kommen wir auch schon zum Ehrenamtsticker für diese Woche. Falls ihr euch, wie gesagt, in irgendeiner Form hier in Weimar ehrenamtlich engagieren wollt und aber nicht so ganz wisst, was gibt es denn überhaupt für Möglichkeiten, sich hier in der Stadt zu engagieren, dann bleibt auf jeden Fall dran. In 10 Minuten erfahren wir oder fahrt ihr dazu mehr. Und davor hören wir aber noch ein bisschen Musik. Und wenn ich mir so die Playlist anschaue, dann wird es jetzt auf jeden Fall ein wenig Latin Rock mäßig. Wir fangen schon mal an mit einem echten Klassiker oder mit dem Latin Rock Musiker schlechthin, nämlich Santana. Und da hören wir Maria Maria.

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1: Ja, schönen guten Abend. 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

0: Es Historia von Daniel Flores und The Roomba Box war das. 8.31 Uhr ist es jetzt damit. Und wir kommen zum Ehrenamtsticker für diese Woche. Falls ihr euch also in Weimar in irgendeiner Form ehrenamtlich engagieren wollt, nicht so ganz wisst, was kann ich denn da überhaupt machen, welche Möglichkeiten gibt es denn da überhaupt, dann bleibt auf jeden Fall jetzt dran.
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2: 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Im Sommer ist natürlich im Schwimmbad immer viel los, vor allem im Schwanseebad. Da steht das Spendenschwimmen am 22. August wieder auf dem Programm. Es wird gemeinsam geschwommen, gefeiert und Gutes getan. Die Stadtwerke Weimar möchte mit dieser Aktion ein soziales Projekt in unserer Region unterstützen und für jeden erschwommenen Kilometer spendet das Unternehmen 5 € an einen ausgewählten Verein oder eine Einrichtung. Dafür können sich Vereine, Kitas und soziale Einrichtungen aus der Region noch anmelden und zwar bis zum 26. Juni. Was ist wichtig? Ihr gebt an, welches Projekt gefördert werden soll, wofür die Spendensumme eingesetzt werden soll und warum euer Projekt Unterstützung verdient. Der ausgewählte Verein soll natürlich nicht nur Spendenempfänger sein, sondern auch aktiv am Schwimmen teilnehmen. Also bis zum 26. Juni könnt ihr euch dafür noch bewerben mit einer Mail an engagement@sw-weimar.de. Das Mehrgenerationenhaus in Schöndorf ist bei der täglichen Arbeit auch auf die starke Schulter von Ehrenamtlern angewiesen. Das Team dort lädt Freiwillige ein, gemeinsam zu beraten, zu betreuen, kreativ zu sein, Projekte zu leiten oder hilfreich zur Seite zu stehen. Zum Beispiel in der Nachhilfe, in der Bibliothek, in Kursen, im Medienstützpunkt, zu Veranstaltungen, bei Kaffeerunden, beim Mittagstisch oder in der Kinderbetreuung und in Ferienprojekten. Ihr seid herzlich willkommen, Haus und Team zu bereichern. Euer Einsatz erfolgt im Rahmen eurer zeitlichen Möglichkeiten und kann individuell mit dem Team abgestimmt werden. Das Mehrgenerationenhaus-Team ist dankbar für jeden, der bei der Umsetzung von Projekten und Angeboten mit Ideen und helfender Hand unterstützt. Ganz konkret wird gesucht, jemand, der sich vorstellen kann, eine Sportgruppe, die gerade neu entsteht, für Senioren in entspannter Atmosphäre und in angenehmem Miteinander zu leiten. Wer sich dafür interessiert, wendet sich bitte an Anne-Kathrin Lange vom Mehrgenerationenhaus Schöndorf in der Karl-Gerdich-Straße 25a. Das war der Help-Ehrenamtsticker. Ihr habt Zeit und Lust, euch freiwillig zu engagieren? Noch mehr Einsatzstellen und Infos rund ums freiwillige Engagement gibt's entweder unter ehrenamt.bürgerstiftung-weimar.de oder ihr besucht uns auf dem Weimarer Teichplatz in der Ehrenamtsagentur. Übrigens, eine Stunde Infos rund ums freiwillige Engagement gibt es auch hier auf Radio Lotte einmal im Monat beim Help Radio Magazin der Ehrenamtsagentur, immer am zweiten Donnerstag des Monats.
0: Ja, das war der Ehrenamtsticker für diese Woche. Vielleicht war ja für euch was dabei, wo ihr sagt, Mensch, da würde ich mich super gerne ehrenamtlich engagieren. Es gibt ja super viele Möglichkeiten hier in Weimar, das Ehrenamt irgendwie zu entdecken und an der Stelle auch nochmal was in eigener Sache. Ihr könnt auch bei uns ehrenamtlich mitmachen. Also da gibt es auch ganz verschiedene Möglichkeiten, je nachdem, was euch am liebsten anspricht. Ihr könnt das Gleiche machen wie ich und die Leute hier durch die Stadtzeit am Morgen begleiten und das Morgenmagazin moderieren. Also wenn euch das zusagt, dann kommt gerne vorbei oder schreibt uns eine Mail an redaktion@radiolotte.de. Ihr könnt aber auch sagen, Moderation ist vielleicht nicht ganz so meins. Ich möchte lieber in der Redaktion arbeiten, mit dabei helfen, das Stadtzeitprogramm zu füllen oder auch eigene Themen recherchieren, eigene Beiträge zu erstellen. Dann, wie gesagt, kommt auch gerne vorbei und schreibt eine Mail an redaktion@radiolotte.de. Oder, das ist ja noch die dritte Möglichkeit, denn alle guten Dinge sind drei, ihr könnt auch eine eigene Sendung bei uns machen. Also falls ihr sagt, ich würde super gerne mal Leute dieses Musikgenre vorstellen oder ich würde super gerne über die Stadttaubenhilfe mal ein bisschen näher sprechen oder über was auch immer, es gibt da ganz verschiedene Möglichkeiten, dann schreibt gerne eine Mail an programmleitung@radiolotte.de. Beschreibt einfach, was ihr für eine Sendung machen wollt, wie oft ihr die machen wollt. Also da gibt es auch keine Vorgaben. Ihr könnt sagen, ich mache die jede Woche. Ihr könnt aber auch sagen, ich schaffe es nur einmal im Monat. Ist ja, wie gesagt, auch alles ehrenamtlich. Und ja, es gibt einfach eine ganze Menge Möglichkeiten, was man hier bei uns machen kann. Und wir freuen uns über jede Person, die uns in irgendeiner Form hier ehrenamtlich unterstützt. Damit ist es jetzt 8.36 Uhr. In ungefähr 10 Minuten kommen wir auch schon zu den Nachrichten hier aus Weimar und der Umgebung. Aber davor hören wir noch ein bisschen Musik. Und wir hören als nächstes The Ride of the Valkyries von Chicha Libre.

war DT von Antoine Willotré und Super Antenna Tropical war das. Und das letzte sollte eigentlich Englisch klingen, aber irgendwie klang es ungewollt Französisch. Naja, in einen Song hören wir noch rein, bevor wir zu den Nachrichten kommen. Und zwar hören wir Damaskus von den Gorillaz.

0: Damascus von den Gorillas war das. 8.45 Uhr ist es jetzt. Wir gucken mal, was hier so in Weimar und der Umgebung passiert.
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2: Frauen im Mittelpunkt beim Yiddish Summer. Bauhaus-Uni feiert 5 Jahre Campus Pride Week und Bauhausleitung könnte heute abgewählt werden. Der Yiddish Summer Weimar rückt in diesem Jahr gezielt Frauenstimmen in den Mittelpunkt. Während der Programmvorstellung erklärte Gastkuratorin Diana Matut, dass die jiddischsprachige Kulturgeschichte über Jahrhunderte hinweg durch Frauen B und G gefördert wurde. Die diesjährige Festivalausgabe trägt deshalb den Titel Yiddish Woman – Eine andere Geschichte der Moderne. Eigens zum Thema entstand unter anderem das Musiktheaterstück Rose Shoshana Kahan – A Yiddish Story of Shanghai. Das Stück basiert auf dem Tagebuch der gleichnamigen jüdischen Schauspielerin und Händlerin. Konzert und weitere Aufführungen sind vor allem in Weimar geplant, aber auch in Erfurt und Eisenach sowie im Ausland. In der Festivalwoche vom 1. bis 8. August werden erneut kostenfreie Sprach- und Musikworkshops angeboten. Für Profimusiker und anderweitig Fortgeschrittene starten bereits Mitte Juli weiterführende Workshops und Meisterklassen. Eröffnet wird das Festival offiziell am 16. Juli mit einem Konzert des Yam Ensembles. Die Campus Pride Week der Bauhaus-Uni feiert in diesem Jahr ihr 5-jähriges Jubiläum. Zum Auftakt wird heute die interinklusive Progress Pride Flagge am Uni-Hauptgebäude gehisst. Zu einem vielfältigen Programm laden das Gleichstellungsbüro und der Bereich Diversität gemeinsam mit queeren Initiativen und studentischen Referaten. Bereits seit 2022 organisiert die Uni die Themenwoche parallel zum Christopher Street Day und zum Dyke-Marsch Weimar. Wie Universitätspräsident Professor Peter Benz erklärt, sei ein 5 Jahre Campus Pride Week kein Selbstläufer, sondern ein Bekenntnis, das jährlich neu eingelöst werde. Angesichts zunehmender queerfeindlicher, antifeministischer und antidemokratischer Angriffe sei Haltung keine Option, sondern Pflicht. Bis Sonntag stehen unter anderem ein queerer Stadtrundgang durch Weimar und ein Freilichtkino auf dem Programm. Den Abschluss bildet eine Gedenkveranstaltung für die homosexuellen und anderen queeren Opfer des Nationalsozialismus in der Gedenkstätte Buchenwald. Heute könnte die Leitung der Bauhaus-Universität abgewählt werden. Darauf hat die Uni aufmerksam gemacht. Über die Abwahl von Kanzler und Präsident stimmt die Universitätsversammlung ab. Laut Thüringer Hochschulgesetz ist dafür eine Zweidrittelmehrheit nötig. Außerdem müssen die Hochschullehrer gleichermaßen zustimmen. Hintergrund ist die angespannte Finanzlage der Hochschule. Für diese Lage machen mehrere Mitarbeiter und Studierende Fehlentscheidungen des Kanzlers mitverantwortlich. Ihm werde zudem mangelnde Kommunikation vorgeworfen. Auch der Präsident steht in der Kritik, besonders bei den Lehrenden. Gelingt die Abwahl, müsste die Universitätsversammlung eine vorläufige Leitung wählen. Am Freitagabend hat eine unbekannte Flüssigkeit in einem Mehrfamilienhaus einen Feuerwehreinsatz ausgelöst. Laut einer Pressemeldung wurde die Berufsfeuerwehr gegen 18.25 Uhr in die Marienstraße gerufen. Zur Unterstützung rückte zusätzlich die Freiwillige Feuerwehr Weimar Mitte an. Eine Flüssigkeit sickerte in einer Wohnung von der Decke herab. Um zu klären, weshalb, wurden vor Ort verschiedene Messungen durchgeführt. Der Grund war eine undichte Zuleitung der Solaranlage im Dachbereich des Hauses. Durch die Decke war ein Gemisch aus Wasser und Frostschutzmittel bis in die Wohnung gelangt. Die Feuerwehr ließ einen Monteur zur Reparatur anrücken. Nach 45 Minuten war der Einsatz beendet. Während der Arbeiten blieb zudem die Fahrspur Richtung Belvedere Allee gesperrt. In der Ludwig-Feuerbach-Straße kommt es heute zu einer Vollsperrung. Laut der Stadt wird die Straße im Bereich der Hausnummern 17 und 24 gesperrt sein. Aus Richtung Heckelstraße wird sie dadurch zu einer Sackgasse. Grund für die Behinderung sind Reparaturarbeiten am Abwasserkanal. Bis zum 3. Juli werden sie andauern. Das waren die Nachrichten auf Radio Lotte Weimar mit Michael Tuscher.
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0: Ja, gucken wir doch an der Stelle mal auf das Wetter. Momentan sind 21 Grad, die Sonne scheint und es wird heute noch wärmer. Wir erreichen heute Höchsttemperaturen um die 30 Grad, beziehungsweise genau 30 Grad. Abends kühlt es dann runter. Naja, kühlen ist immer so eine Sache, auf 27 beziehungsweise 26 Grad. Und nachts stehen uns tropische Nächte bevor, denn wir haben dort Temperaturen um die 23 bis 22 Grad. Also an der Stelle auch nochmal, trinkt heute viel, viel Wasser. Benutzt Sonnencreme, bleibt im Schatten, insofern ihr es könnt, und passt auf euch auf. Das sind wirklich keine angenehmen Temperaturen. Das waren die Nachrichten und das Wetter. Und so langsam aber sicher neigt sich meine Moderationsschicht dem Ende zu. In 10 Minuten ungefähr wird mich dann mein Kollege Lukas ablösen. Und vermutlich wird auch Dennis hier noch kurz im Studio sein. Denn es ist ja mittlerweile schon so eine Art Tradition geworden, dass er um 9 Uhr am Montag vorbeikommt und die Tonspur vorbeibringt. Ich bin gespannt, was er da diese Woche für uns vorbereitet hat. Davor hören wir aber noch ein bisschen Musik. Wir hören als nächsten Song Walk Away von Finz.

Walkaway von Finz war das und auf den nächsten Song freue ich mich ja schon so ein bisschen. Sorry for Your Loss von den Beaches. The Beaches ist eine kanadische Rockband bzw. Indie-Rockband und das Lied, was wir hören werden, also Sorry for Your Loss, das ist von ihrem Album No Hard Feelings. Das kam letztes Jahr raus, hatten wir glaube ich auch in der Tonspur besprochen. Ja, ist eine tolle Band mit tollen Songs auf dem Album, also finde ich ein durchaus gelungenes Album, sind so Banger drauf, wie gesagt Sorry for Your Loss, aber eben auch Jocelyn oder Lesbian of the Year. Und das sind so, es sind auf jeden Fall Bands, es ist eine Band und auch Titel, die wir öfters mal in der Stadtzeit spielen. Und wenn ich es vergleichen müsste, dann klingt es hier und da so ein bisschen wie Wet Leg. Also wer Wet Leg mag, der sollte definitiv auch mal die Beaches hören.

0: Sorry for your loss. Von den Beaches war das der letzte Song in unserer 8 Uhr Playlist. Es ist mittlerweile, naja, nicht ganz, aber gleich 9 Uhr.
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0: Jetzt ist es genau 9 Uhr, Punktlandung also, und ich bin nicht mehr alleine hier im Studio. Ich hatte es ja schon angekündigt, mittlerweile ist es ja so ein bisschen Tradition geworden. Dennis, du kommst immer montags, wenn du die Tonspur machst, vorbei und bringst sie frisch mit.
2: Genau, weil ich Sonntagabend zu faul bin, nochmal loszuziehen, mache ich das früh, um dann auf meine Arbeit zu gehen. Aber heute habe ich Urlaub, deswegen war das heute recht knapp, das Ganze.
0: Ja, und bevor du ein bisschen was zur Tonspur erzählst, ich möchte mir natürlich nicht die nächste Moderation unterschlagen. Lukas, du wirst mich dann gleich ablösen.
3: Genau, guten Morgen auch von mir an alle. Und wir wollen sicherlich mal schauen, was denn heute noch so alles ansteht. Da muss ich mal ganz kurz selber gucken.
0: Warte, ich mache dir den Sendeplan auf.
2: Ja, so, wollen
3: jetzt,
2: wir
3: jetzt
2: das?
3: Kannst
2: ja,
3: du,
2: wollen wir.
3: Ja,
2: wir?
3: Ja, wir wollen das alle. Dennis, guck mit.
0: Ja.
3: Und zwar, es wird nämlich spannend heute. Auf jeden Fall haben wir 9.30 Uhr das A und O der Musik. Das überrascht jetzt die Leute nicht, weil das ist jeden Montag so. Aber wir haben auch um 10.30 Uhr ein Interview. Und zwar findet in der Klassikstiftung bald der Digitaltag statt. Und wer sich jetzt fragt, wie passt denn Klassik und Digitalisierung zusammen, der sollte dranbleiben, denn Dirk Wintergrün von der Klassikstiftung ist dann bei mir in der Leitung. Ja, dann haben wir 11 Uhr wieder ein Was war, was ist, was wird. Ich lasse mich selber überraschen, was das wird, denn das kommt von Aaron und ich weiß noch gar nicht, was heute Thema wird. Genau, und dann auch um 11.30 Uhr kommt ich habe sie dann in der Leitung, Cornelia Erdmann von der ACC-Galerie, und da erfahren wir, was es da halt jetzt so Neues gibt. Ich bin selber gespannt, was dann so dort auf dem Programm steht, und das Ganze halt aufgelockert durch Nachrichten. Dann immer zur Viertelstunde die Nachrichten aus Deutschland und der Welt und zur Dreiviertelstunde dann regional, was in Weimar und Umgebung so passiert. Ja, das wird heute dann so auf dem Programm stehen.
0: Jetzt aber mal die Tonspur. Dennis, magst du ein bisschen was erzählen? Ich habe ein bisschen gelunzt, jetzt wird es ja, es wird hittig bei uns. Es wird hittig.
2: Das wird total hittig. Du hast geluschert.
0: Ja.
2: Sagt man das nicht sowas bei euch?
0: Ich weiß es nicht, ich kenne nur den Ausdruck gelunzt.
2: Irgendwo gibt es auch geluschert, aber na gut.
0: Das habe ich noch nie gehört.
2: Das sind so Infos, die dir in den Kopf schießen und denkst, ups, wo kam denn das gerade her? Olivia Rodrigo, ich könnte mir vorstellen, dass alle Leute viel mehr über die wissen als ich selber. Aber ich habe die Platte jetzt bekommen und fand die richtig gut. Und die ist, glaube ich, auch gerade, die geht gerade enorm durch die Decke. Oh, wie die Platte heißt, es ist traurig zu sehen.
0: Ich
2: ein
0: hab's
2: Mädchen,
0: offen.
2: Die, bla, egal. Kannst du ja vorlesen.
0: Genau, für alle, die es interessiert, also das Album heißt You Seem Pretty Sad for a Girl So in Love.
2: Genau, sie sieht total traurig aus für ein Mädchen, was total verknallt ist. Und ja, wie gesagt, super Platte, 13 Songs, sehr poppig, aber auch so Anleihen mit Gitarren-Indie-Kram und natürlich Featuring Robert Smith.
0: Stimmt, das hat Richard, glaube ich, auch mal erzählt,
2: genau,
0: weil der
2: hatte
0: nämlich einen Song von dem Album mal im Nerd Talk mit dabei.
2: Und so ein bisschen zieht sich das auch so ein bisschen durch, die Platte so dieses, es gibt auch einen Song, der heißt The Cure, aber das ist natürlich nicht der mit Robert Smith. Und ja, und ich frage mich aber immer an der Stelle, jetzt wird sie halt so enorm gehypt. Und das heißt, oh, sie ist so genial und sie ist so toll, was sie da alle so macht. Ich frage mich immer, was da für ein Riesenteam um sie herum ist, die sie halt so grandios aussehen lässt. Also das ist immer so ein, da kriege ich immer ein bisschen Bauchschmerzen. Aber was soll's, wenn man viel Geld hat, kann man auch sich viele gute Leute kaufen. Nichtsdestotrotz, gute Platte und ja, los geht's heute mit dem verrückten Song.
0: Mit dem Stupid Song. Also an der Stelle hören wir mal rein und ich sag an der Stelle Ciao Kakao.
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2: Olivia Rodrigo. You seem pretty sad for a girl so in love. Diese Woche in der Tonspur das neue und dritte Album von Olivia Rodrigo, das sich You Seem Pretty Sad for a Girl So in Love nennt und wo wir an dieser Stelle gerne noch nicht so Bekanntes vorstellen, stürze ich mich diesmal komplett in die Charts, denn Rodrigos neues Album ist beeindruckend gut. Es zeigt ihr Talent für epische Spannungsbögen im Pop Oft sind es kleine Klavierballaden, die langsam anschwellen, bevor sie sich in treibenden Rhythmen entladen, mal leise mit Streichern unterlegt. Und dass das nicht kitschig klingt, sondern eher an klassischem Pop wie von Elton John, U2, Cure oder Taylor Swift denken lässt, ist das Kunststück, das nur wenigen gelingt. Wir fangen die Woche an mit dem Song Stupid Song.

Ja, damit startet sie unsere dieswöchige Tonspur und zwar mit Stupid Song aus dem neuen Olivia Rodrigo Album. Ja, es ist 9.08 Uhr für alle, die gerade eingeschaltet haben. Von mir auch nochmal einen wunderschönen guten Morgen. Mein Name ist Lukas und ich begleite euch für die nächsten Stunden noch durch die Stadtzeit am Morgen. 9.15 Uhr ist es dann wieder Zeit für die Nachrichten aus Deutschland und aller Welt. Doch bevor wir dorthin kommen, kommen wir zu der nächsten, Musik aus unserer heutigen Playlist, beigesteuert von Dennis Klostermann. Ihr habt ihn gerade gehört und der nächste Song nennt sich Stars von Yalta Club.

0: Ja, das waren die Sterne mit Fan von irgendwas. Die Band ist eine der wichtigsten Band der Hamburger Schule, aber das Lied, das war ein bisschen aktueller. Genau, und das aktuellste aus Deutschland und der Welt, das hören wir jetzt. Jetzt kommen die Nachrichten.
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2: Litauens Verteidigungsminister Kaunas zeigt sich mit den Vorbereitungen zur Stationierung einer deutschen Brigade in seinem Land zufrieden. Es laufe alles nach Plan, sagte Kaunas der Welt. Er gehe davon aus, dass die Brigade spätestens Ende 2027 einsatzbereit sein werde. Für die Abschreckung an der Ostflanke der NATO und für die Sicherheit Litauens und des gesamten Bündnisgebiets sei das enorm wichtig, meinte Kaunas. Die Stationierung der Panzerbrigade im Baltikum wurde von der Bundesregierung als Reaktion auf die wachsende Bedrohung durch Russland zugesagt. Sie soll eine Gesamtstärke von rund 4.800 Soldaten und 200 zivile Mitarbeiter umfassen. Bislang sind rund 1.800 Angehörige der Bundeswehr stationiert. Verteidigungsminister Pistorius reist heute nach Litauen, um sich die erste Übung der Panzerbrigade anzuschauen. An dem Manöver beteiligen sich Soldaten aus insgesamt 8 NATO-Staaten. Der CDU-Verteidigungsexperte Röwekamp sieht die Voraussetzungen für einen Einsatz der Bundeswehr in der Straße von Hormus noch nicht erfüllt. Es müsse sichergestellt sein, dass

0: die Kampfhandlungen eingestellt seien, sagte der Vorsitzende des Verteidigungsausschusses im Bundestag im Deutschlandfunk. Nötig sei darüber hinaus eine völkerrechtliche Grundlage. So müssten der Iran und auch der Oman einverstanden sein, dass Deutschland sich an einem solchen Mandat beteilige, betonte Röwekamp. Auch Verteidigungsminister Pistorius zeigte sich zurückhaltend zu einem baldigen Bundestagsbeschluss für einen Einsatz der Truppe in der Straße von Hormus. Ob der Bundestag noch vor der Sommerpause im Juli einen Entschluss fasse, sei völlig offen, sagte der SPD-Politiker im ARD-Fernsehen. Die Bundesregierung hat zugesagt, ein Minenjagdboot und ein Versorgungsschiff für einen internationalen Einsatz zur Verfügung zu stellen. Beide Schiffe wurden bereits in das östliche Mittelmeer verlegt. Die bekannt gewordenen Vorschläge der Rentenkommission rufen ein geteiltes Echo hervor. Der Vorsitzende der Seniorenunion Hüppe und der Chef der Jungen Union Winkel lobten das Ergebnis und sprachen von einer großen Chance für die Bundesregierung. Auch Politiker der Grünen und der AfD begrüßten grundsätzlich die Vorschläge. Kritik gab es hingegen von Gewerkschaften und Sozialverbänden, vor allem an einer möglichen schrittweisen Anhebung des Renteneintrittsalters. Offiziell will die Kommission ihre Vorschläge morgen vorstellen. Mehrere Medien berichteten aber bereits über die insgesamt 30 Einzelvorschläge. Die als Rente mit 63 bekannte Frühverrentung nach 45 Beitragsjahren und die von Rentenbeiträgen befreiten Minijobs sollen abgeschafft werden. Außerdem sollen mehr Menschen als bislang in die gesetzliche Rentenversicherung einzahlen, etwa Selbstständige, Beamte und Abgeordnete. Zudem empfiehlt die Kommission eine kapitalgedeckte Zusatzrente, die das Rentenniveau mindestens sichern soll. Nach dem Parteitag der Linken hat der Präsident des Zentralrats der Juden in Deutschland, Schuster, der Partei vorgeworfen, Antisemitismus Vorschub zu leisten. Die Delegierten hatten sich in einem Beschluss zur historischen Verantwortung gegenüber Israel bekannt, sich aber gleichzeitig dem Genozidvorwurf internationaler Organisationen gegen das Land angeschlossen. Schuster sagte dem Tagesspiegel, die Linke gebe Lippenbekenntnisse zum Schutz jüdischen Lebens ab, die aber zwischen Boykottunterstützung und Genozidvorwürfen gegen Israel jede Glaubwürdigkeit verlören. In Kolumbien hat der von US-Präsident Trump unterstützte Präsidentschaftskandidat de la Espriella laut vorläufigem Ergebnis die Stichwahl gewonnen. Der rechtsgerichtete Politikneuling kommt auf 49,7%. Sein Konkurrent, der linksgerichtete Senator Cepeda, liegt knapp dahinter mit 48,7%. De la Espriella folgt damit Anfang August auf den linken Amtsinhaber Petro, der nicht erneut antreten durfte. Der Anwalt erklärte, als Präsident werde er die zuletzt angespannten Beziehungen zu den USA verbessern und im Kampf gegen den Drogenhandel enger mit Washington zusammenarbeiten. Kolumbien gilt als weltweit größter Produzent von Kokain. Das Wetter. Heiter, gebietsweise auch wolkig, im Norden trocken, in der Südhälfte dagegen örtlich teils kräftige Schauer und Gewitter mit lokaler Unwettergefahr. Höchsttemperaturen 23 bis 37 Grad. Morgen viel Sonne, über dem Bergland und im Südosten Gewitter, 26 bis 37 Grad.
1: Ja, das waren die wichtigsten Meldungen aus Deutschland und der Welt in einer Übernahme von Deutschlandfunk Kultur. 9.21 Uhr haben wir es und in neun Minuten, um 9.30 Uhr, dann geht es weiter mit dem A und O der Musik. Aber Musik haben wir auch im Vorfeld schon. Jetzt gehen wir nach Australien und hören da den Song Bridges von Tora. Und es geht in dem Song um einen Dialog zwischen zwei Generationen. Wahrscheinlich geht es darum, wie Mutter und Sohn miteinander sprechen. Ja, dann hören wir doch mal rein. Hier ist Bridges von Tora.

Das war Sweet von Little Dragon und in einen Song hören wir noch rein, bevor wir 9.30 Uhr dann zum A und O der Musik kommen. Und ich freue mich auf den Song, denn ich mag die Stimme der Sängerin Lauren Mayberry sehr gerne. Und hier ist die komplette Band aus Schottland. Ja, eine Synth-Pop-Band. Hier ist Night Sky von Churches.

0: Night Sky von Churches haben wir soeben gehört und es ist genau 9.30 Uhr. Das bedeutet, wir kommen zum Beitrag der Stunde. Das A und O der Musik wirft auch an diesem Montag wieder seine Schatten voraus. Und in der heutigen Ausgabe beschäftigen sich unsere Kollegen Aaron und Olaf mit dem Lied, welches vor jedem sportlichen Großereignis zu hören ist, wenn die deutsche Mannschaft aufs Spielfeld kommt. Um welches Lied es geht und wo Melodie und Text eigentlich herkommen, das erfahren wir jetzt.
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2: Willkommen, liebe Hörer, zu einer neuen Sendung. Zu meiner Linken befindet sich mein lieber Kollege Olaf.
3: Ja, liebe Hörer, und zu meiner Rechten, wie immer, mein Freund Aaron. Aaron hatte die große Aufgabe, ein großes Thema für eine große Zeit, für eine interessante Zeit vorzubereiten.
2: Ja, Olaf, dieses Mal war es tatsächlich meine Aufgabe und ich habe sie, denke ich, doch gut erfüllt. Und beginnen möchte ich damit, dass ich dir und Ihnen auch, liebe Hörer, ein Musikstück vorspiele. Also ich spiele es nicht selbst, sondern es wird hier gespielt. Und vielleicht erkennen Sie ja die Melodie.

0: Ja, liebe Hörer, was für ein Bild haben Sie im Kopf? Soll ich Ihnen meines verraten? Sie werden nicht drauf kommen. Ein Ring, ein Boxring und ein Streichquartett in der Mitte. Aber Aaron, darum hast du es sicherlich nicht ausgesucht. Lass uns an deinen Gedanken teilhaben.
1: Das finde ich, Olaf, ein sehr spannendes Bild. Vielleicht kannst du bei Gelegenheit noch näher drauf eingehen. Aber tatsächlich hatten wir hier gerade den zweiten Satz des Streichquartettes in C-Dur von Joseph Haydn gehört, dem Kaiserquartett. Und dieser Satz ist betitelt mit Cantabile. Und Cantabile heißt übersetzt singend. Und singen, das ist ein gutes Stichwort, weil diese Melodie, ich denke mal, Sie haben sie erkannt, die wurde darüber hinaus noch in anderer Funktion eingesetzt. Oder weißt du mehr dazu?
0: Ja, natürlich. Ich komme wieder auf meinen Boxring zurück. Und dort hat man sie natürlich bei einem internationalen Boxkampf als Nationalhymne gespielt.
1: Genau. Und es handelt sich natürlich um die deutsche Nationalhymne. Auf Grundlage dieser Melodie von Joseph Haydn ist sie entstanden. Der Text gilt auf das sogenannte Lied der Deutschen von Heinrich Hoffmann von Fallersleben zurück. Aber Olaf, du hast vorhin im Vorgespräch einen interessanten Vergleich gezogen, weil Deutschland war ja nicht immer so, wie es jetzt ist, sondern es war geteilt.
0: Ja, natürlich. Und es gab auch eine DDR-Nationalhymne. Und an der UdK in Berlin hat man den heutigen Text, also den Text der heutigen Nationalhymne, auch so singen können, dass er zur Melodie oder zur Musik, mehr zur Melodie, der DDR-Nationalhymne passte. Und umgekehrt ist auch die Melodie der deutschen Nationalhymne so kompatibel, dass man da den Text der DDR-Nationalhymne drauf singen könnte. Und das finde ich natürlich einen schönen Ost-West-Ausgleich. Aber Aaron, was willst du uns noch über die heutige Nationalhymne sagen?
1: Ja, die heutige deutsche Nationalhymne genießt ja einen, sagen wir mal, schleppenden Ruf, nicht mehr zeitgemäß. Und vielleicht ist dem so, aber ich möchte gerne nochmal demonstrieren, dass sich Joseph Haydn durchaus etwas dabei gedacht hat, als er diese Melodie komponiert hat. Sie geht ja auf ein früher von ihm komponiertes Volkslied zurück, Gott erhalte Franz den Kaiser. Und für das Kaiserquartett hat Joseph Haydn auf Grundlage dieser Melodie noch sogenannte Variationen geschrieben, also Veränderungen. Und ich würde mal sagen, dass wir uns jetzt hier mal die erste Variation von diesem schönen Thema anhören.

0: Ja, liebe Hörer, die Sendung ist auch schon wieder fast vorbei und natürlich brauche ich hier keinen zu belehren. Wir denken mit diesen Tönen immer an große Spiele, wie zum Beispiel jetzt die bei der Fußball-Weltmeisterschaft. Aber Aaron, du warst sehr fleißig und hast eine Nacht durchgearbeitet. Was bietest du denn für die WM-Zeit unseren Hörern noch?
1: Ja, Olaf, da hast du absolut recht. Ich habe wirklich mich mal etwas näher mit dem Spielen der deutschen Nationalhymne beschäftigt auf dem Klavier. Und ich habe im Zuge dessen meine eigene Interpretation dieses Liedes erstellt, das ich Ihnen und uns jetzt gerne zum Schluss präsentieren möchte auf dem Klavier. Und wir hoffen sehr, dass Sie ebenso wie wir Spaß daran haben. Und schalten Sie auch gerne nächste Woche wieder das A und O der Musik ein.

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1: Ja, das war das A und O der Musik. Heute mit einer Sendung über die Ursprünge der deutschen Nationalhymne. Und wenn ihr Lust auf weitere spannende und kuriose Fakten aus der Welt der Musik habt, dann schaltet gerne nächste Woche wieder das A und O der Musik ein, am Montag um 9.30 Uhr. Ja, wir machen jetzt weiter mit unserer 9 Uhr Playlist und schauen mal, was da noch bevorsteht. Das ist ein Soloprojekt eines deutschen Musikers namens Sascha Ring und das Projekt heißt Apparat. Vielleicht die ein oder anderen werden es kennen aus der Netflix-Serie, denn da hat Apparat den Titelsong Goodbye beigesteuert. Aber heute geht es um einen ganz anderen Song. Der Song heißt An Echo Skips a Name. Hier ist Apparat.

0: Das war An Echo Skips a Name von Apparat. Wir haben es 9.45 Uhr und das heißt, es ist wie immer Zeit für die Nachrichten aus Weimar und der Region.
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2: Frauen im Mittelpunkt beim Yiddish Summer. Bauhaus-Uni feiert 5 Jahre Campus Pride Week und Leitung der Bauhaus-Uni könnte abgewählt werden. Der Yiddish Summer Weimar rückt in diesem Jahr gezielt Frauenstimmen in den Mittelpunkt. Während der Programmvorstellung erklärte Gastkuratorin Diana Matut, dass die jiddischsprachige Kulturgeschichte über Jahrhunderte hinweg durch Frauen B und G gefördert wurde. Die diesjährige Festivalausgabe trägt deshalb den Titel Yiddish Woman – eine andere Geschichte der Moderne. Eigens zum Thema entstand unter anderem das Musiktheaterstück Rose Shoshana Kahan, A Yiddish Story of Shanghai. Das Stück basiert auf dem Tagebuch der gleichnamigen jüdischen Schauspielerin und Händlerin. Konzerte und weitere Aufführungen sind vor allem in Weimar geplant, aber auch in Erfurt und Eisenach sowie im Ausland. In der Festivalwoche vom 1. bis 8. August werden erneut kostenfreie Sprach- und Musikworkshops angeboten. Für Profimusiker und anderweitig Fortgeschrittene starten bereits Mitte Juli weiterführende Workshops und Meisterklassen. Eröffnet wird das Festival offiziell am 16. Juli mit einem Konzert des Yam Ensembles. Die Campus Pride Week der Bauhaus-Uni feiert in diesem Jahr ihr 5-jähriges Jubiläum. Zum Auftakt wird heute die inter-inklusive Progress Pride Flagge am Uni-Hauptgebäude gehisst. Zu einem vielfältigen Programm laden das Gleichstellungsbüro und der Bereich Diversität gemeinsam mit queeren Initiativen und studentischen Referaten. Bereits seit 2022 organisiert die Uni die Themenwoche parallel zum Christopher Street Day und zum Dyke March Weimar. Wie Universitätspräsident Professor Benz erklärt, sei ein 5 Jahre Campus Pride Week kein Selbstläufer, sondern ein Bekenntnis, das jährlich neu eingelöst werde. Angesichts zunehmender queerfeindlicher, antifeministischer und antidemokratischer Angriffe sei Haltung keine Option, sondern Pflicht. Bis Sonntag stehen unter anderem ein queerer Stadtrundgang durch Weimar und ein Freilichtkino auf dem Programm. Den Abschluss bildet eine Gedenkveranstaltung für die homosexuellen und anderen queeren Opfer des Nationalsozialismus in der Gedenkstätte Buchenwald. Heute könnte die Leitung der Bauhaus-Universität abgewählt werden. Darauf hat die Uni aufmerksam gemacht. Über die Abwahl von Kanzler und Präsident stimmt die Universitätsversammlung ab. Die Anträge dafür stehen auf der Tagesordnung. Erforderlich für die Abwahl ist eine doppelte Zweidrittelmehrheit, sowohl im Gesamtgremium als auch innerhalb der Gruppe der HochschullehrerInnen. Hintergrund ist die angespannte Finanzlage der Hochschule. Für diese Lage machen mehrere Mitarbeiter und Studierende Fehlentscheidungen des Kanzlers mitverantwortlich. Ihm werde zudem mangelnde Kommunikation vorgeworfen. Auch der Präsident steht in der Kritik, besonders bei den Lehrenden. Gelingt die Abwahl, müsste die Hochschulversammlung eine vorläufige Leitung wählen. Am Freitagabend hat eine unbekannte Flüssigkeit in einem Mehrfamilienhaus einen Feuerwehreinsatz ausgelöst. Laut einer Pressemeldung wurde die Berufsfeuerwehr gegen 18.25 Uhr in die Marienstraße gerufen. Zur Unterstützung rückte zusätzlich die Freiwillige Feuerwehr Mitte Weimar an. Eine Flüssigkeit sickerte in einer Wohnung von der Decke herab. Um zu klären, weshalb, wurden vor Ort verschiedene Messungen durchgeführt. Der Grund war eine undichte Zuleitung der Solaranlage im Dachbereich des Hauses. Durch die Decke war ein Gemisch aus Wasser und Frostschutzmittel bis in die Wohnung gelangt. Die Feuerwehr ließ einen Monteur zur Reparatur anrücken. Nach 45 Minuten war der Einsatz beendet. Während der Arbeiten blieb zudem die Fahrspur Richtung Belvedere Allee gesperrt. In der Ludwig-Feuerbach-Straße kommt es heute zu einer Vollsperrung. Laut der Stadt wird die Straße im Bereich der Hausnummern 17 und 24 gesperrt sein. Aus Richtung Heckelstraße wird sie dadurch zu einer Sackgasse. Grund für die Behinderung sind Reparaturarbeiten am Abwasserkanal. Bis zum 3. Juli werden sie andauern. Durch den städtischen Ordnungsdienst wird zudem der sogenannte Panzerblitzer in dieser Woche am Feld Rhein, Höhe Landgut Weimar EG in Holzdorf aufgestellt. Das waren die Nachrichten auf Radio Lotte Weimar mit Michael Tuscher.
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0: Ja, aktuell sind es circa 25 Grad und das wird heute noch raufklettern auf 27 Grad. Im Vergleich zum Wochenende, was dann noch folgen wird, ist das noch relativ mild, denn da geht es wieder über die 30 Grad. Wir erreichen dann am Wochenende 33 bis 34 Grad. Und heute in, ja, Tiefstwerte sind heute 21 Grad in der Nacht und in den nächsten 2 Stunden könnte es ein wenig regnen. Aktuell ist es noch ein bisschen kaum zu glauben, aber ja, die Wolken sind ein wenig da. Die werden auch über den Tag noch da bleiben, aber die Sonne hat keine Probleme damit, die Temperaturen ordentlich in die Höhe zu treiben. Ja, das waren die Nachrichten aus Weimar und der Region und das Wetter. Und jetzt kommen wir zu einem weiteren Song, der nennt sich Night Moves und ist von Roosevelt.

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0: Ja, das war Rennrad von Dota und ihr könnt dann alle mit dem Lastenfahrrad am 28. Juni von 11 bis 14 Uhr zum Goetheplatz kommen, denn da geht's zu einer Aufnahme vom Sektfrühstück. Und wir haben es schon genau 10 Uhr.
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0: Ganz genau, ihr hört die Stadtzeit am Morgen. Mein Name ist Lukas und meine Stimme hört ihr noch für die nächsten 2 Stunden, denn ich werde euch durch das weitere Programm begleiten. Und jetzt wird es Zeit für die nächsten 2 Veranstaltungstipps. Die ersten habt ihr schon um 8 Uhr gehört und heute erweitern wir mal ein bisschen den Blick auf die Umgebung. Es bleibt nicht in Weimar, also bleibt dran.
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0: Ja, starten wir den Abend ein wenig filmisch, denn es gibt eine Filmvorführung im Pop-Up-Forum und das ist in der Wagnergasse 25 in Jena. Das Ganze startet um 18.15 Uhr und dort wird ein Spielfilm über die bewegende Lebensgeschichte des Entertainers Hape Kerkeling gezeigt. Ja, und der Film thematisiert den Umgang mit schweren Schicksalsschlägen und persönlichen Krisen. Im Mittelpunkt dabei stehen Faktoren, die die seelische Gesundheit stärken können, darunter soziale Netzwerke, Familie, Bewegung und Naturerfahrungen. Die Veranstaltung regt zur Auseinandersetzung mit psychischer Gesundheit an und bietet Anlass für Gespräche und Diskussionen. Ja, und wer doch lieber nach draußen will, dann sollte man heute Nacht nach Bad Berka gehen. Denn um 18.30 Uhr gibt es dort das Waldbaden. Wer jetzt an Schwimmen denkt, hat falsch gedacht, denn das Waldbaden ist tatsächlich ein Spaziergang. Der Startpunkt ist am Goethebrunnen in Bad Berka. Und es geht halt um einen achtsamen Spaziergang durch den Wald. Also ein wenig abschalten nach dem Feierabend, nach getaner Arbeit. Die Natur soll ja bekanntlich heilen und ein bisschen präsent durch den Wald wandern. Das kann einen wirklich, ja, entspannen und für die weitere Woche ein bisschen vorbereiten. So.

So viel zu den Veranstaltungstipps für heute. Und es ist 10.02 Uhr, 10.15 Uhr heißt es dann wieder Nachrichten aus Deutschland und aller Welt. Und jetzt heißt es erstmal weiter mit Musik. Und wir hören Wishful Thinking von China Crisis.

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If That Don't Tell You von den James Hunter Six war. Das ist 10.11 Uhr gleich und ein kleiner Vorausblick auf die kommende Stunde oder die jetzige Stunde, denn um 10.30 Uhr geht es bei uns um den Digitaltag der Klassikstiftung. Da spreche ich mit Dirk Wintergrün von der Klassikstiftung ein wenig darüber, wie sich denn die Klassikstiftung digitalisiert, was das bedeutet und auch für euch zu Hause, wenn ihr vielleicht gar nicht nach Weimar kommen könnt, wie ihr denn von zu Hause aus auch die Klassikstiftung besuchen könnt. Ja, wie das funktioniert, das hören wir dann. Um 11 Uhr gibt es dann ein Was war, was ist, was wird. Und ich nehme schon mal vorweg, es geht um den 11. Todestag von James Horner. Ja, Filmfans werden jetzt aufhorchen, denn James Horner hat unter anderem Musik gemacht für Titanic, Braveheart und auch Aliens. Ja, dann bleiben wir mal dran, was der Aaron uns dann um 11 Uhr so erzählen wird. In unserer Playlist geht's jetzt weiter mit einem australischen Musikprojekt aus Melbourne, und zwar sind das die Avalanches. Und ihr Album Since I Left You aus dem Jahr 2000, das war ihr Debütalbum, ist aber jetzt ein absoluter Klassiker geworden. Und das Lied Harmony, was wir jetzt hören werden, kommt aus dem Album Wildflower ganze 16 Jahre später. Dann hören wir mal, wie sich ihr Sound so entwickelt hat. Hier ist Harmony von The Avalanches.

0: Ja, Harmony von The Avalanches war das. Ein total entspanntes Lied, um in einen, ja, gelassen in einen sonnigen Tag zu starten. Und was den heutigen Tag so, ja, Deutschland und die Welt bewegt, das hören wir jetzt. Hier sind die Nachrichten.
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2: Die Bundesregierung hat einem Medienbericht zufolge überraschend ein weiteres Treffen mit den Sozialpartnern anberaumt. Das Treffen soll laut dem ARD-Hauptstadtstudio bereits heute Nachmittag stattfinden. Erste Gespräche zwischen der Regierung, Gewerkschaften und Wirtschaftsverbänden hatte es am 10. Juni gegeben. Damals zogen die Teilnehmer eine positive Bilanz und zeigten sich einig darüber, dass Reformen zur Stärkung der Wettbewerbsfähigkeit in Deutschland nötig seien. Bundeskanzler Merz warb um Unterstützung bei den anstehenden Änderungen im Sozialbereich. Er sagte, das Land stehe vor großen Herausforderungen und müsse seine Stärken und Potenziale nutzen, um das Ruder für alle herumzureißen. Die von der Regierung eingesetzte Rentenkommission hat nach den Worten der SPD-Politikerin Klose ein umfassendes Gesamtpaket an Maßnahmen erarbeitet, das nur als Ganzes betrachtet werden sollte. Die Empfehlungen bauten aufeinander auf, sagte Klose, die Mitglied der Kommission ist, im ZDF. Der Auftrag sei gewesen, Vorschläge für eine Rente zu machen, die den Lebensstandard für niedrige und mittlere Einkommen sichere. Zudem solle eine nachhaltige Finanzierung gewährleistet sein. Das sei der Kommission gelungen, auch wenn nicht jede Maßnahme alle glücklich machen werde, betonte Klose. Wie vorab bekannt wurde, empfiehlt die Rentenkommission grundlegende Änderungen im System der Alterssicherung. So sollen das Renteneintrittsalter in den kommenden Jahrzehnten langsam steigen und die abschlagsfreie Frühverrentung nach 45 Beitrittsjahren abgeschafft werden. Außerdem soll eine verpflichtende kapitalgedeckte Altersvorsorge zusätzlich zur gesetzlichen Rente eingeführt werden. Schleswig-Holsteins Ministerpräsident Günther hat den neu gewählten Co-Chef der Linkspartei Pantisano zum Rücktritt aufgefordert. Er sagte der Bild-Zeitung, wer die CDU mit Faschisten und der AfD gleichsetze, habe sich für jeden ernsthaften demokratischen Austausch disqualifiziert. Das sei geschichtsvergessen. Jemand wie Pantisano könne für Demokraten kein Ansprechpartner sein, betonte Günther. Er sollte sich schnellstmöglich aus der Politik verabschieden. Günther, CDU, bezog sich auf Äußerungen Pantisanos vom Wochenende. Er hatte gesagt, er sehe keinen Unterschied zwischen der CDU, die faschistische Politik mache, der AfD oder den Faschisten selbst. Zuvor hatte sich Pantisano aber noch für mögliche Bündnisse mit der CDU auf Landesebene ausgesprochen, um eine AfD-Regierung zu verhindern. Litauens Verteidigungsminister Kaunas zeigt sich mit den Vorbereitungen zur Stationierung einer deutschen Brigade in seinem Land zufrieden. Es laufe alles nach Plan, sagte Kaunas der Welt. Er gehe

0: davon aus, dass die Brigade spätestens Ende 2027 einsatzbereit sein werde. Für die Abschreckung an der Ostflanke der NATO für die Sicherheit Litauens und des gesamten Bündnisgebiets sei das enorm wichtig, meinte Kaunas. Die Stationierung der Panzerbrigade im Baltikum wurde von der Bundesregierung als Reaktion auf die wachsende Bedrohung durch Russland zugesagt. Sie soll eine Gesamtstärke von rund 4.800 Soldaten und 200 zivile Mitarbeiter umfassen. Bislang sind rund 1.800 Angehörige der Bundeswehr stationiert. Verteidigungsminister Pistorius reist heute nach Litauen, um sich die erste Übung der Panzerbrigade anzuschauen. An dem Manöver beteiligen sich Soldaten aus insgesamt 8 NATO-Staaten. Frankreichs Regierung hat wegen hoher Temperaturen in Teilen des Landes ein Alkoholverbot auf öffentlichen Straßen erlassen. Von den Schutzmaßnahmen betroffen sind mehrere Departements, für die seit gestern Mittag die höchste Hitzewarnstufe gilt. Zudem wurden Feierlichkeiten zum Musikfest Fête de la Musique mancherorts abgesagt. Heute bleiben mehr als 800 Grund- und Mittelschulen geschlossen. Für die kommenden Tage erwartet der französische Wetterdienst weitere Temperaturanstiege, teils auf über 41 Grad. Das Wetter. Heiter, gebietsweise auch wolkig. Im Norden trocken, in der Südhälfte dagegen örtlich teils kräftige Schauer und Gewitter mit lokaler Unwettergefahr. Höchsttemperaturen 23 bis 37 Grad. Morgen viel Sonne, über dem Bergland und im Südosten Gewitter. 26 bis 37 Grad. Die weiteren Aussichten. Am Mittwoch heiter bis wolkig, über dem Bergland weiterhin vereinzelte kräftige Gewitter. 27 bis 39 Grad.
1: Das waren die neuesten Meldungen aus Deutschland und der Welt in einer Übernahme von Deutschlandfunk Kultur. Und ihr habt es gerade gehört, es gibt ein Alkoholverbot auf den Straßen Frankreichs, verbunden mit den hohen Temperaturen. Und dann kann ich auch nur noch mal raten, auf euch zu achten. Mit den Temperaturen ist wirklich nicht zu spaßen. Also trinkt ausreichend Wasser und achtet auf euch. Es ist 10.20 Uhr, in genau 10 Minuten geht es hier bei uns um den Digitaltag bei der Klassikstiftung. Das wird sehr spannend. Genau, und ja, spannend geht's auch weiter bei uns in der Playlist für den heutigen Tag. Und da hören wir Jalen Ngonda mit Doctrine of Love aus dem gleichnamigen Album.

Beat Silent Need von Junius Mavent war das. Und wir haben noch Zeit für einen weiteren Song, denn um 10.30 Uhr geht es um den Digitaltag der Klassikstiftung. Also bleibt gespannt, was es damit auf sich hat. Jetzt hören wir Odyssey mit Let It Go.

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2: Das war Let It Go von Odyssey und es ist gleich genau 10.30 Uhr und das bedeutet, wir kommen zum Beitrag der Stunde. Wie lassen sich Museen, Archive und kulturelles Erbe ins digitale Zeitalter übertragen? Mit dieser Frage beschäftigt sich die Klassikstiftung Weimar unter anderem beim bundesweiten Digitaltag am 26. Juni. Was genau hinter dem Digitaltag steckt und welche Rolle die Digitalisierung für die Arbeit der Klassikstiftung spielt, darüber spreche ich jetzt mit Dirk Wintergrün. Er ist Direktor der Querschnittsdirektion Digitale Transformation und Innovationsmanagement der Klassikstiftung Weimar. Einen guten Tag, Herr Wintergrün.
3: Ja, guten Morgen aus dem kühlen GSA.
2: Aus dem kühlen, ja. Also, wenn
3: mit
2: wir...
3: Mit den dicken Mauern.
2: Mit den dicken Mauern, ja. Das wäre ja auch super, wenn es bei uns ein bisschen kühler wäre. Aber naja. Also, Herr Wintergrün, wenn wir von Digitalisierung bei der Klassikstiftung sprechen, was bedeutet das denn ganz konkret?
3: Ja, das hat sicher zwei Seiten. Also die eine Seite, die, glaube ich, für alle Arbeitsprozesse gilt, wir werden digitaler, das heißt digitales Arbeiten mit Dokumenten und so weiter. Aber das Zweite für uns natürlich besonders Wichtige ist, mit unseren Angeboten stärker, mit unseren Sammlungen, Archiven, Magazinen stärker nach außen zu treten und im digitalen Raum präsent zu sein. Das heißt Digitalisierung von Objekten, aber vor allen Dingen auch die Führung, Rundgänge, 3D vor Ort und im digitalen Raum.
2: Ja, und jetzt steht ja der bundesweite Digitaltag bevor und die Klassikstiftung beteiligt sich auch daran. Was können die BesucherInnen denn an dem Tag erleben?
3: Also für uns ist diesmal tatsächlich erstmal ein digitaler Tag. Das heißt, wir haben im Vorlauf auf den Digitaltag unsere Angebote im Netz noch einmal erweitert, vor allem auch in der Weimar Plus App. Rundgänge zur Moderne ergänzt. Wir zeigen natürlich auch an dem Freitag wie immer unser digitales Angebot im Museum, also den Goethe-Apparat, wo man das Arbeitszimmer Goethes interaktiv erfahren kann. Und wir werden mit ein bisschen Verzögerung zum Digitaltag am Dienstag und auch diesen Dienstag unser 3D-Live-Angebot wieder für die Öffentlichkeit zeigen. Das letztere auch frei, das heißt, wer vorbeikommen kann, ist da herzlich willkommen. Das können wir leider nicht am Freitag machen, sondern das werden wir am Dienstag machen.
2: Genau, und das ist dann für die Leute, die dann am Freitag auch dann vor Ort sein können. Und welche Möglichkeiten eröffnet die allgemeine Digitalisierung denn für Menschen, die nicht nach Weimar kommen können?
3: Also ich glaube, es gibt einen neuen Zugang zu dem, was wir in Weimar zu bieten haben. Es zeigt unseren doch sehr reichhaltigen Schatz an Kulturerbe, von dem vieles jetzt, wie gesagt, auch schon digital da ist, also ganz vieles zum Bereich Goethe. Es erlaubt uns auch, neugieriger zu machen, glaube ich, auch auf das analoge Kulturerbe. Das heißt, wir machen einerseits vieles deutlich, öffnen viele Hintergründe. Gleichzeitig sagen wir aber auch, es muss auch erfahren werden, was es real noch hier in der Stadt gibt.
2: Mhm. Ja genau, und wir reden gerade über Möglichkeiten, aber auch mit den bisschen mit Einschränkungen. Also gibt es denn Dinge, die sich auch in Zukunft nicht digital vermitteln lassen?
3: Ich glaube, es gibt ganz viel, was wir nicht digital vermitteln können. Wir können sicher überhaupt nicht ersetzen, wollen das auch überhaupt nicht. Die Raumerfahrung, das Betrachten des materiellen Objektes, auch das Gemeinschaftserlebnis im Museum ist nur ganz begrenzt nachbaubar. Wir glauben eigentlich nicht, dass es sowas gibt wie einen totalen digitalen Zwilling. Kann nicht Sinn der Sache sein, sondern wir wollen was ganz anderes im Digitalen erzählen, nämlich Dinge, die wir im Analogen nicht erzählen können. Veränderungen, die in so einem Haus wie dem Goethe-Wohnhaus zum Beispiel ja nicht immer sichtbar gemacht werden können. Also ist eine andere Erfahrung. Und ich glaube, viele Menschen, die am Netz arbeiten oder mit dem Netz jetzt arbeiten, wissen, das ist nicht das Gleiche. Ein materielles Objekt, also ein Buch, das man in die Hand nehmen kann oder das man zumindest ansehen kann, ist ganz anderes als das, was ich im Netz durchblättern kann.
2: Also sehen Sie das digitale Angebot eher als Annäherung als an das echte Erlebnis statt als Ersatz dafür?
3: Das würde ich nicht sagen. Also ich würde nicht sagen, es ist der Ersatz. Ich würde auch nicht sagen, es ist die Annäherung. Es ist eine andere Herangehensweise an die Objekte. Objekte sind natürlich schützenswert und können nicht intensiv betrachtet werden, zum Beispiel im Museum. Ich sehe da einfach nur das aufgeschlagene Buch oder ich sehe zum Beispiel das Faust-II-Manuskript fast nie. Das heißt, wir zeigen ein Objekt einfach von einer anderen Seite. Damit ist es auf keinen Fall ein Ersatz, es ist aber auch nicht einfach nur eine Annäherung. Es ist eine andere Perspektive.
2: Ja, ich verstehe. Und wenn man jetzt zuhört und neugierig geworden ist, wo findet man denn weitere Informationen zum Digitaltag bei euch?
3: Also wir haben auf unserer Webseite auf www.klassikstiftung.de nochmal einen extra Bereich eingerichtet zum Digitaltag. Und es gibt auch eine sehr extensive Darstellung unserer wirklich sehr breiten digitalen Projekte in der Stiftung, die über alle Einrichtungen der Stiftung hinweggeht.
2: Ja, wunderbar. Das war Dirk Wintergrün von der Klassikstiftung Weimar. Mit ihm habe ich über den bundesweiten Digitaltag am 26. Juni und die Digitalisierung im Allgemeinen bei der Klassikstiftung gesprochen. Weitere Informationen zum Digitaltag findet ihr unter klassikstiftung.de. Vielen Dank für das Gespräch.
3: Gerne.
2: Tschüss.
3: Tschüss.
2: So, da habt ihr es erfahren. Klassik und Digitalisierung treffen tatsächlich aufeinander und das wird ein sehr spannender Tag werden. Klassikstiftung.de, da findet ihr alles weitere. So, und wir machen jetzt weiter mit unserer 10 Uhr Playlist. Und da hören wir die TZ-Band, ich hoffe, ich spreche sie richtig aus, mit ihrem Song The Viper.

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1: Ganz genau, wofür Gott ihre Ohren erschaffen hat und das nicht nur für den nächsten Song, sondern auch für die Nachrichten aus Weimar und der Region in ja, ungefähr 4 Minuten um 10.45 Uhr. Jetzt aber erstmal der Song Guiding You von Sela Su and the Gallants.

0: am Schlagzeug und Elvin Gallant am Keyboard und in der Produktion. So, 10.45 Uhr ist es jetzt und wir hören mal, was es denn so Aktuelles aus Weimar und der Region zu berichten gibt.
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2: Frauen im Mittelpunkt beim Jedesch Sommer. Bauhaus-Uni feiert 5 Jahre Campus Pride Week und Leitung der Bauhaus-Uni könnte abgewählt werden. Der Jedesch Sommer Weimar rückt in diesem Jahr gezielt Frauenstimmen in den Mittelpunkt. Während der Programmvorstellung erklärte Gastkuratorin Diana Matut, dass die jiddischsprachige Kulturgeschichte über Jahrhunderte hinweg durch Frauen B und gefördert wurde. Die diesjährige Festivalausgabe trägt deshalb den Titel Jiddish Woman – Eine andere Geschichte der Moderne. Eigens zum Thema entstand unter anderem das Musiktheaterstück Rose Shoshana Kahan – A Jiddish Story of Shanghai. Das Stück basiert auf dem Tagebuch der gleichnamigen jüdischen Schauspielerin und Händlerin. Konzerte und weitere Aufführungen sind vor allem in Weimar geplant, aber auch in Erfurt und Eisenach sowie im Ausland. In der Festivalwoche vom 1. bis 8. August werden erneut kostenfreie Sprach- und Musikworkshops angeboten. Für Profimusiker und anderweitig Fortgeschrittene starten bereits Mitte Juli weiterführende Workshops und Meisterklassen. Eröffnet wird das Festival offiziell am 16. Juli mit einem Konzert des Yam Ensembles. Die Campus Pride Week der Bauhaus Uni feiert in diesem Jahr ihr 5-jähriges Jubiläum. Zum Auftakt wird heute die inter-inklusive Progress Pride Flagge am Uni-Hauptgebäude gehisst. Zu einem vielfältigen Programm laden das Gleichstellungsbüro und der Bereich Diversität gemeinsam mit queeren Initiativen und studentischen Referaten. Bereits seit 2022 organisiert die Uni die Themenwoche parallel zum Christopher Street Day und zum Dyke March Weimar. Wie Universitätspräsident Professor Benz erklärt, sei ein 5 Jahre Campus Pride Week kein Selbstläufer, sondern ein Bekenntnis, das jährlich neu eingelöst werde. Angesichts zunehmender queerfeindlicher, antifeministischer und antidemokratischer Angriffe sei Haltung keine Option, sondern Pflicht. Bis Sonntag stehen unter anderem ein queerer Stadtrundgang durch Weimar und ein Freilichtkino auf dem Programm. Den Abschluss bildet eine Gedenkveranstaltung für die homosexuellen und anderen queeren Opfer des Nationalsozialismus in der Gedenkstätte Buchenwald. Heute könnte die Leitung der Bauhaus-Universität abgewählt werden. Darauf hat die Uni aufmerksam gemacht. Über die Abwahl von Kanzler und Präsident stimmt die Universitätsversammlung ab. Die Anträge dafür stehen auf der Tagesordnung. Erforderlich für die Abwahl ist eine Zweidrittelmehrheit, sowohl im Gesamtgremium als auch innerhalb der Gruppe der HochschullehrerInnen. Hintergrund ist die angespannte Finanzlage der Hochschule. Für diese Lage machen mehrere Mitarbeiter und Studierende Fehlentscheidungen des Kanzlers mitverantwortlich. Ihm werde zudem mangelnde Kommunikation vorgeworfen. Auch der Präsident steht in der Kritik, besonders bei den Lehrenden. Gelingt die Abwahl, müsste die Hochschulversammlung eine vorläufige Leitung wählen. Am Freitagabend hat eine unbekannte Flüssigkeit in einem Mehrfamilienhaus einen Feuerwehreinsatz ausgelöst. Laut einer Pressemeldung wurde die Berufsfeuerwehr gegen 18.25 Uhr in die Marienstraße gerufen. Zur Unterstützung rückte zusätzlich die Freiwillige Feuerwehr Mitte Weimar an. Eine Flüssigkeit sickerte in einer Wohnung von der Decke herab. Um zu klären, weshalb, wurden vor Ort verschiedene Messungen durchgeführt. Der Grund war eine undichte Zuleitung der Solaranlage im Dachbereich des Hauses. Durch die Decke war ein Gemisch aus Wasser und Frostschutzmittel bis in die Wohnung gelangt. Die Feuerwehr ließ einen Monteur zur Reparatur anrücken. Nach 45 Minuten war der Einsatz beendet. Während der Arbeiten blieb zudem die Fahrspur Richtung Belvedere Allee gesperrt. In der Ludwig-Feuerbach-Straße kommt es heute zu einer Vollsperrung. Laut der Stadt wird die Straße im Bereich der Hausnummern 17 und 24 gesperrt sein. Aus Richtung Heckelstraße wird sie dadurch zu einer Sackgasse. Grund für die Behinderung sind Reparaturarbeiten am Abwasserkanal. Bis zum 3. Juli werden sie andauern. Durch den städtischen Ordnungsdienst wird zudem der sogenannte Panzerblitzer in dieser Woche am Feld Rhein, Höhe Landgut Weimar EG in Holzdorf aufgestellt. Das waren die Nachrichten auf Radio Lotte Weimar mit Michael Tuscher.
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0: Aktuell bewegen wir uns bei ungefähr 25 Grad. Ein bisschen klettert die Temperatur noch nach oben bei Höchstwerten, die wir heute haben werden, ungefähr 27 Grad.

Grad abends. Dann Tiefstwerte von 21 Grad. Die Wolken sind heute auch ein wenig da, aber die Sonne macht den Tag trotzdem ganz schön warm. In der nächsten Stunde könnte es noch dazu kommen, dass es regnet ein wenig, aber wir werden schauen, ob das dann wirklich eintreten wird. So, das waren die Nachrichten aus Weimar und der Region und das Wetter. Und nun kommen wir 10.50 Uhr zu noch einem weiteren Lied. Und das nennt sich Kadıköy. Das ist ein Stadtteil in Istanbul. Und der Sänger heißt Mauricio Flöri.

0: Ja, es ist 10.59 Uhr und eben hörten wir Azimuth. Und genau, jetzt ist es gleich an der Zeit, kurz nach 11 Uhr, für das heutige Was war, was ist, was wird. Und da sollten Filmfans und vor allem Fans von Filmmusik mal aufhören, denn es geht um einen der bedeutendsten Komponisten, Filmkomponisten sollte man eher sagen, die es jemals gab. Also Filme wie Titanic und Braveheart kennen wir alle, aber wenn ihr mal erfahren wollt, wer denn hinter den ganzen großen Soundtracks dieser Filme steckt, und das war ja nur eine kleine Auswahl von den ganzen Filmen, die dieser Komponist ja begleitet hat, Musik für gemacht hat, dann bleibt dran. Und jetzt ist es auch schon 11 Uhr.
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0: Genau, ihr hört die Stadtzeit am Morgen und mein Name ist Lukas Bob. Für eine weitere Stunde läuft die Stadtzeit noch und da bin ich auch noch hier am Mikrofon und werde euch durch das Programm führen. Und ich kann schon mal sagen, dass um 11.30 Uhr dann wieder eine neue Ausgabe vom ACC Galerie Ticker kommen wird mit Cornelia Erdmann. Also, wenn ihr wissen wollt, was es Neues in der ACC Galerie gibt, dann bleibt auf jeden Fall dran, denn da gibt es sicher wieder einiges. Doch jetzt, wie ich auch schon angekündigt habe, kommen wir zu unserer Rubrik Was war, was ist, was wird, und diesmal geht's um den Filmkomponisten James Horner.
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Am heutigen 22. Juni jährt sich der 11. Todestag eines der bekanntesten Filmkomponisten des 20. und 21. Jahrhunderts. Die Rede ist von James Horner. James Horner wurde am 14. August 1953 geboren und studierte in London, Hamburg und auch in Kalifornien verschiedene Bereiche der Musik. In den 1980er Jahren begann er mit dem Schreiben von Film-Soundtracks. Eines seiner ersten großen Projekte war die Musik zum zweiten Film von Star Trek. Darauf schlossen sich die Filmmusiken zu Willow, A Beautiful Mind und anderen an. Und ich glaube, sein bekanntester Filmhit stammt aus dem Jahre 1997, wo er die Filmmusik zu dem Katastrophenfilm Titanic schrieb und My Heart Will Go On, das Lied gemeinsam mit Celine Dion, gewann auch einen Oscar.

Ja, auch in den 2000er Jahren war James Horner noch als Filmmusikkomponist aktiv, beispielsweise für den Film Avatar, der eine ganz epische Filmmusik komponiert. Und ebenfalls stammt aus seiner Feder die Filmmusik zu Braveheart. Dort ist das bekannteste Stück vermutlich For the Love of a Princess.

Ebenso zählt der Soundtrack zu dem Film Die Maske des Zorro zu den Kompositionen von James Horner. Ja, James Horner verstarb leider am 22. Juni 2015 infolge eines Flugzeugabsturzes. Also James Horner war Pilot eines Flugzeuges, das ihm selbst gehörte, und ja, verunglückte dann leider in Kalifornien. Jedoch ist sein musikalisches Erbe bis heute unvergessen. Und ich würde sagen, wir hören jetzt zum Schluss auch noch in einen weiteren Film-Soundtrack von James Horner rein. Und zwar hören wir ein paar Takte aus der Filmmusik zu dem Film Der Grinch. Und ja, ich weiß, dass dieser Film eigentlich nicht in die jetzige Zeit passt, in den Sommer, aber egal. Es ist mein WWW. Und deshalb hören wir jetzt ein bisschen was aus dem Film Der Grinch, komponiert von James Horner, dessen Todestag sich heute zum 11. Mal jährt. Vom Mikrofon verabschiedet sich Aaron Christopher Hoffmann.

Ja, danke Aaron für das Was war, was ist, was wird zum Filmkomponisten James Horner, auch allgemein bekannt als Meister der Melodie und besonders berühmt geworden durch seine Zusammenarbeit mit James Cameron. Und ich mache jetzt mal ausnahmsweise was, was wir sonst nicht machen. Und zwar nehme ich aus der 10 Uhr Playlist einen Song mit nach 11 Uhr, weil es passt einfach gerade so gut. Denn die Originalversion des folgenden Songs kennt man auch aus einem Kultfilm. Und zwar ist es da von Kenny Rogers und And the First Edition. Das ist die Originalversion aus dem Jahr 1967 und man kennt es aus dem Kultfilm The Big Lebowski. Aber nun gibt es eine eher souligere Variante, ein Cover von Sharon Jones and the Dap. Hier ist I Just Dropped In to See What Condition My Condition Is In.

0: Ihr habt gerade den Song Holding On von The War on Drugs gehört. Es ist jetzt 11.15 Uhr und jetzt hört ihr das Aktuellste, die neuesten Meldungen aus Deutschland und der Welt bei den Nachrichten.
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2: Die Junge Union bewertet die Reformvorschläge der Rentenkommission positiv. Der JU-Vorsitzende Winkel sagte im ARD-Fernsehen, auf den ersten Blick sehe es nach einem größeren Wurf aus. Dies sei zufriedenstellend. Winkel nannte es richtig, Anreize zur Frühverrentung ins Visier zu nehmen. Diese müssten abgeschafft werden. Kritik kam vom JUSO-Vorsitzenden Thürmer. Er sagte im Deutschlandfunk, es sei nicht hinnehmbar, dass für alle das Renteneintrittsalter an die allgemeine Lebenserwartung gekoppelt werden solle. Eine Kopplung des Renteneintritts an die Beitragsjahre sei die gerechtere Option, betonte Thürmer. Die Rentenkommission will ihre Vorschläge offiziell morgen in Berlin vorstellen. Wie bereits bekannt wurde, empfiehlt sie neben der stufenweisen Erhöhung des Renteneintrittsalters ein Ende der sogenannten Rente mit 63 und die Einführung einer verpflichtenden kapitalgedeckten Altersvorsorge. Die Bundesregierung hat einem Medienbericht zufolge überraschend ein weiteres Treffen mit den Sozialpartnern anberaumt. Das Treffen soll laut dem ARD-Hauptstadtstudio bereits heute Nachmittag stattfinden. Erste Gespräche zwischen der Regierung, Gewerkschaften und Wirtschaftsverbänden hatte es am 10. Juni gegeben. Damals zogen die Teilnehmer eine positive Bilanz und zeigten sich einig darüber, dass Reformen zur Stärkung der Wettbewerbsfähigkeit in Deutschland nötig seien. Bundeskanzler Merz warb um Unterstützung bei den anstehenden Änderungen im Sozialbereich. Er sagte, das Land stehe vor großen Herausforderungen und müsse seine Stärken und Potenziale nutzen, um das Ruder für alle herumzureißen. Der öffentliche Dienst in Deutschland ist im vergangenen Jahr weiter gewachsen. Wie das Statistische Bundesamt in Wiesbaden mitteilte, waren dort nach vorläufigen Zahlen rund 5,5 Millionen Menschen beschäftigt. Das entspricht einem Plus von 1,8% im Vergleich zum Vorjahr. Damit arbeiten etwa 12% aller Erwerbstätigen im Staatsdienst. Besonders stark wuchs der Personalbestand in Schulen, Hochschulen und Kindertageseinrichtungen. Litauens Verteidigungsminister Kaunas zeigt sich mit den Vorbereitungen zur Stationierung einer deutschen Brigade in seinem Land zufrieden. Es laufe alles nach Plan, sagte Kaunas der Welt. Er gehe davon aus, dass die Brigade spätestens Ende 2027 einsatzbereit sein werde. Für die Abschreckung an der Ostflanke der NATO, für die Sicherheit Litauens und des gesamten Bündnisgebiets sei das enorm wichtig, meinte Kaunas. Die Stationierung der Panzerbrigade im Baltikum wurde von der Bundesregierung als Reaktion auf die wachsende Bedrohung durch Russland zugesagt. Sie soll eine Gesamtstärke von rund 4.800 Soldaten und 200 zivile Mitarbeiter umfassen. Bislang sind rund 1.800 Angehörige der Bundeswehr stationiert. Die Verhandlungen zwischen den USA und dem Iran für ein Abkommen zur Beilegung des Kriegs gehen nun auf Arbeitsebene weiter. Ziel sei es, innerhalb von 60 Tagen ein finales Abkommen zu erreichen, hieß es in der Nacht in einer gemeinsamen Erklärung der Vermittler Katar und Pakistan. Es seien bereits ermutigende Fortschritte erzielt worden. In der ersten Runde der Gespräche mit hochrangigen Vertretern beider Seiten gab es bereits eine Einigung darauf, einen Kommunikationskanal zur Straße von Hormus einzurichten. Damit sollen Vorfälle und Kommunikationspannen verhindert und

0: eine sichere Handelsschifffahrt in der Meerenge ermöglicht werden. Außerdem soll eine Koordinierungsstelle die Einstellung der Kampfhandlungen im Libanon überwachen. Gut einen Monat nach Beginn des Ebola-Ausbruchs in der Demokratischen Republik Kongo ist die Zahl der bestätigten Fälle auf mehr als 1000 gestiegen. Nach Angaben des Informationsministeriums in Kinshasa starben in den betroffenen drei Provinzen im Osten des Landes 254 Menschen. 100 Patienten gelten als genesen. Im Nachbarland Uganda gibt es bisher 19 Erkrankte und 2 Todesfälle. Ebola-Fieber ist eine lebensbedrohliche Krankheit. Das Virus wird durch Körperkontakt und Kontakt mit Körperflüssigkeiten übertragen. Das Wetter. Heiter, gebietsweise auch wolkig. Im Norden trocken, in der Südhälfte dagegen örtlich teils kräftige Schauer und Gewitter mit lokaler Unwettergefahr. Höchsttemperaturen 23 bis 37 Grad. Morgen viel Sonne über dem Bergland und im Südosten Gewitter. 26 bis 37 Grad. Die weiteren Aussichten: am Mittwoch heiter bis wolkig, über dem Bergland weiterhin vereinzelte kräftige Gewitter, 27 bis 39 Grad.
1: Ja, das waren die aktuellsten Meldungen aus aller Welt. Es ist 11 Uhr 20 und in 10 Minuten kommen wir dann zum ACC-Ticker. Dann hört ihr, was es Neues in der ACC-Galerie geben wird. Und ja, wir hören jetzt mal, was unsere Playlist noch so hergeben wird. Wir hören jetzt den Song Fireworks von The Whitest Boy Alive.

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Beautifully Unconventional von Wolf Alice war das. Es ist 11.26 Uhr. In ein paar Minuten kommen wir dann ja, zu den neuesten aus der ACC-Galerie. Also bleibt dran, denn da gibt es einige Tipps. Und jetzt gibt es vielleicht einen musikalischen Tipp für euch. Vielleicht gefällt euch der nächste Song. Er heißt The Passenger von Susie and the Banshees.

0: Ein absoluter Klassiker, The Passenger von Susie and the Banshees. 11.30 Uhr ist es und das heißt, es ist Zeit für unseren ACC-Ticker.
1: 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Ja, und wir kommen zu einer neuen Ausgabe von unserem ACC-Galerie-Ticker. Und was es Neues dort zu berichten gibt, was da gerade so geplant ist, das verrät uns jetzt Cornelia Erdmann.
2: Hallo, guten Morgen. Grüße aus der ACC-Galerie. Ja, der Juni neigt sich ja dem Ende. Das heißt auch, dass unsere aktuelle Ausstellung, die Sammlung Weimar, auch bald zu Ende geht. Der letzte Tag wird der 5. Juli sein. Das ist ein Sonntag. Aber davor haben wir nochmal ein Event morgen Abend, 23. Juni um 19 Uhr. Ein Vortrag oder ein Gesprächsabend mit den beiden Kuratoren Klaus Bach und Frank Motz. Und zwar heißt der Abend, was vergessen ward. Weil die Idee ist halt, dass eine Ausstellung halt immer nur so gut ist, wie sie zum Nachdenken anregt oder Fragen aufwirft oder Perspektivwechsel initiiert, aber sich auch mit Widersprüchen befasst. Und während wir diese Ausstellung gemacht haben, haben wir halt auch gemerkt, es gibt einige Werke, die es einfach nicht da reingeschafft haben. Und das waren verschiedene Gründe, einfach aus zeitlichen, logistischen Gründen oder einfach, wir haben es schlichtweg vergessen oder es gab noch Anregungen im Laufe der Ausstellung, ach, das muss unbedingt noch gesehen werden. Und diesen Fragen oder Arbeiten, die vergessen wurden, widmet sich halt morgen Abend das Kunstgespräch von Klaus Bach und Frank Motz und gibt halt nochmal so ein bisschen so einen Rundumschlag an Werken, die eine Sammlung Weimar nochmal vollenden oder erweitern könnte, weil das Projekt sozusagen, die Sammlung Weimar ist ja eigentlich ein unvollendetes oder ein nicht befriedigtes Projekt, weil die Sammlung Weimar existiert ja nicht wirklich.
1: Das hört sich aber auf jeden Fall schon mal spannend an. Und ja, der Juni neigt sich so ein wenig dem Ende zu. Und ich kann mich erinnern, bei euch war im Juli einiges los.
2: Ja, im Juli, naja, da sind wir wieder größtenteils am Umbauen in Vorbereitung für die nächste Ausstellung. Das ist das große Projekt, wo die Zitronen glühen. Oder ja, glühen, ne, muss ich nochmal betonen. Die Villa Massimo zu Gast in Weimar. Das ist eine Sammelausstellung der zwei Jahrgänge der Rompreistragenden von 24 bis 26. Die Villa Massimo ist überall zu Gast in der Stadt, also nicht nur bei uns, sondern auch in Zusammenarbeit mit der Musikhochschule, Bauhaus-Universität, Klassikstiftung, Gedenkstätte Buchenwald, im Lichthauskino findet was statt. Aber uns gibt es sozusagen eine große Ausstellung von allen 18 Rompreistragenden für 3 Monate, die sozusagen eine große Klammer bildet um dieses Projekt, was da kommen wird Ende Juli. Und da wird die Ausstellungseröffnung oder das auch das Festivaleröffnung ist am 23. Juli. Aber ich nehme mal an, im Vorfeld dessen werde ich mich nochmal melden und kann noch ein bisschen mehr im Detail erzählen, was da vonstatten geht. Ich könnte höchstens nochmal erwähnen, dass kurz vorm Ausstellungsschluss von der Sammlung Weimar am 2. Juli, am Mittwoch um 13 Uhr, gibt es auch nochmal eine allerletzte Kuratorenführung zur Mittagszeit für alle, die nochmal die Werke sehen wollen oder die mehr über die Ausstellung erfahren wollen, wie sie jetzt zu sehen ist. Kann da gerne nochmal vorbeikommen um die Mittagszeit, 2. Juli, 13 Uhr, Mittwoch. Ansonsten morgen Abend, wie gesagt, das Kunstgespräch, was vergessen war, ist sicherlich auch noch ganz nett, weil es gibt da einige Werke, die wirklich es auch verdient hätten, in der Sammlung zu sein. Mal sehen. Also ich arbeite gerade, das kann ich vielleicht auch verraten oder erzählen, an einer Digitalversion der Sammlung Weimar als Instagram-Account, weil sonst damit einfach die Sammlung Weimar nicht komplett wieder verschwindet. Wollten wir wenigstens ein Digitalarchiv anlegen. Das heißt, Arbeiten, die bisher jetzt in der physischen Ausstellung vergessen wurden, die können da noch eingefügt werden oder auch im Laufe der Zeit. Alles, was uns noch einfällt, kann man unter der Sammlung Weimar im Instagram dann vielleicht sehen in Zukunft.
1: Das heißt, das wird alles nochmal so ein bisschen vorgestellt und auch jedes einzelne Exponat nochmal ein bisschen näher vorgestellt auf Instagram?
2: Genau, da kriegt jedes Exponat, kriegt sozusagen einen eigenen Post mit ein paar Bildern und einen eigenen Text. Und ja, da kann man nochmal nachlesen, beziehungsweise, also ich glaube, ich werde das nicht alles fertig schaffen vorm Ausstellungsende, aber theoretisch wäre das auch nochmal so ein Ausstellungsguide, aber den, man kann sich die dann sozusagen erstmal auf Instagram auch anschauen, beziehungsweise kann ich immer nochmal verweisen auf diese wunderbare Kooperation, die wir zusammen gemacht haben, Radio Lotte, mit Stefan Schmidt und Aaron Christopher Hofmann, den Audioguide durch die Ausstellung. Da sind wir durch die Ausstellung gelaufen und haben uns die Ausstellung angesehen, wenn man nicht sehen kann. Und vielleicht in Kombination mit beidem hat man dann nochmal einen wunderbaren Einblick in die Ausstellung.
1: Dann vielen Dank dir, Cornelia, und wir hören uns dann in ein paar Wochen wieder. Und dann steht ja, wie gesagt, auch, du hast es ja auch schon gesagt, das nächste große Highlight an, wo die Zitronen blühen oder glühen? Jetzt muss ich nochmal nachfragen.
2: Blühen. Ja, der Originaltitel, oder die Originalzeile stammt ja aus dem Gedicht der Italienreise von Goethe, und da blühen die Zitronen, aber wir sagten halt mit Klimawandel und weil das natürlich alles total heiß ist, die Ausstellung oder das Projekt, was hier nach Weimar kommt, da glühen bei uns die Zitronen.
1: Dann vielen Dank dir und bis in ein paar Wochen.
2: Ja, alles Gute, bis dann, Dankeschön.
1: Tschüss.
0: Ja, das war die aktuelle Ausgabe des ACC-Tickers und nochmal zusammengefasst, die nächsten Termine, die beiden nächsten Termine, die euch erwarten, ist zum einen morgen von 19 bis 20.30 Uhr, was vergessen ward, ein Kunstgespräch mit Klaus Bach und Frank Motz, und am Mittwoch, den 24.06. von 19 bis 20.30 Uhr, eine Lesung mit Maria Selina, und da geht es um die Kunstgeschichte. Ja, die wird dann live gezeigt und es geht um die zwei Weltkriege. Wie das bebildert wird und wie das künstlerisch ausgestellt wird, könnt ihr am Mittwoch, den 24. von 19 bis 20.30 Uhr in der ACC-Galerie erleben. Es ist 11.37 Uhr gleich. Wir haben noch Zeit für ein wenig Musik, bevor es 11.45 Uhr dann wieder zu den Neuigkeiten aus Weimar und der Umgebung kommt. Und jetzt kommen wir zu den Neuigkeiten aus unserer Playlist. Hier ist Money von Daisy Dreams.

Das war der Song Slushy von Softplay. Ja, so soft war der Song ja gar nicht. Aber eine Künstlerin, die für ihre eher softere Musik auch bekannt ist. Aber ich bin tatsächlich nicht sicher, wie der folgende Song klingen wird. Denn er kommt aus ihrem ja aktuellen Album. Im Februar 2026 kam das Album Nothing's About to Happen to Me von Mitski raus. Und das Album ist ganz eindeutig erkennbar, denn eine große weiße Katze schmückt das Albumcover. Die liegt dort auf einem Teppich und der Song, den wir jetzt hören, der heißt auch so Dead White Cat von Mitski.

0: Ja, das war dann doch ein wenig rockiger als erwartet. The Dead White Cat von Mitski war das. Also zeigt mal wieder, dass man sie gar nicht so wirklich kategorisieren kann. Jedes Album mit einem neuen Sound. Bin auch mal gespannt, wie die restlichen Songs klingen werden. Das Album höre ich mir auf jeden Fall an. Was wir uns jetzt anhören, sind die Nachrichten aus Weimar und der Region.
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2: Frauen im Mittelpunkt beim Yiddish Summer. Bauhaus-Uni feiert 5 Jahre Campus Pride Week und Leitung der Bauhaus-Uni könnte abgewählt werden. Der Yiddish Summer Weimar rückt in diesem Jahr gezielt Frauenstimmen in den Mittelpunkt. Während der Programmvorstellung erklärte Gastkuratorin Diana Matut, dass die jiddischsprachige Kulturgeschichte über Jahrhunderte hinweg durch Frauen B und gefördert wurde. Die diesjährige Festivalausgabe trägt deshalb den Titel Yiddish Woman – eine andere Geschichte der Moderne. Eigens zum Thema entstand unter anderem das Musiktheaterstück Rose Shoshana Kahan – A Yiddish Story of Shanghai. Das Stück basiert auf dem Tagebuch der gleichnamigen jüdischen Schauspielerin und Händlerin. Konzerte und weitere Aufführungen sind vor allem in Weimar geplant, aber auch in Erfurt und Eisenach sowie im Ausland. In der Festivalwoche vom 1. bis 8. August werden erneut kostenfreie Sprach- und Musikworkshops angeboten. Für Profimusiker und anderweitig Fortgeschrittene starten bereits Mitte Juli weiterführende Workshops und Meisterklassen. Eröffnet wird das Festival offiziell am 16. Juli mit einem Konzert des Yam Ensembles. Die Campus Pride Week der Bauhaus Uni feiert in diesem Jahr ihr 5-jähriges Jubiläum. Zum Auftakt wird heute die inter-inklusive Progress Pride Flagge am Uni-Hauptgebäude gehisst. Zu einem vielfältigen Programm laden das Gleichstellungsbüro und der Bereich Diversität gemeinsam mit queeren Initiativen und studentischen Referaten. Bereits seit 2022 organisiert die Uni die Themenwoche parallel zum Christopher Street Day und zum Dyke March Weimar. Wie Universitätspräsident Professor Benz erklärt, sei ein 5 Jahre Campus Pride Week kein Selbstläufer, sondern ein Bekenntnis, das jährlich neu eingelöst werde. Angesichts zunehmender queerfeindlicher, antifeministischer und antidemokratischer Angriffe sei Haltung keine Option, sondern Pflicht. Bis Sonntag stehen unter anderem ein queerer Stadtrundgang durch Weimar und ein Freilichtkino auf dem Programm. Den Abschluss bildet eine Gedenkveranstaltung für die homosexuellen und anderen queeren Opfer des Nationalsozialismus in der Gedenkstätte Buchenwald. Heute könnte die Leitung der Bauhaus-Universität abgewählt werden. Darauf hat die Uni aufmerksam gemacht. Über die Abwahl von Kanzler und Präsident stimmt die Universitätsversammlung ab. Die Anträge dafür stehen auf der Tagesordnung. Erforderlich für die Abwahl ist eine Zweidrittelmehrheit sowohl im Gesamtgremium als auch innerhalb der Gruppe der HochschullehrerInnen. Hintergrund ist die angespannte Finanzlage der Hochschule. Für diese Lage machen mehrere Mitarbeiter und Studierende Fehlentscheidungen des Kanzlers mitverantwortlich. Ihm werde zudem mangelnde Kommunikation vorgeworfen. Auch der Präsident steht in der Kritik, besonders bei den Lehrenden. Gelingt die Abwahl, müsste die Hochschulversammlung eine vorläufige Leitung wählen. Am Freitagabend hat eine unbekannte Flüssigkeit in einem Mehrfamilienhaus einen Feuerwehreinsatz ausgelöst. Laut einer Pressemeldung wurde die Berufsfeuerwehr gegen 18.25 Uhr in die Marienstraße gerufen. Zur Unterstützung rückte zusätzlich die Freiwillige Feuerwehr Mitte Weimar an. Eine Flüssigkeit sickerte in einer Wohnung von der Decke herab. Um zu klären, weshalb, wurden vor Ort verschiedene Messungen durchgeführt. Der Grund war eine undichte Zuleitung der Solaranlage im Dachbereich des Hauses. Durch die Decke war ein Gemisch aus Wasser und Frostschutzmittel bis in die Wohnung gelangt. Die Feuerwehr ließ einen Monteur zur Reparatur anrücken. Nach 45 Minuten war der Einsatz beendet. Während der Arbeiten blieb zudem die Fahrspur Richtung Belvedere Allee gesperrt. In der Ludwig-Feuerbach-Straße kommt es heute zu einer Vollsperrung. Laut der Stadt wird die Straße im Bereich der Hausnummern 17 und 24 gesperrt sein. Aus Richtung Heckelstraße wird sie dadurch zu einer Sackgasse. Grund für die Behinderung sind Reparaturarbeiten am Abwasserkanal. Bis zum 3. Juli werden sie andauern. Durch den städtischen Ordnungsdienst wird zudem der sogenannte Panzerblitzer in dieser Woche am Feld Rhein, Höhe Landgut Weimar EG in Holzdorf aufgestellt. Das waren die Nachrichten auf Radio Lotte Weimar mit Michael Tuscher.
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0: Ja, in der letzten Stunde kam leider nicht wie angekündigt der versprochene kurze Regen, aber ich bin mir sicher, dass ihr heute irgendwelche Wege finden werdet, um euch abzukühlen, vielleicht im Freibad, vielleicht habt ihr auch einen Pool zu Hause, wer weiß. Aber also die Temperatur klettert noch um ein Grad nach oben auf 28 Grad, dann sind die Höchstwerte für heute erreicht und die Tiefstwerte sind in der Nacht erreicht mit ungefähr 21 Grad. Ich kann schon mal vorausschauen auf das nächste Wochenende, denn da werden es wieder über 30 Grad. Vielleicht sollten wir das Wetter heute noch mal genießen. Ja, das waren die Nachrichten aus Weimar und der Region und das Wetter. Wir haben es 11.50 Uhr. Jetzt war ich ein bisschen verwirrt, aber jetzt kommt der Song Boyfriend von Marika Heckmann.

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0: Das war Across the Sea von Owls by Nature und die Stadtzeit neigt sich so langsam dem Ende.
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0: Ja, das war die Stadtzeit am Morgen. Das Vormittagsmagazin bei Radio Lotte Weimar. Zu hören im Radio auf der 106,6 MHz und im Livestream unter www.radiolotte.de am Montag, dem 22. Juni 2026. In der Redaktion arbeiteten heute Aaron Christopher Hoffmann, Olaf Schnörpel, meine Wenigkeit Lukas Bob, Dennis Klostermann, Pauline Rudolf, Max Teubert und Michael Tuscher. Für die Musik war heute Dennis Klostermann zuständig. Heute früh von 7 bis 9 habt ihr meine Kollegin Pauline Rudolf am Mikrofon gehört. Und die letzten 3 Stunden habt ihr meine Stimme gehört. Lukas Bob bin ich. Diese Sendung ist eine Produktion von Radio Lotte Weimar. Ausgewählte Beiträge findet ihr jederzeit in unserer Mediathek unter www.radiolotte.de und ihr erreicht uns unter redaktion@radiolotte.de oder der 40.1000. Und um 18 Uhr hört ihr dann die Stadtzeit am Abend mit den Highlights des Tages. Die könnt ihr um 18 Uhr dann nochmal in der Stadtzeit am Abend hören. Genau, ich verabschiede mich vom Mikrofon. Ich hoffe, es hat euch genauso viel Spaß gemacht wie mir. 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

sind Sie bei Radio Lotte und hören Almost Forgotten. Am Mikrofon Uwe Ramloh. Wir spielen Musik, die Sie irgendwann einmal verlegt, vergessen oder vielleicht auch noch nie gehört haben. Die treuen Hörer und Hörerinnen von Almost Forgotten wissen von meiner geradezu altersstarrsinnigen Leidenschaft für die Musik Brasiliens. Da komme ich nicht von weg. Nicht nur deswegen, weil sie so unaufhaltsam den Körper ins Schwingen bringt, sondern auch, weil sich diese Musik mit einer wunderbaren Begabung für so einfache und schöne Melodien verbindet, die so leicht und luftig von uns Besitz ergreifen. Im einst zarten wie unsterblichen Alter von 16 Jahren spielten sich Sergio Mendes and the Brazil 66 in meine Gehörgänge fest und haben sich nachdrücklich wie die hinterhältigen Ohrwürmer hier hineingeschraubt. Und da sind sie bis heute geblieben. Wer ist eigentlich noch da aus der legendären ersten Generation des Bossa Nova Hypes der 1960er Jahre? Marcos Valle ist es, und zwar heute mit 82 Jahren, mit einer unglaublich vitalen Energie, wie er vor ein paar Wochen in den Münchner Kammerspielen unter Beweis stellte. Die Wahl des Ortes war klug, ein Raum unbestuhlt, sodass das zumeist wesentlich jüngere Publikum gar nicht erst auf die Idee kommen sollte, sich auf gepolsterten Sesseln bequem zu machen. Und so geriet der vollbesetzte kleine Saal auch schnell in Schwingungen. Der Mann ist einfach ein Phänomen, inzwischen seit knapp 60 Jahren im Geschäft. Und in diesem Konzert gab er auch einige Kostproben, die er schon vor Jahren im Studio eingespielt hat. Im Jahr 2003, auf dem Höhepunkt der Electric Grooves, spielte er das Album Contrasts ein. Einen Song daraus, Parabens, spielte er in München und das Publikum lieferte prompt die Refrains. Und das war nicht nur aus der brasilianischen Community zusammengesetzt. Bitte den Lautstärkeregler, wenn Sie noch einen haben, nach oben drehen. Parabens, Marcos Valle.

Das Album Contrasts von Markos Walle befindet sich in meiner Schublade Favoriten. Der sieht heute auch noch so aus, als habe er keine Lust, an die eigene Vergänglichkeit zu glauben und das in seinem 9. Lebensjahrzehnt. Seinen Interviewpartner verriet er vor kurzem das Geheimnis, was eigentlich keines, aber so schwer durchzuhalten ist. Es ist der Spaß, das Meer und die Liebe. Und das Meer ist ja auch nicht unbedingt für alle omnipräsent. Dann sagte er seinem Gesprächspartner in einem Interview etwas, was einleuchtet. Nach all den Jahren wollen mich die Leute noch immer hören und solange sie mich hören, geht es mir gut. Wie klang Markos Walle eigentlich in der goldenen Zeit der Bossa Nova? Von 1963 ist sein erstes Album Samba de Mais. Daraus hören wir Amorte de Deus de Sal.

Was gibt es eigentlich Neues aus Brasilien? Für mich ist Luigi Luna die Entdeckung der letzten Wochen. Und das auch deswegen, weil sie sich mit ihren Songs so fern der üblichen Klischees bewegt und das in einer Art und Weise, in der die afro-brasilianischen Wurzeln ihrer Musik unverkennbar ihren Sound bestimmen. Und das ist mit ihrer Biografie wiederum kein Wunder, denn sie ist in Salvador da Bahia geboren, einer Stadt, in der die afrikanischen Einflüsse auf die Musik schon immer viel stärker waren als in Rio. Luigi Lunas Texte erzählen von der Suche nach Identität, vom Leben in einer patriarchalischen Gesellschaft und vom Rassismus in Brasilien. Auch sie selbst war als Kind rassistischen Übergriffen ausgesetzt, eine leidvolle Erfahrung, die sie in ihrer Musik verarbeitet. Das ist in ihrem Debütalbum Um Corpo No Mundo von 2017 zu hören, in der sie auch immer wieder Bezug zur Geschichte der brasilianischen Sklaven nimmt. Wir hören daraus Dentro Ali.

In einem Interview vor ein paar Jahren gab sie Einblicke in ihr Denken und ihre Weltsichten, die sie in ihren Texten verarbeitet. Und da spielen die Traditionen des Candomblé eine besondere Rolle, die afrikanischen Riten und die daran verbundenen spirituellen Inhalte waren den afro-brasilianischen Sklaven verboten, aber sie lebten getarnt und kodiert hinter den katholischen Heiligen weiter, gewissermaßen als eine Art Subtexte. Um hier ein Bild zu entwerfen, stellen Sie sich die Jungfrau Maria und andere heiligen Figuren vor, denen während eines Gottesdienstes die Aufmerksamkeit und die Gebete gelten, nur dass in ihrer Gegenwart die alten afrikanischen Stammesriten zelebriert und unsichtbar hinter den christlichen Heiligen weiterlebten. Die afrikanischen Götter, die sogenannten Orishas, versteckten sich hinter den christlichen Heiligen unsichtbar und imaginär. So überdauerten die afrikanischen Traditionen, verborgen hinter dem Sichtbaren. Und diese sind in Salvador da Bahia auch heute außerordentlich lebendig. Luigi Luna sprach in einem Interview über die Bedeutung von Candomblé, auch im Sinne des Widerstandes der Afro-Brasilianer und der heutigen Bedeutung als Bewusstsein schwarzer Identität. Und sie benutzt den interessanten Begriff der Resilienz, gedeutet als Widerstandskraft sowohl politisch, kulturell, aber auch im psychisch-emotionalen Sinne. Wir hören noch einmal diese erstaunliche neue Lichtgestalt der brasilianischen Musik aus ihrem Album Un Corpo no Mundo mit Saudação Malunga.

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2: Die Songs auf diesem Album, auf dem ich auch nach mehrfachem Hören keine Schwachstellen finden kann, entstanden teilweise während einer Reise nach Afrika, aufgenommen in Nairobi und Sao Paulo mit dem kenianischen Produzenten und Jazzgitarristen Kato Change. 3 Tage nach dem Interview mit Luigi Luna, aus dem ich zitiert habe, wurde João Freitas, ein Schwarzer von Sicherheitskräften, vor einem Supermarkt geschlagen und erstickt. Als in brasilianischen Städten Proteste ausbrachen, spottete Eduardo Bolsonaro, Kongressabgeordneter und Sohn des Rechtsextremen, Jair Bolsonaro höhnisch: Sie haben ihren George Floyd bekommen. Und die Anhänger des Candomblé werden zunehmend von Extremisten unter Brasiliens wachsender Zahl evangelikaler Christen angegriffen, von denen viele Bolsonaro unterstützen und die afro-brasilianischen Riten als teuflisch ansehen. Und so verstehen wir Luigi Luna auch besser, die darauf besteht, dass Candomblé auch eine Form des politischen Widerstands ist. Wir hören noch einen Song aus diesem Album, Asas.

lassen wir Luetje Luna hier noch einmal selbst zu Worte kommen. Als Künstlerin erwarten die Leute schon Gutes von mir, wenn ich sage, dass ich aus Bahia komme. Politisch gesehen fühle ich mich, weil es die schwärzeste Stadt außerhalb Afrikas ist. Und nicht ohne Selbstbewusstsein, sagt sie. Seit vielen, vielen Jahren exportieren wir das Beste der Musik Brasiliens mit Gilberto Gil, Caetano Veloso und so weiter. Und gleich noch einmal Luetje Luna, dieses Mal nicht aus dem Album Un Corpo No Mundo, sondern mit einer Single, mit der sie zeigt, dass sie spielend auch mit den Electro Grooves umzugehen weiß. Wir hören Acaolanto.

Solche Grooves sind dem brasilianischen Schwergewicht Edmota nicht fremd. Und das ist nicht nur musikalisch, sondern auch physisch gemeint. Manche nennen ihn auch den Koloss von Rio. Nicht zu verwechseln mit dem Koloss von Rhodos der griechischen Antike, der einst sogar 35 Meter hoch gewesen sein soll. Edmota wurde 1971 in Rio de Janeiro geboren, startete 1990 seine Solokarriere, nachdem er als DJ aktiv war. Arbeitete auch, wen wundert es, mit dem funky Vibraphonisten Roy Ayers zusammen. Um ihn zu verstehen, sollte man wissen, dass auf dem Plattenspieler seiner Eltern Earth, Wind und Fire wie auch Stevie Wonder rauf und runter zu hören waren. Und wer bei Edmota keine gute Laune bekommt, ist selbst schuld. Wir hören ihn mit Pisca Alerta aus seinem Album As Segundas Intensoas do Manuel Prati.

Dieses Album hat Ed Motta im Jahr 2004 Universal eingespielt. Und gleich noch einmal Ed Motta aus seinem Album Behind the T-Chronicles aus dem Jahr 2023 für MPS Records. Ja, Sie haben richtig gehört, MPS Records, die immer noch da sind und natürlich als wichtigster Jazzproduzent in Deutschland in den 1960er und 1970er Jahren Geschichte geschrieben hat. Mich würde es mal interessieren, ob Donald Fagen dieses Album hat, denn hier bin ich mir ganz sicher, dass er an den feinen, subtilen Arrangements Gefallen finden würde. Wir hören Ed Motta mit Deluxe Refugee.

1990 wohnte Ed Motta ein Jahr lang in New York. Dort produzierte er mit amerikanischen Musikern eine Platte, die komischerweise gar nicht auf dem Markt erschien. Aber er bastelte fleißig an seiner Solokarriere, entdeckte die MPB, die Musica Popular Brasileira, und entwickelte ein enorm kreatives Interesse an jazzigen Einflüssen, die mit dem 2002 veröffentlichten Album Dvica enorm viel Spielraum bekamen. Da hören wir uns mal hinein. Wir hören daraus den Song Malumbolo.

Es gibt sie, die musikalischen Karrieren. Die kommen über Um- und Schleichwege und bahnen sich ihren Weg durch beschädigte Biografien. Seo Jorge ist so ein Fall. In den Favelas, den armen Vierteln von Rio, groß geworden. Der landete infolge einer Familientragödie auf der Straße. Sein Freund und späterer musikalischer Begleiter, Gabriel Moura, schenkte ihm eine Gitarre und Seo Jorge fing an zu spielen und hörte nicht mehr auf. Interessanterweise taucht er im schönen Film Moro no Brasil auf. Übersetzt: Ich lebe in Brasilien. Gedreht von Mika Kaurismäki. Aber das für ihn wohl beste Kompliment machte ihm David Bowie noch zu Lebzeiten, der ihm einst bescheinigte, er habe die besten Coverversionen seiner Songs eingespielt. Seo Jorge ist ein echtes Phänomen, nicht nur mit seiner markanten Stimme, sondern auch in seiner enormen Vielseitigkeit. Ganz aktuell ist sein Album The Other Side von 2026, wo er eine wunderbare Version des Songs Riverman von dem von mir hochverehrten Songwriter Nick Drake eingespielt hat. Die zweite Stimme gehört übrigens dem amerikanischen Singer-Songwriter Beck. Wir hören Riverman, Seo Jorge. Und das war es wieder einmal. Sie können uns wieder am Sonntag, den 5. Juli, hören. Wie immer um 19 Uhr, wiederholt am Montag einen Tag drauf um 12. Sie hörten Almost Forgotten, am Mikrofon Uwe Ramlow. Und ich wünsche Ihnen hier noch einen schönen Sonntagabend. Tschüss, auf Wiederhören, bleiben Sie uns hier bei Radio Lotte weitergewogen.

Ihr hört die Musikschleife mit und von mir Jule Niedergesäß und ihr hört das am Freitag, dem 19. Juni 2026 bei Radio Lotte und bei Radio OKJ um 14 Uhr oder wann anders, dann ist es eine Wiederholung. Und heute widmen wir uns einem Thema, naja, wie sollte es anders sein? Es kommt mal wieder zu einer postpunkigen Sendung und die ist ein bisschen durchmischt. Ich habe irgendwie angefangen zwischendurch, das eigentlich fast nur in eine feministischere Sendung zu verwandeln, bei der auch alle Frauen Frontfrauen sind. Außer beim ersten Song, den ich irgendwie mal, ja, diese Playlist hat mit zwei Songs angefangen und einer davon war This Town Ain't Big Enough for the Both of Us von Sparks. Und da ist jetzt halt, außer auf dem Cover, soweit ich weiß, nicht wirklich eine Frau involviert, was natürlich sehr schade ist. Auf dem Cover, der Song kam auf dem Album Kimono My House raus und ich denke nicht, dass die beiden großartig viel mit Japan zu tun haben. Ich weiß es nicht, aber das ist ja so eine schöne Ästhetik gewesen, die man in den 80ern gern benutzt hat. Dieses fremde und exotische Ostasien. Naja, sehen wir ja oft in vielen bei vielen Bands, die wir hier auch gerne hören, auch aus diesem Genre eben. Und wer Sparks nicht kennt, das sind die Brüder Ron und Russell Mael. Die haben eben dieses Glamrock-mäßige geprägt, aber hatten auch noch andere Einflüsse wie Orchester und Kammermusik, was man hier auch hört, Jazz und elektronischen Kram. Über die wurde auch ein Dokumentarfilm gemacht und der war von Edgar Wright. Dann, ja, die Gruppe wurde 1969 gegründet, also sehr, sehr früh. Eine der ältesten Gruppen, die wir heute hören, glaube ich. Und ja, gespielt wurde Keyboard von Ron, der hat auch die Lieder geschrieben und Russell hat gesungen. Und das hören wir jetzt auch gleich sehr impressiv, denn wir hören einen der größten Hits von diesen zahlreichen, massigen Songs und Alben, die sie rausgebracht haben, wie eben This Town Ain't Big Enough for the Both of Us. Der kam 1974, ich glaube auch heute der älteste Song, den wir hören, auf dem Album Kimono My House raus. Und den hören wir jetzt als erstes.

This town ain't big enough for the both of us von Spax. Wir machen weiter mit Leni Lovick, die ich auch schon tausendmal vorgestellt habe, weil sie einfach eine Ikone ist, die nicht genug wertgeschätzt wird, meiner Meinung nach. Die war vor allem in den 80ern sehr aktiv, hat aber auch danach noch mehrere Sachen rausgebracht, hat mit Nina Hagen zusammengearbeitet, auf verschiedene Weisen sich zusammen für Tierrechte eingesetzt und sie hat wunderbare Alben rausgebracht und eins davon ist Flex. Da ist auch zum Beispiel einer ihrer bekanntesten Songs drauf, Birdsong, und ist generell, glaube ich, vielleicht auch mein Lieblingsalbum von ihr, aber es wechselt auch immer wieder. Und wir hören da den wunderbaren Song Angels, und vielleicht hört man auch schon ein bisschen raus, das Thema ist nicht nur irgendwie Post-Punk, sondern auch ein bisschen die Art von Gesang, die Vocals, die sich eben ein bisschen hysterisch anhören, als wäre der Teufel in einen gefahren. So, das, ja. Deswegen hören wir jetzt Angels von Leni Lovick.

Modets mit Bedtime Stories von ihrem einzigen Album, was sie veröffentlicht haben, und das hieß The Story So Far, kam 1981 raus. Die Band gab es ab 1979 und wurde von der Gitarristin Kate Corus gegründet, die original Mitglied bei The Slits war und auch bei den Raincoats, und Jane Crockford, die Bassistin, war bei Bank of Dresden. Oder Dresden, wie man es englisch aussprechen würde. Zumindest meine Freunde tun das. Und die sind auch generell, die gab es eben nicht so lange. Und da ging es auch so ein bisschen um sexuelle Freiheit. Und obwohl die so ein bisschen von

Grease, Our Lips Are Sealed ist da ein Hit, den sie mit produziert hat. Und ja, die sind viel rumgekommen und waren in mehreren Bands auch jeweils, je nach Person. Und schade, dass es die Band nicht länger gab, die Modets. Die nächste Band heißt Essential Logic. Die verwechsel ich immer mit Logic System aus irgendeinem Grund, obwohl das nichts miteinander zu tun hat. Das ist eine Band, die kam 78 zusammen mit Laura Logic. Die war in der Band X-Ray Specs, auch eine sehr tolle Band, die ich in einer vom Konzept ähnlichen Sendung auch schon mal gespielt habe. Und dann waren noch Mark Turner und Rich T. bzw. Richard Thompson dabei und Dave Wright am Saxophon. Ohne Saxophon, finde ich, gibt es keine gute Post-Punk-Band, obwohl es da natürlich auch viele Menschen gibt, die da anderer Meinung sind und das Saxophon im Post-Punk nicht mehr hören wollen und können, weil das einfach zu viel vorkam. Während ich denke, wow, was eine coole Kombination, das gibt's heute nicht mehr. Naja, ja, die haben nicht so viel rausgebracht, gab nochmal eine Wiedervereinigung praktisch. Aber ja, wir hören einen Song von dem Album Wake Up, das ist eine EP, kam 79 raus, also relativ früh nach der Gründung, und da hören wir den Song Eagle Bird.

Das waren Kleenex mit Nice, ein Song, den sie auch mal im TV performt haben, im Schweizer Fernsehen, da kommen sie natürlich auch her und mussten mit Vollplayback auftreten. Das haben sie dann kritisiert und das war nicht gerne gesehen, denn Claudia Schiff, die Frontfrau, hat gesagt, wir haben mal versucht, in einer Fernsehsendung in der Schweiz zu spielen. Es ist echt scheiße, denn man kann nicht live spielen. Ja. Daraufhin hat die Sängerin Regula auch ihre Arbeit als Verkäuferin in einem Zürcher Fotogeschäft verloren. Wunderbar. Naja, darum geht es ja auch irgendwie im Punk, dass man auch dabei rausfindet oder aufzeigt, wie sich einem eben in den Weg gestellt wird, denn dagegen wehrt man sich, ja. Kleenex kennt man auch als Lilliput, weil die wurden dann auch verklagt wegen des Markennamens und haben sich dann eben als Lilliput umbenannt, hatten dann aber auch sehr viele Schulden und 1981 gab es dann nochmal eine neue Besetzung dieser Band. Und die sind jetzt gerade irgendwie ein bisschen wieder aufgeebbt, bekannter geworden in den letzten Jahren, weil eben auch Frauen, die in den 70ern und 80ern Musik machten, natürlich nicht so viel Erfolg hatten, wie Männer es taten, vor allem nicht im Punk-Genre und deswegen oder im Rock-Genre. Und deswegen ist es schön, dass wir uns diesen Bands mehr widmen. Das ist ein Song, der war auch auf dem Compilation-Album Lilliput drauf. Ich weiß gar nicht, da stand eigentlich mal davon, wann die Werke sind. Aber es ist auf jeden Fall ein sehr, sehr langes Album, das 2 Stunden und 17 Minuten geht. Kann man sich auf jeden Fall auch anhören. Dann hat man schon, denke ich mal, das meiste gehört. Auch so Banger wie Die Matrosen, die ich auch schon mal gespielt hatte. Also den Song. Und der nächste Song ist auch deutschsprachig, so wie Mario Vogt das gerne hätte. Die Farbe war Mord von Carambolage. Carambolage ist eine Band, die kam aus NRW. Die haben sich Anfang der 80er Jahre etabliert und ich habe gelesen, die gelten als Vorreiterin des sogenannten Lipstick-Feminismus. Ich kenne nur Lipstick-Lesbians, aber das ist auch okay. Die sind im Umfeld von Tonsteine Scherm zusammengekommen, weil die eine hat eben auch in der Band gespielt und war dann mit dem einen in einer Beziehung und die andere war die Schwester des zweiten Frontmanns und das ist alles so irgendwie dann zusammengekommen. Und dann ist die eine aber, die gab es auch nicht so lange, die Band, die haben auch nur dieses, die haben 3 Alben rausgebracht, also erstmal Carambolage, von dem wir gleich einen Song hören, dann Allzustellung Express und dann kam nochmal praktisch über 30 Jahre später das Album Bon Voyage raus, kam aber erst 2019 eben raus. Denn nach der Trennung ist sie eine Tourmanagerin geworden, dann haben die aber nochmal in dieser Scherben-Family von Tonsteine Scherben gespielt, in so, ja, Reunion-mäßigen Touren und alles, ja, hätte auch besser und erfolgreicher laufen können. So ist das nun mal. Und wir hören den wunderbaren Song und das war einer dieser beiden Songs eben, die diese Playlist initiiert haben, sag ich mal. Die Farbe war Mord. Großartiger Song.

Bad Intentions von The Low Yo-Yo. Das ist eine Band, die ist vor allem von John Pierce konzipiert worden. Der war vorher in der Band Family Fodder und 1984 hat er dann eben diese Gruppe gegründet, hat auch größtenteils die Musik komponiert und ich glaube auch produziert. Und The Low Yo-Yo war auch so eine DIY-mäßige Band. Die haben auch sehr viel Inspiration von The Raincoats, Nuffy und Amos and Sarah gehabt und haben eben auch diese Dub- und Reggae-Elemente drin, die man da, glaube ich, auch sehr gut gehört hat. Und ich glaube, es haben auch mehrere Bands, die wir heute hören, jetzt vor allem gegen Ende, die sind so ein bisschen funkiger in ihrer Post-Punkigkeit, sag ich jetzt einfach mal. Wozu ich, glaube ich, auch noch mal irgendwann eine Sendung mache, weil da gibt es schon sehr viel coole Sachen, die nicht so traurig sind, wie viel Post-Punk auch irgendwie ist. Ja, die nächste Gruppe heißt Model Citizens mit einem sehr kurzen Song, den wir auch gleich hören. Und die sind auch nicht so bekannt aus New York und sind von The Dance and Polyrock abgestammt praktisch. John Cale hat da die EP produziert, die eben auch Model Citizens heißt. Also ein sehr großer Name auf diesem Projekt, der, glaube ich, auch dafür gesorgt hat, dass die ein bisschen mehr wieder wo aufgetaucht sind, jetzt auch auf so Compilations. Und das finde ich wunderbar, da waren auch viele Leute drinne: Billy Robertson, Eugene Desario, Gloria Richards, Robert Medici, Steve Alexander und Tomek Lamprecht. Lamprecht, kann man auch schön auf Deutsch sagen. So, und die sind jetzt wieder ein bisschen bekannter geworden, da kam nämlich 2023 eine Compilation raus mit NYC 1978 to 1979. Da sind eben sehr, sehr viele Songs von denen drauf. Und zwar auch Shift the Blame. Und den hören wir jetzt von Model Citizens.

Das war Stretch von Maximum Joy. Ein Song, der, glaube ich, auch ein bisschen, ich will jetzt nicht sagen viral gegangen ist, oh, aber vom Algorithmus auf jeden Fall sehr gepusht wurde. Und ich habe den schon viel überall irgendwie gesehen, aber trotzdem sehe ich gerade, dass diese Band nicht so viele HörerInnen hat auf einer gewissen Streaming-Plattform. Naja, Maximum Joy ist eine Band aus Bristol. Die gab es ab 81 und haben sich dann nochmal 2015 wieder zusammengeschlossen. Das war aber, glaube ich, auch nicht so einfach, beziehungsweise wurde das losgetreten von Janine Rainforth, die auch viele Lieder geschrieben hat, also die auch Komponistin ist von diesem Song. Und die hat die anderen Mitglieder nochmal eingeladen, mit ihr mitzumachen. Und ich finde das immer schön, wenn die dann nochmal auftreten und man sich das nochmal schön in digitaler Form angucken kann und dann auch Sachen da hören kann, anders als bei älteren Aufnahmen teils. Und die sind auch sehr, die wurden mit den Slits verglichen, auch von. Die wurden auch mit den Slits verglichen, also alles kommt wieder irgendwie zusammen, alle Bands, die wir schon tausendmal gehört haben. Und die wurden auch inspiriert von Afrobeat, Reggae, Avantgarde, Jazz, Funk und Pop, wie man auch hört. Und das ist halt immer so, es hört sich alles irgendwie gleich an bis zu einem bestimmten Punkt, aber dann hört man, ach, da passiert eigentlich doch so viel Unterschiedliches noch und es ist halt nicht einfach nur Post-Punk, sondern Post-Punk ist auch eine große, weite Welt. Es gab nochmal eine neue Version praktisch von dieser Band und neue Sachen, die wurden dann bei Bandcamp rausgebracht. Aber ja, so ein großer Aufstieg war nicht mehr da. Und der Song Stretch war eben auch auf dieser Single. Da gab es auch mehrere Versionen, also eine längere und eine kürzere Version. Und dann gab es das Album Station MXJY und noch ein paar EPs. Aber großartig viel kam da leider nicht raus. Aber eben durch diese Remixe, die jetzt auch nochmal rauskamen und Sessions und so, werden natürlich die alten Songs auch wieder hochgespült und das mag ich und das finde ich super. Der nächste Song ist ein sehr bekannter Song und zwar ist es Money von den Flying Lizards und ich kannte den Song, ich wusste schon, den gibt es, aber ich wusste nicht, dass er von denen ist, weil ich schon andere Songs von denen gehört habe und dann festgestellt habe, ach so, das ist ja ein Hit gewesen und das ist auch ihr einzig großer Hit gewesen, mit dem sie auch richtig schön in den Charts waren. Sie haben auch nur 4 Alben rausgebracht. Es war auch eine eher ja, New Wave Band, experimentell, 1976 gegründet. Und die haben eben diesen Song, das ist ja eigentlich ein Cover von Barrett Strong, gecovert. Und haben das so auf eine besondere Weise gemacht, dass die Leute davon begeistert waren. Naja. Die waren auch bei Top of the Pops mit diesem Song und waren dann eben ein bisschen auch mit dem Album in den Charts. Aber danach ist das halt nicht mehr passiert mit den anderen 3 Alben, leider Gottes. Robert Fripp war in der Band, ein sehr bekannter Gitarrist, der auch mit Brian Eno zusammengearbeitet hat. Und wenn irgendwie Brian Eno vorkommt, dann freue ich mich immer, weil ich großer Brian Eno-Fan bin. Und ja, wir hören, wie gesagt, von den Flying Lizards den Song Money.

Ratio von ESG, die für Emerald, Sapphire and Gold stehen, also die Buchstaben. Das wusste ich vorher auch nicht. Man kennt sie vielleicht von Dance, der ist auch mit auf dem Album von dem Song, den wir gerade gehört haben. Und das ist eine Band, die aus der Bronx kommt, 1978 gegründet wurde und aus Schwestern bestand, die sich als Grogging Sisters bezeichnet, also die aus Schwestern bestanden, die mit Nachnamen Scroggings hießen und es waren, warum kann ich das heute nicht? Das waren Schwestern, beziehungsweise auch eine Freundin von ihnen, beziehungsweise auch ein Freund von ihnen. Das waren Renee, Valerie, Deborah und Marie Scroggings und Tito Lebrun. Wie gesagt, steht da. Und diese Elemente für die, diese Steine, Steinarten, für die sie eben stehen mit ESG, also Emerald, Sapphire und Gold, sind eben ihre Geburtssteine. Und Gold ist dann in Bezug auf diese Auszeichnung der Platte. Der Manager von der Band war Ed Borman, der hat die praktisch bei einer Talentshow gefunden und war dann so der inoffizielle Manager. Und die haben verschiedene Genres kombiniert, wie ihr gehört habt. Und es ist einfach auch eine großartige Band, die sehr oft übersehen wird, vor allem weil die Mitglieder eben auch schwarz sind. Das ist natürlich auch nochmal ein Faktor. Und die haben eben auch so ein bisschen so Rap-Elemente mit reingebracht, also großartig. Haben nur drei Alben rausgebracht, beziehungsweise eins kam in den 80ern raus, das hieß Come Away with ESG, wurde auch wirklich viel von Leuten gelobt und viele Leute nennen sie als Einfluss, damals für ihre Karriere, zum Beispiel Robert Palmer. Und 2002 und 2006 kam dann nochmal ein Album raus. Und wir sind jetzt relativ am Ende dieser Sendung. Wir hören einen letzten Song gleich noch. Und der ist von Sophisticated Boom Boom. Die habe ich durch Tapete Records gefunden. Ein tolles Label, was auch viele Alben, die damals vielleicht ein bisschen übersehen wurden, auch in der deutschen, westdeutschen Punk-Geschichte, die werden da nochmal rausgebracht oder digital auch rausgebracht, was ja auch noch eine große Marktlücke teils ist. Und dadurch entdecke ich sehr viel. Wir bekommen ja auch Promo-Mails von Firmen und Plattenfirmen und da sind die auch dabei und ich finde es großartig, was für Arbeit die machen und da habe ich eben auch diese Band gefunden, die haben sich nämlich nach dem Song Sophisticated Boom Boom von den Shangri-Las benannt und das ist auch eher so ein Statement oder ein Versprechen, das ist immer so ein bisschen, diese beschreibenden Texte sind immer so ein bisschen schwierig, da die Informationen rauszufiltern, weil das einfach auch sehr viel Bewerben ist. Aber die kommen aus, die haben leider nur ein Album rausgebracht und das hieß auch Sophisticated Boom Boom. Die sind so ein bisschen auf dieser New Wave Schiene und werden hier mit Grauzone genannt, weil der weil die bei dem Record-Label Of Course, die das rausgebracht haben, Of Course Records. Und das war eben ja das Record-Label von Stefan Eichner. Da sind 14 Songs drauf und die sind auch ein bisschen, ja, schon rockiger, aber haben auch noch diesen Bubblegum-Charakter, der heute ja auch öfter mal vorkam. Und wir haben da eben den Song Beat Girls 1, was ich kurz überlegt habe, ob wir den nehmen. Dann habe ich Beat Girls 2 gehört und dachte, das ist doch ein schöner, lauter Abschied für uns. Und den hören wir jetzt als letztes. Das war die Musikschleife mit und von mir, Jule Niedergesäß. Ich danke euch, dass ihr eingeschaltet habt. Nächste Woche hören wir uns wieder, Freitag 14 Uhr beim OKJ und bei Radio Lotte. Und ich wünsche euch ein wunderschönes Wochenende oder viel Spaß bei der nachfolgenden Sendung. Bei Radio Lotte ist die sogar von mir. Viel Spaß bei Beat Girls 2.

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Liebe Hörerinnen und Hörer, eine neue Woche und eine neue Ausgabe von Radio DARC. Wir begrüßen Sie dazu recht herzlich und in der kommenden Stunde werden wir Ihnen unser Technikmagazin mit der Nummer 593 präsentieren. Das Datum der Erstveröffentlichung ist Freitag, der 19. Juni 2026. Ich bin Colly Farrin und werde Sie durch das Programm führen. Heute stellen wir Ihnen einen ungewöhnlichen Ort einmal näher vor. Das ist die Stadt Linsengericht in Hessen. Dort befindet sich eines der bedeutendsten Radiomuseen des Landes. Starten wir aber in diese Sendung mit Rock aus Schweden. Kaum jemand kennt noch die Sängerin und Songwriterin Erika Norberg. Sehr schade, denn sie brachte in den 1990er Jahren eine Reihe von wirklich guten Titeln heraus, die fast alle aus ihrer Feder stammten. Daher erinnern wir an sie mit Heavenly.

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1: Heute mit diesen Themen. Europas größtes Straßenfest mit Teilnahme des DARC. Bundesnetzagentur bearbeitete 318 Störungsmeldungen im Jahr 2025. NASA ehrt Funkamateure für Beitrag zur Artemis-2-Mission. Und nächstes Wochenende ist es soweit. Funkfachmesse Ham Radio startet. Am Mikrofon Conny Farren. Das Wochenende vom 20. bis 21. Juni war Schauplatz des größten europäischen Straßenfestes, das ist Summernant in München mit rund einer Viertelmillion Besuchern. Mit dabei, wie auch schon in all den Jahren zuvor, der Deutsche Amateurradioclub mit seinem mobilen Funkwagen. Im Zentrum der bayerischen Landeshauptstadt war in den 1,5 Tagen einiges auf einer für den Autoverkehr gesperrten 6-spurigen Hauptstraße geboten. Zwischen dem Siegestor in Schwabing und der Feldherrenhalle ging es auf über einen Kilometer Länge um Modelle und Visionen einer besseren Welt, um eine ressourcenschonende Zukunft und eine menschenwürdige und solidarische Urbanität. Dazu gehören auch umweltbewusstes Leben und die innovative Nutzung des öffentlichen Raumes. Ein Angebot an Sport, Musik und Kultur lud zum Mitmachen und Genießen ein. Auch der kulinarische Aspekt kam nicht zu kurz. In dieses Geschehen gliederte sich auch der Amateurfunk mit einem speziellen Funkanhänger ein. Der DARC bot hierin die Erarbeitung eines Morse-Diploms, das Suchen von versteckten Minisendern bis hin zu Live-Funkkontakten über den geostationären Satellitentransponder QO100. Das verursachte so manche Aha- und Oho-Äußerungen der Besucher. Angeregt durch die Darstellung in vielen persönlichen Gesprächen über die vielfältigen Möglichkeiten, die der Amateurfunk bietet, füllte sich auch rasch der Ordner mit den Kontaktbögen für ernsthaft Interessierte. Diese Veranstaltung wird den im Herbst startenden Vorbereitungskursen für die Prüfung zum Amateurfunkzeugnis der Klasse E sowohl in Präsenz als auch online Zulauf bringen. Das Wetter spielte dieses Mal auch mit, obwohl es tagsüber mit über 30 Grad schon etwas warm war. Aber im breiten Innenstadtboulevard war immer ein Luftzug zu spüren. Nach Sonnenuntergang war es dann besser. Da heizte dann die Musik auf vielen Bühnen bis lange in die Nacht ordentlich ein. Straßenfeste sind oft eine Gelegenheit, auch den Amateurfunk und seine gesellschaftliche Bedeutung zu präsentieren und viele neue Kontakte zu knüpfen. Auch im zweiten Teil der Veranstaltung vom 12. bis 13. September planen die Münchner Ortsverbände wieder eine Teilnahme mit Geräten und Antennen und für die Kinder und Jugendlichen sind spezielle Aktionen geplant. 318 Störungsmeldungen hat der Prüf- und Messdienst der Bundesnetzagentur für den Bereich des Amateurfunkdienstes im Jahr 2025 bearbeitet. Diese Zahl geht aus dem Jahresbericht Telekommunikation hervor, den die Behörde kürzlich veröffentlicht hat. Der Amateurfunkdienst liegt damit im Mittelfeld. Für den Rundfunk wurden 678 Vorgänge bearbeitet, bei Short-Range-Devices waren es 510, im Bereich leitergebundene Telekommunikationsnetze waren es 456, bei Mobilfunk 359, bei WLAN, Bluetooth und so weiter 194. Schlusslicht bildet der BOS-Dienst mit 63 Vorgängen. Insgesamt hat die Bundesnetzagentur über 3.100 Funkstörungen sowie elektromagnetische Unverträglichkeiten bearbeitet. Ein Großteil der Meldungen wurde online über das Bundesportal eingereicht. Funkstörungen werden fast immer durch nicht konforme oder minderwertige Elektrogeräte verursacht, meist aus chinesischer Produktion. In diesem Falle kann jedermann eine Störmeldung über ein Webportal der Bundesnetzagentur absetzen. Die Bearbeitung ist kostenlos. Die AMSAT-DL hat von der NASA eine offizielle Anerkennungsurkunde erhalten. Das ist das Certificate of Recognition für ihre Beteiligung an der Artemis-2-Mission. Im Rahmen der historischen Artemis-2-Mission gelang es AMSAT-DL und der Sternwarte Bochum, das Orion-Raumschiff durchgehend erfolgreich passiv zu verfolgen. Dabei wurden über 6 Terabyte an IQ-Daten und Dopplermessungen aufgezeichnet. Diese Leistung wurde von der NASA ausdrücklich gewürdigt, da sie eindrucksvoll demonstriert, welchen Beitrag Funkamateure und zivilgesellschaftliche Organisationen zur modernen Raumfahrt erbringen. Die Urkunde, unterzeichnet von Martha Shelton, Chef der NASA Space Communications und Navigation, trägt das Datum des 24. April 2026 und würdigt den eifrigen Einsatz und Erfolg bei der passiven Verfolgung des Orion-Raumschiffs. Besonders bedeutsam ist, dass die Urkunde auch die Besatzung der Artemis-2-Mission nennt. Commander Reed Wiseman, Pilot Victor Glover sowie die Mission Specialists Christina Koch und Jeremy Hansen. Drei von diesen Astronauten waren im Besitz einer Amateurfunklizenz. 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Vor Ort können Sie ein vielfältiges Programm aus der gesamten Palette des Amateurfunks erleben. 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Das waren unsere heutigen Meldungen aus der Funkwelt für Sie. Der folgende Musiktitel verdient nicht nur einfach kommentarlos angesagt zu werden. Hier müssen wir Ihnen unbedingt eine kleine Geschichte erzählen, eine tragische Geschichte. Der Name, um den es geht, heißt Topaz. Das war eine Rockgruppe aus Frankfurt am Main, die im Jahre 1979 gegründet wurde und wohl zu den meist unterschätzten Bands gehört. Sie veröffentlichten nur ein einziges Album mit wirklich tollen Titeln. Völlig unverständlich aber war, dass dieses Album von Topaz ein völliger Flop wurde und sich kaum verkaufte. Die Bandmitglieder trennten sich daraufhin nach nur einem Jahr und gingen zurück in ihre erlernten Berufe. Der Gründer Dieter Brandt verkraftete diesen Umstand nicht, geriet in Depressionen und nahm sich 1991 das Leben. Wenn wir nun eine Kostprobe hören, so fragen wir uns schon, warum denen einfach kein Erfolg beschieden war. Hier sind sie mit einer absoluten Rock-Rarität. Hier sind Topaz mit Hurricane.

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0: 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Und ein Wiedersehen am Bodensee. Und damit VY73, eure Steffi, Delta Oscar 7, Papa Romeo. Die

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1: Kennen Sie Linsengericht? Wenn Sie jetzt an ein Essen denken, etwa an eine Linsensuppe, dann liegen Sie leider komplett falsch. Linsengericht ist eine Kleinstadt in Hessen, gelegen an der A66, etwa 40 Kilometer östlich von Frankfurt am Main oder 25 Kilometer nördlich von Aschaffenburg. Sie sollten sich diesen etwas eigenwilligen Namen für eine Ortschaft gut merken, denn in Linsengericht befindet sich eines der bedeutendsten Rundfunkmuseen Deutschlands. Unser Mitarbeiter Wolf-Dieter Roth, Delta Lima 2, Mike Charlie Delta, stellt es Ihnen jetzt vor.
2: Rundfunkmuseen sind aufgrund der Grundstückskosten mitunter etwas abgelegen. Das ist klar, in der Innenstadt einer Großstadt, da kann man vielleicht das Deutsche Museum betreiben, weil das vor langer Zeit erbaut wurde. Aber heute könnte sich das keiner mehr leisten. Damit sind sie dann mit öffentlichen Verkehrsmitteln nicht immer optimal erreichbar. Dafür gibt es keine Parkplatzprobleme. Diejenigen Museen, in denen sich in einem ehemaligen Radiogeschäft nur alte Radios wild stapeln, kommen allerdings aus der Mode. Damit können nur Sammler und Fachleute etwas anfangen und selbst die finden das langweilig. In modernen Museen sind die Geräte auch in Funktion zu sehen und auch für Laien, Nichttechniker, Kinder und Familien interessant. Das große Vorbild dieser neuen, dem Deutschen Museum nachempfundenen Art war das fünfstöckige Rundfunkmuseum Fürth, dessen führende Rolle aber mittlerweile vom ebenfalls sehr großen Rundfunkmuseum Cham übernommen wurde. Das seit 1998 existierende Radiomuseum Linsengericht, offiziell ein eingetragener Verein, ist gegenüber diesen zwar ein Zwerg, doch didaktisch und erlebnismäßig gleichwertig. Das ist in einem kleinen Ort mit dem interessanten Namen Linsengericht. Da geht es also weder ums Mittagessen noch um etwas Juristisches, so heißt schlichtweg der Ort. Doch dieser ist zwar klein, aber innerhalb Deutschlands zentral gelegen. Das Ganze ist nicht weit von Frankfurt in Hessen. Das Museum wurde mit Unterstützung der Gemeinde Linsengericht im Dachgeschoss der dortigen alten Schule eingerichtet, was hohe Mietkosten erspart. Dafür wird kein Eintritt verlangt. Das Museum lebt ebenso wie die 2013 gegründete Radioklinik, in der man auch eigene Geräte reparieren lassen kann, neben Mitgliedsbeiträgen ausschließlich von Spenden. Diese sollte man deshalb auch beim Besuch nicht vergessen am Schluss oder vielleicht gleich am Anfang. Der Verein verfolgt ausschließlich und unmittelbar gemeinnützige Zwecke und will ebenso wie die GFGF, die Gesellschaft der Freunde der Geschichte des Funkwesens e.V., Wissenschaft, Forschung und Bildung auf dem Gebiet der Rundfunkgeschichte fördern. Interessant dabei ist, dass der Verein eine sehr intensive Jugendarbeit hat, die übertrifft den der meisten OVs. Ursprünglich wurde das Museum von 7 Radiosammlern unter dem Namen die Ohrwürmer eingerichtet und mit eigenen Geräten bestückt. Heute kümmert sich ein ganzes Team aus 25 Aktiven und 100 Fördermitgliedern um das Museum. 11 der Aktiven sind dabei unter 30 und 5 unter 18. Das ist jetzt wirklich untypisch für Radiosammler und stellt sicher, dass das Museum auch in der nächsten Generation fortgeführt werden kann und die Sammlungen nicht wie sonst oft mit dem Tod der Gründer herrenlos werden und dann vielleicht entsorgt werden. Die Ausstellung beginnt zeitlich 1861 beim Telefon von Philipp Reis, einem Lehrer, der in der Nachbar- und Kreisstadt Gelnhausen lebte. Es war daher nur logisch, hiermit zu starten. Ebenso wie beim Funkensender von Heinrich Hertz und den Frittern, Koherern und Detektoren von Themistocle Calzecchi Onesti, habe ich jetzt bestimmt falsch ausgesprochen, handelt es sich hier aber um Nachbauten. Das erste wirkliche Originalgerät ist eine Intona 16 von 1897. Das ist ein Lochplatteninstrument, also eine Art Musikspieluhr mit Blasebalg und Lochplatte, die zwar inzwischen einige Töne verloren hat, aber immer noch vorgeführt werden kann. Wir können der Kuratorin Karin Henkel hierbei einmal zuhören. Ja, es klingt nicht so schrecklich schön, aber wie gesagt, es fehlen halt ein paar Töne, aber das Instrument funktioniert immer noch.
3: Die Platten waren auch jeweils für das Gerät angefertigt. Es gab andere Modelle.

In den Räumen folgen dann über 500 Radios der 20er, 30er, 40er, 50er und 60er Jahre. Und natürlich auch noch einige neuere Geräte. Darunter so einiges, was auch größere Museen nicht zu bieten haben. Aus der ehemaligen Sammlung von Günther F. Abele, leider inzwischen verstorben, stammen zwei Telefunken 512 WL von 1935, die aus einem zerbombten Keller gerettet werden konnten, die sogenannten Trümmerradios. Aus dem gleichen Jahr stammt ein Seibt-Beichtstuhl, der auch in die Museumsprospekte als Symbol Eingang gefunden hat. Weitere Maskottchen, die es auch als Sticker gibt, sind der Radiokater Cherry, der Radiodoktor und der Radioritter. Den können aufmerksame Leser der Website erhalten und Kinder, die bei Museumsführungen viele Quizfragen richtig beantworten. Die Website können wir mal erwähnen, das ist radio-museum.de und die Radioklinik hat radioklinik.de, das dann ohne Bindestrich. Der Bindestrich, der auch in den Namen gehört, hat seine Gründe darin, dass RM.org, Radiomuseum.org ohne Bindestrich geschrieben wird und man da nicht verwechselt werden will. Auch wenn es ja leider so ist, dass im deutschen Recht Bindestriche keine Gültigkeit haben, weil das ja eventuelle Streitigkeiten vermeiden würde und Juristen und Gerichte natürlich an teuren Streitigkeiten äußerst interessiert sind. Das Radiomuseum Linsengericht allerdings natürlich nicht. Höhepunkte der Sammlung sind unter anderem zwei Telefunken Katzenköpfe von 1931. Diese sind das Bindeglied zwischen den älteren Geräten, wo man noch externe Lautsprecher angeschlossen hat, und den moderneren mit eingebauten Lautsprechern. Externe Lautsprecher kamen dann ja erst später bei den Hi-Fi-Anlagen wieder. Das kleinere schwarze Gerät, das seit 2000 in der Sammlung ist, benötigt noch einen externen Lautsprecher, das größere braune, das kam dagegen erst vor kurzem hinzu und hat diesen bereits eingebaut. Und so hat man dann von den 20ern bis in die 70er Radios gebaut und meistens auch heute noch. Alle kleinen Geräte haben ja einen Lautsprecher eingebaut. Sieht man mal von Walkman-Geräten ab. Ein weiteres Highlight ist der Sachsenwerk Olympia Super von 1936. Er besitzt eine sogenannte Kinoskala, die projiziert die Ortsnamen der Sender auf die Skala. Da läuft also nicht so ein Zeiger wie sonst. Und auch der Schaub-Spitzkühler von 1937 hat einen Grund für seinen Namen, denn sein Design ist einem Autokühler nachempfunden. Natürlich fehlen auch die Einheitsempfänger der Nazi-Zeit und der Grundig-Heinzelmann nicht. Aus den goldenen 50ern und 60ern sind unter anderem der Hellas 3841W von Löwe Opta zu bewundern, ein Luxusgerät von 1958 mit 11 Röhren und 4 Lautsprechern. Dann der Concertino 53W von 1953, ebenfalls ein Luxusmodell, welches Telefunken zum 50. Jubiläum der Firma produzierte. Auch aus dem Osten gab es solche Geräte, beispielsweise der Rossini Großsuper vom VEB Goldpfeil Hartmannsdorf von 1961 mit NF-Stereo, also beispielsweise zur Schallplattenwiedergabe. Stereo auf UKW mit dem bis heute üblichen Pilottonverfahren wurde ja erst ab 1963 eingeführt. Dann noch ein Schaub Supraphon 52 von 1952. Das war damals eine eierlegende Wollmilchsau für 1750 DM. Das Musik vom magnetisierten Tondraht spielen und auch von Radio und von Schallplatte direkt auf Tondraht aufzeichnen konnte. Auch das kann man in Funktion bewundern. Schließlich noch ein Stern-Radio-Zaunkönig von 1954 und Designklassiker wie die TKD-Kaminuhr von 1950, der Hochtonlautsprecher Sputnik, der heißt so, weil er entsprechend aussieht, und der Braun-Schneewittchen-Sarg. Das Fernsehen hat eine Extraabteilung, in der einige auch heute noch beeindruckende Geräte stehen, wie eine Radio-Fernseh-Kombination von 1959, die an jene typischen früheren Karikaturen von Fernsehgeräten erinnert. So ein noch halbrunder Bildschirm und zwei große Knöpfe links und rechts mit einem Radio unten drunter. Das ist ein Grätz Landgraf F167. Ich hatte in meiner Jugend ein ähnliches Gerät, das aber noch einen UHF-Konverter gebraucht hat. Das konnte nur VHF, also Fernsehband 1 und 3. Dafür hatte es sehr guten Ton, weil es ja ein vollwertiges Radio war. Aber das hat dann fast 5 Minuten gebraucht, bis das Ganze mal lief, wenn man das zweite Programm sehen wollte. Denn zuerst fing es an zu rauschen, der Ton kam, dann kam auch das Bild, da schneite es dann und dann sprang irgendwann der UHF-Konverter an, weil der mit einem Bimetall-Relais arbeitete und erst dann erschien ein Programm. Direkt am Eingang steht außerdem ein Vorläufer des erst 1982 erschienenen Taschenfernsehers Sony Watchman,
ein Orion TVR 7120. Der ist von etwa 1980, die Bildröhre hat eine Diagonale von 5,5 cm. Mit einer aufsteckbaren Vorsatzlinse wird das Bild dann etwa 7 cm groß. Der empfängt alle ehemaligen Fernsehbänder, UKW, Mittelwelle und Kurzwelle von 6 bis 18 MHz, kann sowohl mit Batterien und Akkus, also 6 Mignon-Zellen, als auch über ein Steckernetzteil betrieben werden, wiegt mit Batterie und Transporttasche etwa 1420 Gramm und kostete 399 D-Mark. Damals hat das sich nicht so recht durchgesetzt, mit so etwas wollte sich keiner die Augen verderben. Heute ist das ganz anders, am Smartphone tut das jeder. Es war übrigens nicht der erste Taschenfernseher, das war der Sinclair Microvision MTV. Der kam 1977 für 999 D-Mark auf den Markt. War technisch einzigartig, wirtschaftlich aber auch kein Erfolg. Zur Radioklinik gleich nach der Musik.

0: Eine Besonderheit des Radiomuseums Linsengericht ist die Radioklinik. Will man Geräte tatsächlich vorführen, so müssen die natürlich repariert und instand gehalten werden. Und wenn man das ohnehin schon macht, dann kann man das auch für andere Geräte anbieten. Gemeinnützig, also gegen Spende, es gibt da keinen festen Tarif. Man weiß ja auch vorher nicht, wie aufwendig so eine Reparatur wird. Es gibt eine Schauwerkstatt im Museum, da sind historische Messgeräte wie das Röhrenprüfgerät R-Prüf A2 der Wehrmacht von 1942 zu sehen oder ein Neuberger RPM 370-1 von 1959, ein Röhrentester. Aber die Reparaturwerkstatt für die defekten Geräte, die enthält natürlich aktuellere Messgeräte und hält hohe Sicherheits- und Qualitätsstandards ein. Es ist ja nicht so trivial, alte Röhrengeräte zu betreiben und zu reparieren. Die hohe Spannung, die oft fehlende Netztrennung und die mitunter nicht mehr sicheren Kabel und Kondensatoren machen solche Geräte definitiv zu etwas, das nicht unbeabsichtigt im Hintergrund vor sich hin dudeln sollte, so wie es heute beim Radio und leider oft auch beim Fernsehen üblich geworden ist. Bei den alten Geräten wären dann elektrische Schläge und Brände zu erwarten. Zudem helfen ja eben auch Minderjährige bei der Reparatur der Geräte mit, sodass Nachlässigkeit bei der Sicherheit hier unverzeihlich wäre. Alle Werkstattplätze haben Regeltrenntransformatoren und alle Stromkreise sind über Fehlerstromschutzschalter zusätzlich gesichert und die komplette Elektrik wurde während Corona auf den letzten Stand der Technik gebracht. Bereits über 500 Geräte wurden an 4 Arbeitsplätzen im Museum und einigen bei Mitgliedern zu Hause erfolgreich instand gesetzt, etwa 50 im Jahr. Monatliche Reparaturberichte sind online auf der Website der Radioklinik zu sehen. Man kann sich dort also sogar anschauen, wie es gemacht wurde. Radio DRC konnte das Radiomuseum Linsengericht in einer speziellen Führung mit der Gesellschaft der Freunde der Geschichte des Funkwesens der GFGF ansehen. Für Gruppen können solche Sondertermine auf Anfrage jederzeit eingerichtet werden. Regulär ist das Museum sonntags von 14 bis 18 Uhr geöffnet. Die Radioklinik öffnet am Freitag ab 19.30 Uhr mit Open End. Solange Licht an ist, ist auch noch wer da. Dabei werden Besucher sehr herzlich empfangen und sogar mit Kaffee und selbstgebackenem Kuchen bewirtet. Das Ganze ist also wirklich ein Event für die ganze Familie. Da langweilt sich keiner. Das Radiomuseum ist in der Florianstraße 6 bis 8 in Linsengericht. Und weitere Details können auf der Website des Museums nachgeschlagen werden. radio-museum.de. Und zum Abschluss noch ein kleiner Leckerbissen, den man richtig nur dort anschauen kann. Wir hören hier nur ganz kurz rein. Da erzählt ein Nordmende-Radio von seiner bewegten Geschichte. Das tut es mit der Stimme von Thomas Koschwitz, denn die hat es so oft gehört, dass es sie ganz verinnerlicht hat. Viel Spaß.
1: Wir wurden jedenfalls alle in Kartons gesteckt und dann ging es auf die Reise. Ich kam in Hanau wieder raus. Als der Karton aufging, schaute mich ein Mann im weißen Kittel an und steckte mich zwischen einem Grundig und einem Grätz ins Regal. Ich war in einem Radiogeschäft. Jeden Montag staubte mich der Lehrling ab und ich habe den Hessischen Rundfunk gespielt. In der Mittagspause, wenn das Geschäft zu hatte, hat mich der Lehrling auf die Mittelwelle eingestellt. Da gab es dann RTL, die vier fröhlichen Wellen und eine ganz andere Musik, sage ich Ihnen. Da gab es aber auch Mecker, wenn der Meister früher vom Mittag kam. Der wollte eine andere Musik als der Lehrling. Na jedenfalls wurde es draußen Winter und eines Tages kam ein Mann in den Laden, der sich gar nicht lange alle Geräte anhörte. Er sagte zum Meister, ein Nordmende muss es sein, das sind die Besten. Aber das ging mir natürlich runter wie Öl. Der Grundig hat das gar nicht gemocht und hat angefangen zu rauschen. Also ganz heftig, so verstimmt war der. Naja, jedenfalls hat mich der Meister für 375 Mark verkauft. Das war eine Menge Geld damals.

0: der Pfeile, der schwere Wuchs des Mannes, was brauche ich?
1: Die Fahrer befinden sich jetzt in der vorletzten Runde.

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2: Wenn Sie diese Sendung auf Kurzwelle hören: Die Sonne hat am 21.06. exakt um 10.24 Uhr, also vor etwa einer Stunde, ihren Höchststand auf ihrer Jahresbahn erreicht. Von ihrer Position exakt über dem nördlichen Wendekreis geht es von nun an wieder bergab. Neben einigen seltenen Vögeln sind auch momentan diverse Sonderstationen von den Austragungsorten der Fußball-Weltmeisterschaft in Nordamerika erwähnenswert. Aus den USA ist aktiv Whiskey 1 Charlie aus Boston, Kilo 4 Charlie aus Miami, Whiskey 4 Charlie aus Atlanta und Whiskey 7 Charlie aus Seattle. Kanada meldet sich mit Victor Charlie 3 Foxtrot aus Toronto, Victor Bravo 7 Foxtrot aus Vancouver und die drei Stadien in Mexiko sind mit 4 Alpha 1 Charlie Mike X-Ray Mexiko-Stadt, 4 Alpha 1 Golf Delta Lima Guadalajara und 4 Alpha 1 Mike Tango Yankee Monterey vertreten. Mehr Details zu den Ausbreitungsbedingungen auf der kurzen Welle hat uns nun wieder Funkwetterspezialist Christian Reiber, Delta Lima 8 Mike Delta Whiskey vom HF-Referat des DARC.
3: Sommerbeginn bedeutet Sonnenhöchststand. In der Mitte Deutschlands sind das mehr als 62 Grad, die unser Zentralgestirn mittags über dem Horizont steht. In 6 Monaten zur Wintersonnenwende werden es dann nur mehr gut 16 Grad sein. Das reicht dann noch für etwas mehr als 8 Stunden, die die Sonne über dem Horizont steht. Derzeit sind es mit 16,5 Stunden mehr als doppelt so viel. Diese Zahlen machen deutlich, wie viel mehr Energie die Atmosphäre über unseren Köpfen im Moment im Vergleich zum Winter erhält, und natürlich hat das auch weitreichende Folgen für die Ionosphäre. Eine davon ist beispielsweise, dass sich das Gas im Sommer stark aufheizt und sich deswegen ausdehnt. Die für die Kurzwellenausbreitung entscheidenden freien Elektronen verteilen sich dadurch auf ein größeres Volumen. Ihre Dichte sinkt also und damit auch die kritische Frequenz, die gerade noch zur Erde zurückgebrochen wird. Weil andererseits die Nacht so kurz ist, gehen deutlich weniger freie Elektronen durch Rekombination verloren als im Winter. Die kritische Frequenz sinkt daher nachts nicht mehr so stark ab. Daher sieht die MUF-Kurve dieser Tage fast schon ein wenig nach Rauschen aus. Die höchste nutzbare Frequenz wabert in einem recht engen Korridor zwischen 18 und 21 MHz hin und her. Nur ab und zu verlässt sie den Richtung 14 MHz nach unten und 25 MHz nach oben. Die Tag-Nacht-Unterschiede sind also sehr gering, und solange keine Störungen das Bild trüben, kann man auf dem 20- und 17-Meter-Band schon fast von Dauerbetrieb sprechen. Die Störungen, also vor allem ein sehr unruhiges Erdmagnetfeld, waren in der letzten Woche tatsächlich kein großes Thema. Nur am letzten Wochenende war etwas mehr Unruhe vorhanden, ansonsten war es weitgehend ruhig. Die Sonnenaktivität ist derweil auf dem Rückzug. Die größte sichtbare Region 4465 baut mehr und mehr ab, die Zahl der sichtbaren aktiven Regionen ist zurückgegangen und was noch da ist, ist klein und magnetisch einfach. Der solare Flux fiel daher auf 110 Einheiten. Auch die nächsten Tage werden recht störungsarm sein, und ob die aktuell wirksamen, aber recht kleinen koronalen Löcher noch Unruhe reinbringen, ist eher fraglich. Etwas mehr Nachschub an aktiven Regionen von der Sonnenrückseite wird für dieses Wochenende erwartet. Einen signifikanten Aufschwung wird es aber noch nicht bringen. Danach kommen dann aber weitere Fleckengruppen und Mitte der Woche erwarten wir dann die ehemals sehr aktive Region 4455 zurück. Das lässt einen moderaten Anstieg der Sonnenaktivität erwarten mit einem solaren Flux, der sich von 110 Einheiten kommend bis 140 entwickeln kann. Tagsüber ist das meiste DX auf 20 und 17 Meter zu erwarten. 15 Meter öffnet ebenfalls, aber nicht zuverlässig. Nachts wird das 20 Meter Band meist durchgehend nutzbar bleiben. Sporadik E ist auf 10, 6 und 4 Meter weiter fast täglich anzutreffen. Auf 6 Meter werden auch immer wieder Kontakte nach Nordamerika gelockt. Und auch auf 2 Meter tut sich was. Letzten Sonntag Richtung Osten und am Donnerstag nach Spanien. Good DX!

Das war's nun für heute. Wir sind leider schon wieder am Ende von Radio DARC angelangt. 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Wir hoffen, die Sendung hat Spaß gemacht. Wenn ja, sagen Sie es doch einfach weiter. Wenn Sie wollen, hören wir uns nächste Woche wieder. Gleiche Zeit, gleiche Frequenz. 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Moin, tschüss, servus und 73, gut DX. Bis zum nächsten Mal.

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2: Und da sind wir wieder hier bei Radio Lotte. Wir hören wieder die Thüringer Stimmen. Ich habe einen wundervollen Gast hier im Studio, Christian Schädlich. Was er macht und wo er herkommt, das wird er uns gleich noch erzählen. Wir begrüßen alle Hörer und Hörerinnen von Radio Lotte. Wir begrüßen alle Hörer und Hörerinnen vom Wartburg Radio Eisenach und natürlich auch das Bürgerradio Saalfeld-Rudolstadt. Und bevor wir ins Gespräch kommen, was ja ganz wichtig ist, was wir jetzt auch wieder erfahren haben, da hören wir noch Los Banditos, und zwar die Variante Personal Jesus.

0: Und hier mit den letzten Gitarrentönen sind wir zurück im Studio und gegenüber sitzt mir Christian Schädlich. Und wo kommst du her? Was machst du?
1: Ja, erstmal danke für die Einladung, Frank.
0: Ja, sehr gerne.
1: Es ist schön, hier zu sein bei euch, im wunderschönen Weimar. Und ich komme aus Thüringen, aber etwas östlicher. Und zwar komme ich aus Zollenroda.
0: Oh, das ist richtig östlich, da sind wir auch schon oft gewesen.
1: Genau, einige sagen, es ist fast Sachsen. Ich würde sagen, ist noch Thüringen. Wir haben auch Thüringer Rostock, vielleicht sogar die besten.
0: Oh, dieses Thema wollen wir nicht aufmachen hier. Bei Thüringer stimmt das ist echt. Ich war gestern in Ilmenau, da gibt es schon ganz andere als hier in Weimar. Und das ist nochmal anders in Meining und das ist nochmal anders in Zollenroda wahrscheinlich. Deswegen, wenn wir das aufmachen, dann begeben wir uns. Also wir sehen, die Thüringer Rostbratwurst ist ein Exportgut. Wir wissen, dass es die besten gibt in Thüringen und nicht in Berlin. Aber regional gesehen müssen wir ganz gut aufpassen.
1: Ja, einfach überall mal kosten.
0: Ja, genau, überall kosten. Schmeckt überall sehr, sehr lecker. Genau. Zollenroda, aber jetzt wohnhaft in?
1: In Jena. Mhm. Nach Jena hat es mich verschlagen. Aber immer noch beruflich mit Thüringen verhaftet. Mhm. Mein Bezug derzeit ist eigentlich, dass wir seit 2020, seit Juli, machen wir den Thüringer Geschäftsklimaindex.
0: Das heißt, der nächste kommt jetzt raus, wenn es immer so regelmäßig ist?
1: Ja, richtig. Ich sehe schon, da kennt sich jemand aus. Genau, die nächste Befragung, der nächste Startschuss ist am nächste Woche Montag, am 29. Juni. Eigentlich wäre es immer der 1. Juli, aber jetzt vor der Ferienzeit ist es mal noch der Juni, weil wir immer jedes Quartal zu Beginn den starten. Und das nächste Quartal beginnt natürlich mit 1. Juli und nicht mit 29. Juni, aber so vor den Ferien, bevor alle in Urlaub fahren, wollen wir nochmal wissen, wie sieht's aus.
0: Und was heißt das für die Leute, die das noch gar nicht gehört haben? Der Klimaindex, Wirtschaftsindex, was ist da der Unterschied? Was ist die Gemeinsamkeit? Wie funktioniert das?
1: Genau, also wir können uns mal kurz in die Zeit zu Corona zurückversetzen. Mhm. Da wollte ich wissen, wie geht's eigentlich der Thüringer Wirtschaft? Dann habe ich geschaut, ob ich Daten finde, wo man sich informieren kann. Und dann ist mir aufgefallen, dass wir eines der wenigen Bundesländer sind, die keinen regelmäßigen Geschäftsklimaindex haben, also keinen quartalsweisen.
0: Okay, alle anderen machen das eigenständig oder ist das eigentlich sozusagen bundesweit geregelt? Nee, jedes Land macht es eigenständig?
1: Ich würde behaupten, dass man es findet in jedem Bundesland, weil natürlich für jede einzelne Landesregierung das interessant ist, zu wissen, wie geht es der Wirtschaft in einer möglichst kurzen Abfrage oder auch zu spezifischen Themen im Endeffekt, wie wir befragen, das im Endeffekt zu tun. Und meine Benchmark war damals IFO Ostdeutschland, weil du gefragt hast, es gab für gesamt Ostdeutschland einen Geschäftsklimaindex und dann habe ich geschaut, wie viel hat denn das IFO in Thüringen gehabt, wie viele Unternehmen. Es waren, glaube ich, damals 343.
0: Und das war aber nie alle, oder? 343 ist nicht das, was repräsentativ war für Thüringen, oder?
1: Naja, für Ostdeutschland war es repräsentativ. Ja? Da hatten die 1100 Unternehmen. Okay. Die rechnen das dann halt einfach auf eine größere Gesamteinheit hoch. Ja. Und da hatten die, glaube ich, damals 1100. Aber ich wollte den ja für Thüringen haben und für Thüringen aussagekräftig sein. Und von da an war das Ziel, jedes Mal den IFO-Geschäftsklimaindex in Thüringen auch zu schlagen. Mhm. Und dann, wir hatten das erste Mal dann, glaube ich, so 460 Unternehmen und schwanken seitdem immer zwischen, sagen wir mal, 500 und unsere Spitzenzahl waren 850 Unternehmen und das reicht für Thüringen durchaus, um aussagekräftig repräsentativ zu sein.
0: Und bevor du uns verrätst, wie es der Thüringer Wirtschaft geht, sag uns doch mal, machst du das alleine, machst du das als Verein, kommt das irgendwie aus einem Betrieb, wer finanziert das, wie läuft das?
1: Genau, also ne, wir haben eine Bundesförderung bekommen vom Bundesarbeitsministerium und damals war die Idee, einen näheren Kontakt auch zu den Thüringer Unternehmen aufzubauen und das war die Idee, okay, dann lass uns doch die Lücke, oder meine Idee war damals, lass uns doch die Lücke schließen, den Thüringer Geschäftsklimaindex, und dann haben wir das gemeinsam im Team, kann auch mal die Namen nennen, mit dem Manfred Füchtenkötter und der Nora Philipp und dem Thomas Engel haben wir das gestartet. Das war sozusagen das Grundteam und jeder hat eigene Fähigkeiten mit reingebracht. Bei der Nora war die starke statistische Analyse, die Operationalisierung, beim Manfred auch das Technische, die Homepages, die Datenbankpflege. Beim Thomas auch noch die gewisse Quanti-Expertise und bei mir lagen eigentlich die Spins, das Wissen über Thüringen und die, ne, sagen wir mal, die grundsätzlichen Ideen. Und ich bin dann auch meistens eher als Gesicht vom Index sichtbar und übernehme halt die Speaker-Rolle.
0: Und genau, jetzt hast du uns gesagt, wie es funktioniert und wie geht's dir denn? Also was hat denn die letzte Erhebung ergeben? Welcher Branche geht's gut? Gibt's sozusagen einen Ausreißer oder gibt's jemanden, oder geht's der Wirtschaft allgemein irgendwie gut oder schlecht? Wo fange ich an, oder was?
1: Wo fange ich an, ohne jetzt die ganzen Punkte Optimismus und Pessimismus und so. Aber ich würde sagen,
0: wir wollen ja positive Stimmen holen. So, wo geht's Ihnen gut? Vielleicht ist es erstmal das.
1: Ja, ich glaube, ich erlaube mir trotzdem mal damit anzufangen, dass wir derzeit, also wir haben jetzt Werte gemessen, die gehen relativ nah an Corona ran. Bei den Dienstleistern sind es, glaube ich, die zweitschlechtesten Werte, die wir jemals gemessen haben seit Juli. Mhm. Also wir sind schon sehr, sehr weit unten. Mhm. Und wenn ich Stimmung sage, dann ist das so ein Stück weit, klingt das eher psychologisch und wie ist man drauf? Aber was damit eigentlich gemeint ist, wir fragen halt die Thüringer Unternehmen, ist deine Geschäftssituation besser als im letzten Jahresquartal? Mhm. Wenn die Mehrheit unserer Geschäftsführerinnen sagt, ist schlechter, dann wandert die Kurve natürlich nach unten und derzeit sagt das eine deutliche Mehrheit. Ja. Dann fragen wir noch, wird es denn im nächsten Quartal besser als in diesem Jahr? Wenn die Mehrheit sagt, wird schlechter, wandert die Kurve nach unten, das ist sie in dem Fall auch. Und aus diesen beiden Werten, also quasi aus dem Zahlenwerk der einzelnen Geschäftsführer, entsteht der Geschäftsklimaindex, der Trend oder dieser Stimmungswert. Also ein Stück weit mehr als Stimmung, sondern schaut jeder Einzelne in seinem Betrieb, ist es besser und schlechter anhand von Zahlen. Und wir gleichen die natürlich auch nochmal ab mit dem Bundesamt für Statistik, mit den Arbeitsämtern, also mit den offiziellen Meldedaten und gucken, wie valide ist eigentlich unser Geschäftsklimaindex. Und ja.
0: Habe ich nicht gerade gehört, dass es in den letzten Quartalen mehr Ausfuhren gab als das Quartal davor? Also dass sozusagen die Exportwirtschaft wieder gewachsen ist? Und hängen wir nicht auch mit Thüringen da so ein bisschen am Export dran oder eher nicht?
1: Also bei unserem Geschäftsklimaindex, wir erheben auch die Exporte und bei uns sah es schlechter aus für den April. Ah, okay. So. Natürlich können wir jetzt fürs zweite Quartal, das kommt ja dann nächste Woche, die Daten. Mhm. Aber jetzt war es sogar noch schlimmer, weil ich bin jetzt eigentlich mit der Aussage zu hören gewesen oder war unterwegs mit den Bundesdaten, also vom Bundesamt für Statistik, also nicht unsere Umfragedaten. Und wenn man die sich genau anschaut und die inflationsbereinigt, dann ist das BIP von Thüringen unterhalb von 2016. Also ich habe dann verlorenes Jahrzehnt diagnostiziert, weil da stehen wir bei der Bruttowertschöpfung preisbereinigt und sind dann vor Sachsen-Anhalt. Also vorletzter unter den ostdeutschen Bundesländern in dieser 10-Jahres-Perspektive und sind sozusagen bei den Investitionen, also den Nettoanlageinvestitionen, das sind die messen, wie viel geht in die Maschinen, also die großen Investitionen, sind wir sogar letzter. Die Daten gehen bis 2023, weil die schwierig zu berechnen sind.
0: Ja.
1: Und unsere Daten zeigen aber schon, wie es 24, 25 weitergegangen ist bei den Investitionen.
0: Ja, krass. Das heißt, wir wollen ja noch die positiven, die Ausreißer noch benennen. Gibt es so eine Branche, die doch irgendwie dem Trend entgegenwirkt?
1: Auch das ist diesmal natürlich irgendwie wirklich schwierig. Also mal unsere Branchen genannt. Also wir erheben Bau und Handwerk, wir erheben die Dienstleister, wir erheben die Digitalwirtschaft und die Industrie. Und alle Kurven sind negativ.
0: Okay.
1: So, also da gibt es keinen positiven Ausreißer. Es ist sogar noch so, wir messen auch das Existenzrisiko. Und im Januar war es noch jedes fünfte Unternehmen, was existenzbedroht ist. Und jetzt sind wir bei den Dienstleistern schon bei jedem vierten Unternehmen. Also Tendenz steigend. Also da sehe ich jetzt nicht wirklich, dass sich da was bessert. Das entspricht so ein Stück weit, woher soll es denn auch kommen? Ne? Also wenn man sich mal die Ursachen und die anderen Sachen näher anschaut. Also wir haben zum Beispiel auch immer die Top-Herausforderungen für die einzelnen Branchen, die wir erheben, wo uns die Geschäftsführer sagen, das sind unsere Top 3. So, und da ist sehr viel Erwartbares auch sichtbar.
0: Cool, was müssten wir oder wem müssten wir und was müssten wir jemandem mit an die Hand geben, damit in Thüringen mehr was investiert wird zum Beispiel oder dass es positiver ist? Gibt es da irgendwas, was dir so spontan einfällt, wo man Leute nochmal wachrütteln könnte und sagen könnte, da müssen wir was tun und da könnten wir unterstützend helfen?
1: Ja, ich glaube, dass man, also eine Sache, die kommt bei uns, die unter den Top 3 Herausforderungen ist, ist die politische Planungsunsicherheit. Mhm. Was heißt, dass die politischen Entscheidungen längeren Kontinuitäten folgen. Mhm. Also besonders jetzt wahrscheinlich auch auf den Bund gerichtet, weil das schafft natürlich Investitionssicherheit. Voll. Wenn ich nicht weiß, ob in 5 Jahren die Sachen jetzt wieder anders ist, als sie sind, dann investiere ich natürlich nicht, sondern warte ich erstmal ab und gucke mir eine langfristige Linie an. Also mehr Kontinuität bei politischen Entscheidungen wäre so ein Punkt. Man könnte auch über eine Steuerbefreiung von Anlageinvestitionen nachdenken, also für Investitionen, die direkt sozusagen in die Produktivität fließen. Dann müsste man auch weniger über das Thema Arbeit reden, sondern könnte mehr über Technik und Produktivitätssteigerung sind, weil die steckt in den Maschinen, nicht unbedingt in den einzelnen Arbeitsstunden drin. Ich nehme dann meistens immer so ein Beispiel, wie wenn ich mit der Pferdekutsche nach Hamburg fahre und du fährst mit dem LKW. Es ist ziemlich egal, ob ich jetzt 24 Stunden durchfahre, du wirst wahrscheinlich trotzdem 3-mal hin und her fahren, mich 3-mal überholen und ich habe keine Chance, das durch Arbeitsleistung zu kompensieren. Und das verdeutlicht das Bild ganz gut, warum die Investitionen in die Maschinen eigentlich rein müssen, weil da stecken die Produktivitätsfortschritte und da würde ich mir mehr Anreiz, also positive Investitionsanreize im Endeffekt wünschen. Ja.
0: Cool. Wir gehen gleich in die Politik rein, wir gehen gleich nach Saalfeld und holen auch gleich noch einen extra Gast. Bevor wir aber weitermachen mit unserem Gespräch, hören wir noch Farul mit Hosenträgerfachgeschäft. Viel Spaß!

0: So, und damit sind wir zurück. Und wir haben einen weiteren Gast bei uns im Studio via Telefon. Herzlich willkommen, Stefanie.
1: Hallöchen, Gruß in die Runde.
0: Genau, Stefanie Wartestrat, stell dich doch kurz vor. Kleine Runde, 10 Sekunden. Wer bist du, wo kommst du her und was hast du mit dem Landkreis Saalfeld-Rudolstadt zu tun?
1: Also eigentlich habe ich erstmal gar nichts mit dem Landkreis Saalfeld-Rudolstadt zu tun. Aber dazu kommt man ja manchmal wie die Jungfrau zum Kind.
0: Ja.
1: Genau, also ich bin gebürtige Jenenserin, bin in meinem normalen Job an der Uni tätig und bin seit 2024 im Koordinationskreis von Weltoffenes Thüringen. Und da haben wir schon seit 2024 die Erfahrung gesammelt, dass Wahlen ein wichtiges Thema sind und dass das auch Momente sind, die die Zivilgesellschaft immer wieder zusammenbringen. Und ja, das haben wir jetzt auch wieder am Beispiel dieser einzigen Wahl dieses Jahr, 2026, am Beispiel vom Landkreis Saalfeld-Rudolstadt erfahren können. Sorry, es ist übelst heiß in Jena, wahrscheinlich genauso heiß wie in Weimar. Ich soll ganz kurz durchschnaufen.
0: Ja, völlig in Ordnung. Dann gehen wir vielleicht mal kurz an den letzten Sonntag, 18 Uhr, kurz die Wahllokale schlossen und ungefähr, glaube ich, eine Stunde hat es gedauert, bis ungefähr die erste Prognose, die Wahlergebnisse waren, glaube ich, dann 20 Uhr da und der demokratische Kandidat hat es doch geschafft und hat die Wahl gewonnen und es gab viel Unterstützung und welche Unterstützung es gab von bürgerlichen Initiativen beziehungsweise von Zusammenschlüssen für einen demokratischen Landkreis Saalfeld-Rudolstadt, da kannst du uns vielleicht noch ein bisschen Auskunft geben. Was waren so die drei Sachen, die so wirklich gut angekommen sind oder auch sehr aufwendig waren oder beides wahrscheinlich.
1: Ja, also im Zusammenschluss von Weltoffenes Thüringen und Thüringen zusammen, was sich ja auch nochmal so diesen Fokus für die ländlichen Räume setzt, also Definition ländliche Räume ist alles, beginnt alles an den Stadtgrenzen von Jena, Weimar, Erfurt. Mhm.

0: haben wir uns bei Welt offenes Thüringen gedacht, wir brauchen nicht immer in diesen Städtebubbles bleiben. Wir müssen raus und Leute treffen und wir wollen gerne Thüringen weit vernetzen. Und da hatten wir uns dieses Jahr am 24.04. auch im Zuge dieser Landratswahl Saalfeld rausgesucht und sind da hingefahren und haben einfach mal die Leute treffen wollen, die vor Ort sich vernetzen wollen oder vielleicht auch schon aktiv sind. Mhm. Das war ein sehr erfolgreiches Treffen an dem 24.04. und da war dann doch so unisono der Ton, dass man sich noch mehr Aktivitäten als Unterstützung für die Landratswahl für den demokratischen Kandidaten wünscht. Ja. Es gab ja dann, ich glaube, das war dann Mitte Mai erst, dass dann wirklich die drei Kandidaten feststanden. Der eine war ja parteilos, der Herr Wehr, der andere war ja der jetzt erfolgreich wiedergewählte Landrat der SPD, Marco Wolfram. Und der dritte, der im Landtag ansässige AfD-Kandidat, Thomas Benninghaus, der auch aus Ruderstadt kommt. Mhm. Und da konnte man auch ganz klar sehen, dass da so dieser Heimvorteil gespielt wurde. Ne? Also Herr Wolfram, der in Probstzella geboren ist und dort auch heimisch ist. Herr Benninghaus, der dann versucht hat, da, ich bleibe jetzt mal so ein bisschen mit der Fußballmetapher, Tore zu schießen in Ruderstadt, was ihm in der ersten Runde in der Wahl am 7. Juni auch ganz gut gelungen ist. Da hat er wirklich gut gepunktet. Mhm. Genau, und da hat man aber auch nochmal gesehen, aus zivilgesellschaftlicher Perspektive, wie wichtig und essentiell es auch ist, die Zivilgesellschaft mitzunehmen bei solchen Wahlen. Auf solche Wahlen, die ja dann doch oft im Grundrauschen so ein bisschen untergehen, solche Kommunal- und Landratswahlen, darauf nochmal aktiv auch hinzuweisen und auch zu sagen, was macht denn eigentlich auch so ein Landrat? Ne? Also der kümmert sich darum, dass die Schulgebäude repariert werden, der kümmert sich darum, dass die Müllabfuhr reibungslos passiert und, Kfz-Zulassung, also dieses ganze Alltägliche, was dann noch einfach laufen muss, damit wir als Bürger und Bürgerinnen auch gut abgeholt werden. Und dann haben wir gemeinsam mit...
1: Bei Bürger habe ich gerade gedacht, ich muss jetzt mal noch Bürgerzeitung reinwerfen.
0: Alles, da wollte ich gerade, du warst schneller als ich, genau. Und was wir am Ende gemacht haben, ist, wir wollten eigentlich so ein Bürgerzeitungsprojekt vorstellen, eine demokratische, kostenlose Bürgerzeitung. Und dann zeigte sich, vielleicht kann man ja das eine mit dem anderen verbinden. Und haben dann auch diese Bürgerzeitung losgetreten und das geschafft, in diesem Landkreis die erste demokratische Bürgerzeitung, die von Bürgern für Bürgern gestaltet wurde, mit den Ortskräften vor Ort zu designen und zu publizieren. Und da sind wir auch ganz stolz drauf, weil das haben wir in einer kurzen Zeit geschafft, 50.000 Exemplare für einen Landkreis mit 54.000 Haushalten. Mit auch einer Belieferung in die Dörfer rein, was uns ganz wichtig war, dass es nicht nur in den städtischen Briefkästen landet, mit einer Einladung zu einer gemeinsamen neuen Dialogkultur, mit schönen, hetzigen Interviews, die Leute aus der Region auch darstellen und die auch zeigen, was man alles wuppen kann, wenn man gemeinsam an einem Strang zieht. Und vielleicht nochmal einen O-Ton, den ich heute bekommen habe von einem Redaktionsmitglied dieser Zeitung am das in Bad Blanken, also das Mitglied, was in Bad Blankenburg lebt, und das sagte mir, das war so eine schöne Erfahrung zu sehen, wie wir in kurzer Zeit mit gebündelten Kräften, wenn wir uns darauf konzentrieren, was wir alle an Kompetenzen mit reinbringen und uns da gegenseitig abholen, doch gemeinsam alles gestalten und auch rocken können. Das war eine tolle gemeinsame Erfahrung. Genau, das haben wir gemacht.
1: Ja. Was hat diese Zeitung ausgemacht? Ich glaube, die Zeitung ist wirklich das Projekt gewesen, was am bedeutendsten war oder auch das, was viel Öffentlichkeit generiert hat und wo viele begeistert waren, was ich so als Rückmeldung bekommen habe. Was hat diese Zeitung ausgemacht? Warum war die so gut? Also was funktioniert?
0: Ja, erstmal, es gibt einen ersten Schritt, eine Zeitung, die jetzt erstmal ohne Anzeigen gelaufen ist. Das heißt natürlich nicht, dass das weiterhin so gehen kann. Das muss ja auch irgendwie finanziert werden. Aber wir haben ja auch die Zeitung teilweise selber ausgeteilt. Und dann sagte dann so ein älterer Herr am Briefkasten, oh, bitte nicht noch neue Werbung. Und er hat gesagt, nee, geht nicht um Werbung. Also wir sind einfach Interviews, sind einfach Inhalte. Sie müssen noch nichts dafür bezahlen. Mhm. Und dann hat er sich total bedankt und dachte, das ist ja mal toll. Jetzt werde ich ja nicht mit Werbung zugeknallt. Nee. Das war so eine positive Meldung. Und natürlich, dass eben Menschen aus der Region auch dargestellt werden, ne? Was sie machen, was sie bewegt. dass es eine Zeitung wirklich ist von den Menschen aus der Region, für die Region und wo eben auch positive Geschichten erzählt werden. Ich glaube, das Problem ist, dass wir alle immer so mit so negativen Nachrichten den ganzen Tag zugebombt werden, dass wir am Ende alle denken, Gott, da draußen laufen nur noch irgendwie Kriminelle rum und Menschen, die uns Böses wollen, aber dass eigentlich doch 80% der Menschen doch eigentlich einen ganz gesunden, ich will nicht sagen Menschenverstand, aber einen Sinn für ein gemeinsames Miteinander haben, was respektvoll und tolerant ist. Das ist, glaube ich, schon auch nochmal hervorzuheben, dass wir nicht so eine Kultur des Gegeneinanders immer weiter etablieren und der Spaltung, sondern wirklich auch wieder lernen, in analogen Räumen uns zu begegnen, ob das jetzt in Form von einer Papierzeitung ist oder von realen Gesprächen. Und uns wirklich darin üben, auch zu entdecken, was gibt es denn eigentlich auch alles an positiven Geschichten und wo kann man vor allem auch mitmachen. Ja. Ne? Ich kann mich natürlich ganz schnell hinsetzen und den ganzen Tag darüber nölen, was alles nicht läuft in diesem Land. Oder ich kann auch einfach mal gucken, was geht und vielleicht einfach mit anpacken. Und das schafft natürlich dann Sichtbarkeit, Selbstwirksamkeit und vor allem ein gutes Gefühl. Genau.
1: Kann das eine, vielleicht letzte Frage, kann das eine Alternative sein zu den Lokalzeitungen, die ja auch eigentlich nicht mehr existieren? Oder ist das ein zu großer Brocken? Was hast du für ein Gefühl?
0: Nee, ich würde das nicht als ein Entweder-Oder, sondern eher als ein Sowohl-als-auch verstehen. Ja. Ich glaube, die Frage, also wir wissen alle, der Lokaljournalismus ist in der Krise. Wir wollen natürlich dem Lokaljournalismus keine Konkurrenz machen, aber ich glaube, wir können auf jeden Fall überlegen, wie wir in eine Professionalisierung des Bürgerjournalismus reinkommen. Ja. Wie wir jetzt überhaupt erstmal eine zweite Ausgabe schaffen in Saalfeld-Rudolstadt mit den lokalen Kräften vor Ort. Wie wir es für Thüringen schaffen, eine schon eine Mantelstruktur zu schaffen. Und im besten Fall dann noch andere Piloten zünden, die dann nicht nur Leserschaft, sondern auch gemeinsame Schreiberlinge und Redakteure und RedakteurInnen finden. Genau, das ist so die Idee.
1: Cool. Wenn du einen Wunsch frei hättest, als letzte Frage, was würdest du wünschen für Thüringen, vielleicht für die Zeitung, vielleicht für dich, du darfst ja aussuchen, was du möchtest.
0: Also ich wünsche mir, dass wir in spätestens 5 Jahren in ganz Thüringen kostenlose Zeitungen haben, wo die Bürger selber aktiv werden, ihre Themen adressieren, im besten Fall das noch in die Politik spielen und sagen, wir brauchen das und das und das, damit es in unserem Land besser wird und gemeinsam mit anpacken. Das wünsche ich mir.
1: Super, vielen Dank. Christian, hast du noch eine Frage an Stefanie? Ansonsten würden wir zur Musik gehen und würden uns bei Stefanie bedanken, aber du darfst gerne auch noch ein Wort an Stefanie richten.
2: Hallo Stefanie.
0: Hallo Christian.
2: Ich bin erstmal soweit wunschlos glücklich. Also meine Fragen hat sie erstmal alle beantwortet.
1: Sehr gut.
0: Na, dann können wir ja nochmal als Telefonjoker einbauen, falls ihr noch was habt. Ne?
1: Genau, dann rufen wir nochmal an.
0: Dann können wir nochmal anrufen.
1: Ansonsten kommt jetzt Lantern und vielen, vielen Dank. Einen schönen Nachmittag und schwitz nicht so doll.
0: Ja, viel Spaß im Studio. Schwitz nicht so doll. Bis dann.
1: Danke, ciao. Und wir machen weiter. Und da ist sie schon weg. Und los geht's.

0: Wir gehen schon wieder rein, weil der letzte Ton wäre erst in 20 Sekunden gekommen. Deswegen haben wir gedacht, sparen wir uns die Zeit und kommen dann lieber nochmal ins Gespräch. Wir haben jetzt von Stefanie gehört, wir gehen in den ländlichen Raum. Wir gucken so ein bisschen allgemeiner, obwohl wir jetzt gerade bei der Landratswahl dann auch sehr speziell geguckt haben. Aber mit dem Projekt Thüringen zusammen sind wir auch sozusagen thüringenweit unterwegs. Ihr guckt auch thüringenweit auf Thüringen. Wie macht ihr das und in welchem Rahmen macht ihr das?
1: Ja klar, also ne, wir heißen ja auch Thüringer Geschäftsklimaindex und nicht A4 Geschäftsklimaindex. Ja. Und mir besonders, weil ich ja auch aus Ostthüringen komme, nicht direkt an der A4 Zollenroder, war es wichtig, dass wir auch ne, jenseits der A4 im Norden, im Süden, im Osten und Westen irgendwie aussagekräftig sind. Und ich glaube, das haben wir auch ganz gut geschafft. Wir haben natürlich auch unsere Hotspots. Wir haben auch Sachen, wo wir noch besser werden können. Zum Beispiel Sömmerda. Also falls jemand aus Sömmerda zuhört, bitte mitmachen beim nächsten Mal. Okay. Weil da werde ich immer gefragt, wenn ich die Karte darstelle mit unseren Prozentzahlen, wo wir wie stark sind, werde ich immer gefragt, ob ich noch nie in Sömmerda war. Und
0: dann, da kommt gar nichts, oder was? Eins, zwei.
1: Es sieht halt sehr, sehr wenig aus, weil es der einzige weiße Fleck ist. Und das heißt, es sind halt wirklich, glaube ich, unter 5% oder ja, sowas. Okay. Müsste ich nochmal nachschauen. Aber auf jeden Fall kommt die Frage dann immer, aber wir sind jetzt in Nordthüringen auch durchaus präsent, in den anderen Landkreisen und auch in Südthüringen, wo die Leute immer sagen, im hinteren Thüringer Wald, aber immer wenn ich da einen Vortrag halte und sage, im hinteren Thüringer Wald, rufen die schon, nee, das ist vor dem Thüringer Wald, genau. Also man muss in Thüringen durchaus aufpassen, nicht nur bei der Rostbratwurst. Und und das ist so ein Punkt, aber ich halte auch Vorträge in Zollenroda, in Nordhausen und wir versuchen da wirklich irgendwie breit unterwegs zu sein. Das ist mir auch wichtig, weil Thüringen halt mehr ist als die A4.
0: Ja, und das heißt, du hast jetzt einen relativ guten Blick auf Thüringen und bei Thüringen zusammen gibt es ja auch einen Beirat und wir haben dich gefragt, ob du gerne mit dabei sein könntest, weil du ja diesen Blick hast. Wie ist das für dich? Was macht ein Beirat für Leute, die vielleicht diese Konstellation Beirat gar nicht kennen? Was hat der für eine Idee oder was könnte für eine Idee oder was ist deine Idee dahinter?
1: Ich glaube, es gibt so eine ideale Vorstellung und dann gibt es eine, die, wie es in der Praxis läuft. Ich glaube, die ideale Vorstellung ist, dass der Beirat wertvolle Impulse reingibt, vielleicht an der einen oder anderen Stelle auch challenged oder unterstützt. Also entweder mit Kontakten oder einfach mit einem interessanten Blick für einen anderen Fokus. Man kann ihn aber natürlich auch rein repräsentativ nehmen. Also man schreibt dann relativ hohe Titel, relativ hohe Namen rein. Und ich glaube, bei Thüringen zusammen gefällt es mir sehr gut, dass der Beirat dort wirklich eine Funktion hat, mit Leuten mit einer unterschiedlichen Expertise, die jetzt nicht unbedingt einfach rein nach Hierarchie gebildet sind. Man merkt dann, es sind Leute, die kommen von den Dörfern, es sind Leute, die aus unterschiedlichen Settings kommen und eine ziemlich breite Diversität auch abdecken und ich glaube, das kann ihn dann sehr wertvoll machen und so würde ich ihn auch verstehen und deswegen mache ich auch mit und versuche halt meine Expertise und mein strukturelles Wissen über Thüringen da einzubringen und vielleicht an der einen oder anderen Stelle hilfreich zu sein.
0: Und wenn du das so anschaust, was war so ein Impuls, was glaube ich ganz wichtig war, vielleicht auch für Thüringen zusammen, um sich gut aufzustellen für diese Aufgaben, die es im ländlichen Raum gibt?
1: Ich glaube, wirklich an die Bevölkerung ranzugehen. Also ne, wirklich dahin zu kommen, wo die Menschen sind, keine Veranstaltungen im Endeffekt zu machen, die ohnehin dort immer stattfinden und wenig besucht sind, sondern wirklich dort neue Netzwerke zu suchen und vor allen Dingen diese informellen Strukturen, nicht die schon fest sind, fest institutionalisiert sind, sondern wirklich informelle Strukturen, wo Leute zusammen in der Kneipe sitzen, anderswo, dass du wirklich diese Bevölkerung vor Ort erreichst, weil nur dann hast du auch ein Commitment als Projekt und kommst auch rein und nur dann kannst du dir, glaube ich, auch Vertrauen aufkommen und ich glaube, das aufbauen. Und ich glaube, das ist schon sehr, sehr wertvoll, wenn einem das gelingt in den Landkreisen, dass die Menschen einen dort vertrauen, einen Sachen erzählen, mit einem zusammenarbeiten wollen, dann hat man es geschafft. Und dann sind auch für mich also Demokratieprojekte sehr sinnvoll. Also wenn dieser Übertrag wirklich zu den Leuten vor Ort gelingt. Und das habe ich den Eindruck, dass wir das hier ernsthaft auf jeden Fall versuchen und da auch nicht durch den Beirat, sondern durch die Arbeit von Thüringen zusammen der ein oder andere Erfolg auch verbucht werden konnte.
0: Ja, das stimmt. Und du hast auch Erfahrung gemacht in Ilmenau-Arnstadt irgendwie in der Region, wo du dann auch wirklich dich bewusst dann auch in solche Settings begeben hast. Mir oder dem Projekt Thüringen zusammen fällt es immer wieder auf, wenn wir Leute haben vor Ort, die wir kennen, und dann dort reingehen, wird es viel, viel einfacher, als wenn wir jetzt irgendwie als UFO jetzt irgendwie nach Weida kommen und da noch niemanden kennen und so irgendwie da hinsetzen würden. Sind die Thüringer auch eher skeptisch? Also nicht wie im Rheinland, wo die dann irgendwie anfangen zu quatschen und man kommt ins Gespräch und dann wird man eher, ich würde sagen, eher erstmal skeptisch angeschaut. Und selbst mit Leuten hatte ich das so die Erfahrung gemacht, dass wenn man selbst bei den Bündnispartnern oder PartnerInnen ist, dass man eins, zwei, wahrscheinlich manchmal sogar dreimal hingehen muss. Und wenn sie dann sehen, der kommt immer wieder und der ist verlässlich und auf einmal öffnen sie sich und dann ist es super. Und dann hast du wirklich einen Partner gewonnen. Aber das ist diese Kontinuität, die du brauchst und das Gefühl, du bist da, sie können dir vertrauen und genau, aber am Anfang ist es eher schwierig, ne? So ganz wild irgendwie hinzugehen, würde ich mir total gut, also würde ich mir wünschen. Aber ich weiß nicht, ob es da so ein Rezept gibt, wo man dann irgendwie einfach in die Kneipe geht und sich hinsetzt und dann so eine offene Kneipe-Angebot machen würde. Also wäre total toll. Also dafür braucht es die Kneipe natürlich noch. Wir müssen die Kneipen erhalten, glaube ich. Und wir müssen gucken, dass wir dann aber auch da Gesprächsformate bringen. Aber vielleicht hast du noch einen Tipp. Bist du mal irgendwo in eine Kneipe gegangen, wo du ganz fremd warst und niemanden kanntest? Was war das für ein Gefühl und was hast du erlebt?
1: Also ich hatte das in mehrfacher Hinsicht, auch in den alten Bundesländern, auch in einem Forschungsprojekt in Wilhelmshaven. Da war es auch die Aufgabe, mit der Bevölkerung dort in Interaktion zu treten. Mhm. Und da habe ich mir auch Kaffees gesucht und da saßen dann teilweise die Rentner und die haben gerne über ihre Region erzählt. Mhm. Alte Werften, alte Sachen, die Arbeitsplätze schaffen, eine alte Olympus, ein altes Schreibmaschinenwerk, was pleite gegangen ist. Also du hast dann sehr viele Verbindungslinien dann dort gehabt und das ging eigentlich immer ganz gut, wenn man selber mit einer gewissen Offenheit im Endeffekt daran geht. Und da nehme ich jetzt die Thüringer auch nicht verschlossener wahr als in anderen Regionen. Es braucht halt immer so ein Stück weit Kontaktanbahnung. Mhm. Man muss halt ernsthaft versuchen, ne, da darauf zuzugehen. Und das ist halt immer erstmal so eine gewisse Erfahrung. Menschen lieben ja teilweise eher das Bekannte und das Routinierte, wenn man sich lang kennt und vielleicht die Sätze beenden kann. Mhm. Und wenn man dann reingeht und das nicht macht, dann ist es immer so eine kleine Krisenerfahrung. Aber wenn man dann durchkommt und dann neue Leute gewinnt, genau das ist sozusagen der Door-Opener für die Landkreise auch in Thüringen. Und dann, wenn man, was du erwähnt hast, wenn man wirklich wiederkommt, wirkliches Interesse zeigt und dieses Vertrauen hat, dann funktionieren dann Sachen, an die man vorher eigentlich nicht geglaubt hat. Und das ist so eine gewisse Beharrlichkeit, eine gewisse Kontinuität und ein ehrliches Interesse. Und dann gelingt das auch in Thüringen sehr gut und man kriegt dann sehr wertvolle Einblicke in diesen Landkreis. Und ich glaube, wenn man das versucht, mit den Demokratieprojekten wirklich da zu landen, dann sind die auch super, super sinnvoll gesetzt. Ja.
0: Wir kommen gleich nochmal wieder. Vorher schütteln wir uns nochmal mit Ska, Kambo und Urlaub auf. Das weiß ich nicht genau. Werden wir gleich hören, was es heißt. Bis gleich.

0: Verkehrsinsel.
1: Urlaub auf der Verkehrsinsel. Es fühlt sich so ein bisschen an, als ob wir da auch Urlaub machen könnten. Wir müssen gar nicht mehr weit wegfahren, weil ich glaube, es wird demnächst ziemlich warm, auch in Thüringen. Ist so ein bisschen, vielleicht weißt du das ja auch, wahrscheinlich gibt es bald den besten Wein aus Thüringen und die Hänge so Richtung Camburg und sowas. Gibt es ja eh schon Wein, aber wahrscheinlich wird der noch süßer und vielleicht gibt es schon neue Regionen, das weiß ich aber nicht. Vielleicht hast du da einen kleinen Tipp noch.
2: Ich mache jetzt mal einen Punkt bei unseren bei meinen Jenaer Freunden. Da gibt es einen sehr schönen Berg, das heißt der Grafenberg. Und da gibt es einen wunderbaren Weißwein, den ich gerne trinke.
1: Den gibt es schon?
2: Den gibt es schon.
1: Also es wird in Jena wird schon sozusagen da wird sozusagen schon angebaut und die Leute sind schon fleißig am Wein trinken. Oder?
2: Ja, doch. Also man kann den nur, man kann den genießen. In der Neue kann man den genießen. Ich habe den schon auf einigen jener Karten gesehen von den Restaurants und trinke den sehr gerne. Ich überlege nur gerade, welche Rebsorte das war, aber ich glaube, da komme ich jetzt nicht drauf.
1: Und es ist eher ein trockener und schön Weißwein zum Sommer, Sonne, Party und dann genau, sozusagen also gemütlich dann trinken.
2: Ist perfekt für den Sommer jetzt. Also ein guter Sommertipp, würde ich sagen.
1: Okay. Jetzt haben wir doch das Positive noch gefunden. Wir haben den Sommer in Thüringen und das lassen wir uns auch nicht vermiesen. 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Und genau, bevor wir uns jetzt gleich verabschieden, kommen wir nochmal zur Musik und das jetzt mit One Dice. Das ist aber ganz kurz, da machen wir doch nochmal was anderes. Weil wir gerade in Thüringen sind, dann machen wir einfach Fritzi mit Thüringer Klöße.

0: Genau, vom Wein zum Klöße. Und du hast jetzt nochmal geschaut, wie heißt der Wein?
1: Das ist ein Bacchus, der am Grafenberg angebaut hat. Aber ich habe jetzt festgestellt, anscheinend scheint es erfolgreich zu sein. Es gibt noch mehr Weine.
0: Okay, vielleicht braucht es ja auch eine Weile. Es braucht, glaube ich, 5 Jahre, bis die Rebe das erste Mal trägt, glaube ich. Aber wahrscheinlich kann es auch sein, dass der total süß werden kann, weil das ja so warm ist, glaube ich, auch in Jena. Man wird sehen, aber die wissen ja Bescheid, was sozusagen da gut funktioniert und was nicht wahrscheinlich, genau.
1: Klingt nach einer guten Idee für den nächsten Gast.
0: Ja, genau, die hören wir uns dann und dann können sie uns ganz viel von den Weinen erzählen. Genau, wir machen mal noch ein bisschen Werbung für Thüringen zusammen mit den nächsten Veranstaltungen. Es gibt am 25. Juni gibt es einen RC-Café in Gotha in der Limos Zukunftsschmiede. Da geht es um Aufbruch Ost, also Ost-West-Geschichte. Geschichten, Biografien, die sich mit der Wendezeit beschäftigen und wer da Lust hat, kann gerne da hinfahren. 18 Uhr geht's los in der Zukunftsschmiede in Gotha und am 26. gibt es ein Theaterprojekt für alle Leute aus Blankenhain und Umgebung. Dort werden alle Leute eingeladen, zwischen 15:30 und 17 Uhr sich mit Theater und mit Bewegung zu beschäftigen und vielleicht zu einzelnen Themen kleine Szenen zu kreieren. Und am 27. Juni gibt es ein Zeichnen und Zuhören, eines unserer Innovationsprojekte, wo wir mit ZeichnerInnen in Almerswind sind, das ganz im Süden von Thüringen, der Nähe von Sonneberg und sozusagen vor dem, vor dem Wald, würden die Sonnebercher sagen, vor dem Wald. Und da gibt es ein großes Fest, ein Sommerfest in Almerswind im Flechtwerk von 15 bis 18 Uhr. Also wer Lust hat, am Wochenende einmal über den Berg zu fahren, dann sei herzlich willkommen am 27. in Almerswind im Flechtwerk in der Nähe von Sonneberg. Und genau, was würden wir uns, wenn wir jetzt noch die Möglichkeit hätten, uns was zu wünschen für Thüringen, für diesen Sommer oder auch, wo siehst du Thüringen in 5 Jahren? Das ist ja so diese typische Bewerbungsfrage, die letzte, die man dann sozusagen stellt. Wir haben auch nicht mehr viel Zeit, aber so ein bisschen haben wir noch und du darfst ganz kreativ sein am Ende. Das ist beim Forum Theater übrigens so, da darf man auch sehr kreativ sein und am Ende darf auch das Einhorn auf die Bühne und dann alles Böse betilgen sozusagen.
1: Okay, ich glaube, das Einhorn brauchen wir vielleicht nicht.
0: Das braucht man nicht, okay.
1: Nee, aber was ich mir wirklich wünschen würde, dass die Leute hier in Thüringen mehr Mut zur Gestaltung haben und einfach sozusagen ihre schöne Region, ihre schönen Landschaften, ihre Landkreise einfach mitgestalten. Einfach anfangen, anpacken und gemeinsam hier was aufbauen. Und wenn da sozusagen mehr Leute noch aktiv hier mitgestalten und an ihre Region einfach gemeinsam arbeiten und das als ihre Verantwortung sehen, ich glaube, dann haben wir hier eine sehr, sehr positive Zukunft.
0: Also brauchen wir doch das Einhorn, so ein bisschen die Gestaltung im Sinne von Kreativität. Aber es braucht nicht nur Kreativität, sondern es würde auch einfach reichen, wenn ich das mal so richtig so aus dem Bauch raus, so ehrenamtliches Engagement, oder? Das muss ja gar nicht kreativ sein, sondern einfach nur in Anführungszeichen bei der Feuerwehr dabei sein, bei Einsätzen, bei der DRK, beim Deutschen Roten Kreuz, im Fußballverein, im Taubenzüchterverein, einfach dort aktiver mitzugestalten. Das wäre doch eigentlich die Variante, oder?
1: Ja, es kann sogar noch niedrigschwelliger sein, ne? Also kann sogar sein, dass man sich einfach sozusagen mehr dafür interessiert, was in der Region passiert. Also sich politisch mehr interessiert. Kommen gewisse Straßen, die man sich wünscht, kommen andere Sachen, dass man einfach genauer hinschaut und teilnimmt, wie die Region gestaltet wird. So, und dann mit einer größeren Expertise, mit mehr Wissen dann auch mit reingeht und sich anschaut, wen man dann halt im Endeffekt wählen möchte, wen man unterstützen möchte. Einfach sozusagen mehr Interesse, ne, an dem, was vor Ort passiert und mehr Informationen. Und der nächste Schritt wäre natürlich dann mehr Eigenverantwortung, mehr bürgerschaftliches Engagement, mehr die Vereine zu beleben, aber sozusagen ne, im politisch-bürgerlichen auch einfach diese Verantwortung durch mehr Wissen, durch mehr Interesse an der Region kann auch schon ein Schritt sein, der vielleicht auch erstmal einfacher zu vollziehen ist. als es gibt ja auch unterschiedliche Lebensalter. Wenn man junge Kinder hat, alte Menschen pflegt, dann ist die Frage, ist dann immer noch mal Zeit für ein Ehrenamt? Dann ist vielleicht eher noch mal, ich check noch mal ganz kurz, was so passiert ist in meiner Region. Und das kann auch schon sehr viel wert sein. Also wenn man einfach die Expertise über die Region mit einbringt.
0: Also ich finde es ganz wichtig, ich war jetzt auf einer Konferenz, wo wirklich auch Jugendliche, also zwischen 8. Klasse und 12. Klasse, gab es ein Programm, wo sie die Jugendlichen in eine Schule abgeholt haben, haben verschiedene Initiativen und Vereine etc. vorgestellt und haben explizit gesagt, du darfst ehrenamtlich dort arbeiten. Da war eine, die war in der 9. Klasse, hat mit Demenzkranken gearbeitet, ist einmal die Woche dahin gegangen. Die hat gesagt, die hat Wörter gelernt, die kannte sie bisher noch nicht, sie hat Lieder gelernt, die kannte sie noch nicht, hat dann aber im Gegenzug auch TikTok-Lieder dann in das Altenheim gebracht und hat mit denen dann halt kurze Choreografien gemacht. Wirklich super sympathisch und hat echt Spaß gemacht, denen zuzuhören, wie wichtig Ehrenamt für die war, also so ein Netzwerk auch aufzubauen. Und es hatte sogar eine Win-Win-Win-Situation. Sie haben das nochmal als eine Art Praktikum bekommen. Und dort die Möglichkeit dann auch bekommen, das anrechnen zu lassen für ihr Studium. Sie haben teilweise eine Ehrenamtspauschale bekommen. Das ist nicht viel, aber immerhin ein bisschen was. Und so eine Wertschätzung, die war cool. Aber die beste Wertschätzung war immer die Reaktion der Menschen, sei es demenzkranke Menschen oder auch Kinder, mit denen sie gearbeitet haben, die immer irgendwie den total Positives zurückgegeben haben. Und das war total schön. Und das würden wir uns hier natürlich viel, viel mehr wünschen noch. Und ich glaube, es gibt schon ganz, ganz viele Initiativen und ganz viele Menschen, die schon machen. Aber es könnten noch viel, viel mehr werden. Und dazu laden wir natürlich alle ganz dolle ein. Und guckt einfach mal bei den Ehrenamtsagenturen, wenn ihr Lust habt. Da gibt es immer irgendwie Leute, die jemanden suchen. Oder bei ehrenamtlichen Engagement, freiwilligen Agenturen, googelt da einfach mal und da gibt es für jede Region mittlerweile eigentlich einen Ansprechpartner, Ansprechpartnerin und fühlt euch eingeladen, dort mitzukommen und mitzumachen. Genau, das berühmte Mitmachen. Dann sagen wir vielen, vielen, vielen Dank. Letzte Worte von dir, Christian.
1: Ja, ich kann es nur noch mal unterstreichen, weil das von dir Gesagte, mehr Begegnungen, andere Begegnungen schaffen Räume für Kreativität und einen neuen Blick. Und das kann man einfach, glaube ich, so stehen lassen.
0: Und dann bedanke ich mich mit unserem netten Sendungchen Thüringer Stimmen, diesmal wieder vom Studio bei Radio Lotte. Ich bedanke mich bei allen Zuhörern im Saalfeld und Rudolstadt und im ganzen Landkreis und natürlich auch bei den ZuhörerInnen im Wartburgkreis. Und bleibt nur noch zu sagen, das letzte Lied heißt Halbe Farben, wann, wann, wann. Und bleiben Sie im Gespräch. Bis bald.

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1: Frauen im Mittelpunkt beim Yiddish Summer. Bauhaus-Uni feiert 5 Jahre Campus Pride Week und Leitung der Bauhaus-Uni könnte abgewählt werden. Der Yiddish Summer Weimar rückt in diesem Jahr gezielt Frauenstimmen in den Mittelpunkt. Während der Programmvorstellung erklärte Gastkuratorin Diana Matut, dass die jiddischsprachige Kulturgeschichte über Jahrhunderte hinweg durch Frauen B und gefördert wurde. Die diesjährige Festivalausgabe trägt deshalb den Titel Yiddish Woman – Eine andere Geschichte der Moderne. Eigens zum Thema entstand unter anderem das Musiktheaterstück Rose Shoshana Kahan – A Yiddish Story of Shanghai. Das Stück basiert auf dem Tagebuch der gleichnamigen jüdischen Schauspielerin und Händlerin. Konzerte und weitere Aufführungen sind vor allem in Weimar geplant, aber auch in Erfurt und Eisenach sowie im Ausland. In der Festivalwoche vom 1. bis 8. August werden erneut kostenfreie Sprach- und Musikworkshops angeboten. Für Profimusiker und anderweitig Fortgeschrittene starten bereits Mitte Juli weiterführende Workshops und Meisterklassen. Eröffnet wird das Festival offiziell am 16. Juli mit einem Konzert des Yam Ensembles. Die Campus Pride Week der Bauhaus Uni feiert in diesem Jahr ihr 5-jähriges Jubiläum. Zum Auftakt wird heute die inter-inklusive Progress Pride Flagge am Uni-Hauptgebäude gehisst. Zu einem vielfältigen Programm laden das Gleichstellungsbüro und der Bereich Diversität gemeinsam mit queeren Initiativen und studentischen Referaten. Bereits seit 2022 organisiert die Uni die Themenwoche parallel zum Christopher Street Day und zum Dyke March Weimar. Wie Universitätspräsident Professor Benz erklärt, sei ein 5 Jahre Campus Pride Week kein Selbstläufer, sondern ein Bekenntnis, das jährlich neu eingelöst werde. Angesichts zunehmender queerfeindlicher, antifeministischer und antidemokratischer Angriffe sei Haltung keine Option, sondern Pflicht. Bis Sonntag stehen unter anderem ein queerer Stadtrundgang durch Weimar und ein Freilichtkino auf dem Programm. Den Abschluss bildet eine Gedenkveranstaltung für die homosexuellen und anderen queeren Opfer des Nationalsozialismus in der Gedenkstätte Buchenwald. Heute könnte die Leitung der Bauhaus-Universität abgewählt werden. Darauf hat die Uni aufmerksam gemacht. Über die Abwahl von Kanzler und Präsident stimmt die Universitätsversammlung ab. Die Anträge dafür stehen auf der Tagesordnung. Erforderlich für die Abwahl ist eine Zweidrittelmehrheit, sowohl im Gesamtgremium als auch innerhalb der Gruppe der HochschullehrerInnen. Hintergrund ist die angespannte Finanzlage der Hochschule. Für diese Lage machen mehrere Mitarbeiter und Studierende Fehlentscheidungen des Kanzlers mitverantwortlich. Ihm werde zudem mangelnde Kommunikation vorgeworfen. Auch der Präsident steht in der Kritik, besonders bei den Lehrenden. Gelingt die Abwahl, müsste die Hochschulversammlung eine vorläufige Leitung wählen. Am Freitagabend hat eine unbekannte Flüssigkeit in einem Mehrfamilienhaus einen Feuerwehreinsatz ausgelöst. Laut einer Pressemeldung wurde die Berufsfeuerwehr gegen 18.25 Uhr in die Marienstraße gerufen. Zur Unterstützung rückte zusätzlich die Freiwillige Feuerwehr Mitte Weimar an. Eine Flüssigkeit sickerte in einer Wohnung von der Decke herab. Um zu klären, weshalb, wurden vor Ort verschiedene Messungen durchgeführt. Der Grund war eine undichte Zuleitung der Solaranlage im Dachbereich des Hauses. Durch die Decke war ein Gemisch aus Wasser und Frostschutzmittel bis in die Wohnung gelangt. Die Feuerwehr ließ einen Monteur zur Reparatur anrücken. Nach 45 Minuten war der Einsatz beendet. Während der Arbeiten blieb zudem die Fahrspur Richtung Belvedere Allee gesperrt. In der Ludwig-Feuerbach-Straße kommt es heute zu einer Vollsperrung. Laut der Stadt wird die Straße im Bereich der Hausnummern 17 und 24 gesperrt sein. Aus Richtung Heckelstraße wird sie dadurch zu einer Sackgasse. Grund für die Behinderung sind Reparaturarbeiten am Abwasserkanal. Bis zum 3. Juli werden sie andauern. Durch den städtischen Ordnungsdienst wird zudem der sogenannte Panzerblitzer in dieser Woche am Feld Rhein, Höhe Landgut Weimar EG in Holzdorf aufgestellt. Das waren die Nachrichten auf Radio Lotte Weimar mit Michael Tuscher.

0: Es geht um die Campus Pride Week, denn die startet heute, also am 22. Juni. Und was da alles auf dem Programm steht, was bei allem eben auch Vielfalt für die Forschung und die Lehre an der Uni bedeutet, das hat uns Tina Meinert verraten. Sie ist die zentrale Gleichstellungsbeauftragte der Bauhaus-Uni. Und da würde ich sagen, hören wir mal rein. Ja, die mittlerweile 5. Ausgabe der Pride Week, die beginnt ja heute. Wie ist es denn oder wie ist denn damals überhaupt die Idee entstanden, diese Aktionswoche ins Leben zu rufen?
1: Also die Gleichstellungsbeauftragten an den Hochschulen sind ja für die Chancengleichheit der Geschlechter zuständig, also für verschiedene Themen, nicht nur für Frauenförderung, sondern zum Beispiel eben auch für die Sichtbarmachung von anderen, sagen wir mal, Themen, die einfach anfällig für Diskriminierung sind. Und da gehört sexuelle und geschlechtliche Vielfalt definitiv dazu. Zustande gekommen ist es im Wesentlichen über unseren Referenten Michael Wallner, der sehr gut vernetzt war zum Team des CSD und mittlerweile auch zum DeichMarsch und dort immer schon gute Kooperationen gehalten hat. Der eben auch lange Zeit in Kanada war, wo das sehr üblich war, dass man eben diese Campus Pride Weeks veranstaltet. Und der hat das quasi gemeinsam mit uns eingeführt. Und seitdem läuft das auch wirklich toll und wird sehr gut angenommen.
0: Also hat man sich auch ein bisschen von internationalen Hochschulen dann sozusagen inspirieren lassen.
1: Ganz genau, ja.
0: Und Sie haben gerade schon zwei Kooperationspartner genannt, einmal den CSD hier in Weimar, aber auch den DeichMarsch. Die sind ja auch dieses Jahr wieder mit daran beteiligt. Was steht denn dieses Jahr auf dem Programm? Gibt es dann sowas wie eine Art Jubiläumsprogramm?
1: Ja, ja und nein. Es ist ja mittlerweile auch bekannt, dass die Bauhaus-Universität finanziell sehr stark sparen muss. Insofern sind wir froh, dass wir das überhaupt dieses Jahr wieder machen können und haben also kein größeres Programm als üblich, aber haben ein wie gewohnt sehr schönes und fein kuratiertes Programm. Wir machen zum Beispiel gleich heute am Montag um 19 Uhr im Bauhaus-Atelier eine Kooperationsveranstaltung zusammen mit dem DeichMarsch, der ja schon stattgefunden hat. Und zwar eine Lesung mit Sophia Meerwald. Das Buch heißt Sperrgut und ist eine ganz beeindruckende, also auch sprachlich beeindruckende Geschichte über Solidarisierung, über Safe Spaces, über Widerstände, über Freiheit. Ja, also auf jeden Fall sehr empfehlenswert. Dann machen wir auch wie jedes Jahr ein Open-Air-Kino. Das ist auch immer sehr schön vor der Wiese am Hauptgebäude. Da zeigen wir in diesem Jahr Pillion, genau, als Original mit deutschen Untertiteln. Es gibt auch wieder eine Kooperation mit dem Queer-Referat des Studierendenkonvents. Die machen auch verschiedene kleine Veranstaltungen, unter anderem zum Umgang mit transphober Sprache. Und am Sonntag, also Samstag ist natürlich der CSD dann in Weimar. Daran richtet sich ja immer auch die Terminkette aus. Und am Sonntag legen wir auch wie jedes Jahr mittlerweile einen Kranz bei der Gedenkveranstaltung für die Rosa-Winkel-Häftlinge in Buchenwald ab. Also nehmen da an der Gedenkveranstaltung teil. Und damit schließen wir dann die Woche, genau.
0: Ja, und abseits der Campus Pride Week, welche anderen Maßnahmen gibt es eben auch an der Uni, um eben Vielfalt und Diversität zu fördern?
1: Das ist eine sehr umfangreiche Frage. Ich versuche, die kurz zu beantworten. Also Thüringen hat ja auch eigene Diversitätsbeauftragte an den Hochschulen. Das heißt, die Diversitätsbeauftragten und Gleichstellungsbeauftragten arbeiten da zusammen. Diversität ist mittlerweile für die Hochschulen ein aus verschiedenen Gründen sehr, sehr wichtiges Thema und Gott sei Dank auch gesetzlich stark verankert, aber auch zum Beispiel bei der Deutschen Forschungsgemeinschaft sehr stark verankert, also bei den Drittmittelgebern. Der Grund, warum Hochschulen sich um diese Themen kümmern müssen, ist eigentlich, dass sie natürlich einerseits imstande sein müssen, auf gesellschaftliche Entwicklungen adäquat zu reagieren, dort also quasi vorausdenkend zu sein. Hochschulen müssen ja in Lehre und Forschung quasi immer voraus sein und deswegen natürlich auch eine sich diversifizierende Gesellschaft adäquat abbilden und da auch kommunikationsfähig sein. Und auf der anderen Seite ist natürlich die sagen wir mal, Perspektivenvielfalt, also Perspektivenvielfalt

0: einzubringen. Und es gibt natürlich auch Initiativen wie eine Kooperation mit Arbeiterkind, um praktisch auch zum Beispiel First Generation, also Arbeiterkinder stärker zu integrieren. Das sind einfach auch Aufgaben, die Hochschulen natürlich als staatlich finanzierte Bildungseinrichtungen haben, also dort breit Teilhabe zu ermöglichen.
1: Ja, jetzt haben Sie schon ein paar Beispiele aus der Forschung genannt, was da eben, welche Bedeutung Diversität für die Forschung hat. Welche Bedeutung hat es denn eben auch, vielfältig in der Lehre zu denken?
0: Also ist immer die Frage, wie man Vielfalt jetzt auch versteht, wenn man sozusagen das mit Blick auf unterschiedliche Nationen denkt, ist es für die Universität mittlerweile essentiell, weil wir haben mehr als ein Drittel internationale Studierende, vor allem in unseren Masterstudiengängen. Also die müssen natürlich, auch adäquat abgeholt werden oder mit denen muss man natürlich auch kommunizieren. Es gibt auch dezidiert Angebote, zum Beispiel in der Fakultät Bau- und Umweltingenieurwissenschaften gibt es diesen Natural Hazards and Risks Instructor Engineering Studiengang, der sich also gezielt um Krisengebiete kümmert, die also von Naturkatastrophen betroffen sind. Die haben einen sehr hohen Anteil an internationalen Studierenden und mittlerweile auch eine nicht muttersprachliche Professorin. Das war, für uns ein großer Schritt, also sozusagen jetzt auch mal in der professoralen Ebene Personen zu haben, die eben für diese Diversität auch stehen. Also unter den Studierenden gibt es das natürlich ganz verschiedentlich, also gibt es große Diversität hinsichtlich aller möglichen Merkmale, bezogen auf geschlechtliche Vielfalt, bezogen auf Religion, bezogen auf Herkunft. Also das gibt es ja schon, aber natürlich, das ist ja so ein bekanntes Problem quasi auch von Universitäten, weswegen es auch Gleichstellungsbeauftragte gibt. Je weiter man auf der Karriereleiter nach oben geht, umso weniger divers wird es natürlich. Und das quasi zu beheben ist oder zu versuchen zu beheben, ist wirklich nicht einfach, ist unser Ziel.
1: In Ordnung, dann vielen Dank für das Interview. Ja, das war ein Interview mit Tina Meinert, der zentralen Gleichstellungsbeauftragten der Bauhaus-Uni. Und ich habe mit ihr über das 5-jährige Jubiläum der Campus Pride Week gesprochen. Die beginnt nämlich heute, also am 22. Juni, aber auch um das Thema Vielfalt in der Forschung und eben auch in der Lehre.

0: Wie lassen sich Museen, Archive und kulturelles Erbe ins digitale Zeitalter übertragen? Mit dieser Frage beschäftigt sich die Klassikstiftung Weimar unter anderem beim bundesweiten Digitaltag am 26. Juni. Was genau hinter dem Digitaltag steckt und welche Rolle die Digitalisierung für die Arbeit der Klassikstiftung spielt, darüber spreche ich jetzt mit Dirk Wintergrün. Er ist Direktor der Querschnittsdirektion Digitale Transformation und Innovationsmanagement der Klassikstiftung Weimar. Guten Tag, Herr Wintergrün.
1: Ja, guten Morgen aus dem kühlen GSA.
0: Aus dem kühlen, ja. Also, wenn wir... Mit den dicken Mauern. Ja, das wäre ja auch super, wenn es bei uns ein bisschen kühler wäre. Aber naja. Also, Herr Wintergrün, wenn wir von Digitalisierung bei der Klassikstiftung sprechen, was bedeutet das denn ganz konkret?
1: Ja, das hat sicher zwei Seiten. Also die eine Seite, die, glaube ich, für alle Arbeitsprozesse gilt, wir werden digitaler, das heißt digitales Arbeiten mit Dokumenten und so weiter. Aber das Zweite, für uns natürlich besonders Wichtige, ist mit unseren Angeboten stärker, mit unseren Sammlungen, Archiven, Magazinen stärker nach außen zu treten und im digitalen Raum präsent zu sein. Das heißt Digitalisierung von Objekten, aber vor allen Dingen auch die Führung, Rundgänge, 3D vor Ort und im digitalen Raum.
0: Ja, und jetzt steht ja der bundesweite Digitaltag bevor und die Klassikstiftung beteiligt sich auch daran. Was können die BesucherInnen denn an dem Tag erleben?
1: Also für uns ist diesmal tatsächlich erstmal ein digitaler Tag. Das heißt, wir haben im Vorlauf auf den Digitaltag unsere Angebote im Netz noch einmal erweitert, vor allem auch in der Weimar Plus App. Rundgänge zur Moderne ergänzt. Wir zeigen natürlich auch an dem Freitag wie immer unser digitales Angebot im Museum, also den Goethe-Apparat, wo man das Arbeitszimmer Goethes interaktiv erfahren kann. Und wir werden mit ein bisschen Verzögerung zum Digitaltag am Dienstag und auch diesen Dienstag unser 3D-Live-Angebot wieder für die Öffentlichkeit zeigen. Das Letztere auch frei, das heißt, wer vorbeikommen kann, ist da herzlich willkommen. Das können wir nur nicht am Freitag machen, sondern sogar am Dienstag machen.
0: Genau, und das ist dann für die Leute, die dann am Freitag auch dann vor Ort sein können. Und welche Möglichkeiten eröffnet die allgemeine Digitalisierung denn für Menschen, die nicht nach Weimar kommen können?
1: Also ich glaube, es gibt einen neuen Zugang zu dem, was wir in Weimar zu bieten haben. Es zeigt unseren doch sehr reichhaltigen Schatz an Kulturerbe, von dem vieles jetzt, wie gesagt, auch schon digital da ist, also ganz vieles zum Bereich Goethe. Es erlaubt uns auch, neugieriger zu machen, glaube ich, auch auf das analoge Kulturerbe. Das heißt, wir machen einerseits vieles deutlich, öffnen viele Hintergründe, gleichzeitig sagen wir aber auch, es muss auch erfahren werden, was es real noch hier in der Stadt gibt.
0: Mhm. Ja genau, und wir reden gerade über Möglichkeiten, aber auch mit ein bisschen mit Einschränkungen. Also gibt es denn Dinge, die sich auch in Zukunft nicht digital vermitteln lassen?
1: Ich glaube, es gibt ganz viel, was wir nicht digital vermitteln können. Wir können sicher überhaupt nicht ersetzen, wollen das auch überhaupt nicht. Die Raumerfahrung, das Betrachten des materiellen Objektes, auch das Gemeinschaftserlebnis im Museum ist nur ganz begrenzt nachbaubar. Wir glauben eigentlich nicht, dass es sowas gibt wie einen totalen digitalen Zwilling. Kann nicht Sinn der Sache sein, sondern wir wollen was ganz anderes im Digitalen erzählen, nämlich Dinge, die wir im Analogen nicht erzählen können. Veränderungen, die in so einem Haus wie dem Goethe-Wohnhaus zum Beispiel ja nicht immer sichtbar gemacht werden können. Also ist eine andere Erfahrung. Und ich glaube, viele Menschen, die am Netz arbeiten oder mit dem Netz jetzt arbeiten, wissen, das ist nicht das Gleiche. Ein materielles Objekt, also ein Buch, das man in die Hand nehmen kann oder das man zumindest ansehen kann, ist ganz anderes als das, was ich im Netz durchblättern kann.
0: Also sehen Sie das digitale Angebot eher als Annäherung, als an das echte Erlebnis, statt als Ersatz dafür?
1: Das würde ich nicht sagen. Also ich würde nicht sagen, es ist der Ersatz. Ich würde auch nicht sagen, es ist die Annäherung. Es ist eine andere Herangehensweise an die Objekte. Objekte sind natürlich schützenswert und können nicht intensiv betrachtet werden, zum Beispiel im Museum. Ich sehe da einfach nur das aufgeschlagene Buch oder ich sehe zum Beispiel das Faust-2-Manuskript fast nie. Das heißt, wir zeigen ein Objekt einfach von einer anderen Seite. Damit ist es auf keinen Fall ein Ersatz, ist aber auch nicht einfach nur eine Annäherung. Es ist eine andere Perspektive.
0: Ja, ich verstehe. Und wenn man jetzt zuhört und neugierig geworden ist, wo findet man denn weitere Informationen zum Digitaltag bei euch?
1: Also wir haben auf unserer Webseite auf www.klassikstiftung.de nochmal einen extra Bereich eingerichtet zum Digitaltag. Es gibt auch eine sehr extensive Darstellung unserer wirklich sehr breiten digitalen Projekte in der Stiftung, die über alle Einrichtungen der Stiftung hinweggeht.
0: Ja, wunderbar. Das war Dirk Wintergrün von der Klassikstiftung Weimar. Mit ihm habe ich über den bundesweiten Digitaltag am 26. Juni und die Digitalisierung im Allgemeinen bei der Klassikstiftung besprochen. Weitere Informationen zum Digitaltag findet ihr unter klassikstiftung.de. Vielen Dank für das Gespräch.
1: Gerne.
0: Tschüss.
1: Tschüss.

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2: 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Im Sommer ist natürlich im Schwimmbad immer viel los, vor allem im Schwanseebad. Da steht das Spendenschwimmen am 22. August wieder auf dem Programm. Es wird gemeinsam geschwommen, gefeiert und Gutes getan. Die Stadtwerke Weimar möchte mit dieser Aktion ein soziales Projekt in unserer Region unterstützen und für jeden erschwommenen Kilometer spendet das Unternehmen 5 € an einen ausgewählten Verein oder eine Einrichtung. Dafür können sich Vereine, Kitas und soziale Einrichtungen aus der Region noch anmelden, und zwar bis zum 26. Juni. Was ist wichtig? Ihr gebt an, welches Projekt gefördert werden soll, wofür die Spendensumme eingesetzt werden soll und warum euer Projekt Unterstützung verdient. Der ausgewählte Verein soll natürlich nicht nur Spendenempfänger sein, sondern auch aktiv am Schwimmen teilnehmen. Also bis zum 26. Juni könnt ihr euch dafür noch bewerben mit einer Mail an engagement@sw-weimar.de. Das Mehrgenerationenhaus in Schöndorf ist bei der täglichen Arbeit auch auf die starke Schulter von Ehrenamtlern angewiesen. Das Team dort lädt Freiwillige ein, gemeinsam zu beraten, zu betreuen, kreativ zu sein, Projekte zu leiten oder hilfreich zur Seite zu stehen. Zum Beispiel in der Nachhilfe, in der Bibliothek, in Kursen, im Medienstützpunkt, zu Veranstaltungen, bei Kaffeerunden, beim Mittagstisch oder in der Kinderbetreuung und in Ferienprojekten. Ihr seid herzlich willkommen, Haus und Team zu bereichern. Euer Einsatz erfolgt im Rahmen eurer zeitlichen Möglichkeiten und kann individuell mit dem Team abgestimmt werden. Das Mehrgenerationenhaus-Team ist dankbar für jeden, der bei der Umsetzung von Projekten und Angeboten mit Ideen und helfender Hand unterstützt. Ganz konkret wird gesucht, jemand, der sich vorstellen kann, eine Sportgruppe, die gerade neu entsteht, für Senioren in entspannter Atmosphäre und in angenehmem Miteinander zu leiten. Wer sich dafür interessiert, wendet sich bitte an Anne-Kathrin Lange vom Mehrgenerationenhaus Schöndorf in der Karl-Gerdich-Straße 25a. Das war der Help-Ehrenamtsticker. Ihr habt Zeit und Lust, euch freiwillig zu engagieren? Noch mehr Einsatzstellen und Infos rund ums freiwillige Engagement gibt's entweder unter ehrenamt.bürgerstiftung-weimar.de oder ihr besucht uns auf dem Weimarer Teichplatz in der Ehrenamtsagentur. Übrigens, eine Stunde Infos rund ums freiwillige Engagement gibt es auch hier auf Radio Lotte einmal im Monat beim Help Radio Magazin der Ehrenamtsagentur, immer am zweiten Donnerstag des Monats.

Hallo und herzlich willkommen. Ich hoffe, ihr hört mich gut. Hier sind gerade noch ein paar technische Probleme, merke ich gerade. Mein Laptop will noch nicht so ganz, aber Marc ist noch auf der anderen Seite. Und sag mal, Marc, glaubst du, du kannst mal das nächste Lied noch anmachen, was da drin ist? Da müsste noch eins sein und du könntest einfach Deck A oder Deck B, jetzt sind wir hier live dabei, auf dem Fader hochziehen, weil ich wollte hier gleich Musik spielen, aber meine Musik funktioniert noch nicht so ganz. Wir gucken mal, ja, zieh einfach mal hoch.

Hallo, hallo, hallo an diesem warmen Sommerabend. Ihr hört Bauhaus FM, zumindest hier oben bei uns im Studio. Ist es noch echt warm? Draußen kühlt sich langsam schon ab, aber hier staut sich die Hitze. So, ich hoffe, ihr hört mich gut. Marc ist ja nach drüben und er kann mich noch parallel ein bisschen lauter machen. Ich mache mich hier auch noch ein bisschen lauter. So, wir hatten heute eigentlich andere Pläne. Konst, ich mache noch mal ein bisschen leiser. Konsti und Marc hatten sich eigentlich was überlegt, aber Konsti ist jetzt krank, deswegen verschieben wir das auf nächste Woche. Und da haben Marc und ich uns halt jeweils spontan was überlegt. Ihr habt ja eben schon die Lesung von Marc gehört. Und ich stand heute vor meinem CD-Regal und habe da so reingeschaut. Und das sind alle CDs, die ich kaum höre. Und deswegen dachte ich, wir hören die heute mal zusammen, zumindest manches davon. Ich würde gerne sagen, das ist jetzt wild durch die Bank weg, jedes Genre. Das wäre aber gelogen. Achtung, ich mach mal noch die Tür zu. So, das wäre aber gelogen. Ich höre tatsächlich hauptsächlich Indie-Pop, muss ich jeweils mal wieder feststellen, wenn ich in meine Playlists oder auf meine CDs gucke. Genau, da wisst ihr jetzt Bescheid. Die Leute, die das auch gern hören, bleibt gerne dran. Eine weitere Gemeinsamkeit der KünstlerInnen, die wir heute hören, ist, dass es hauptsächlich Vorbands sind. Also die CDs habe ich mir alle auf Konzerten oder fast alle auf Konzerten gekauft, wo ich die Vorband zum ersten Mal gehört habe und sie zum einen sehr gut fand und zum anderen das ganz gerne mag, so als Erinnerung mir auch CDs mitzunehmen von MusikerInnen, die ich zum ersten Mal gehört habe. Und da legen wir jetzt auch gleich los mit einem Musiker namens Blinker. Und Blinker hat über sich selber in einem Interview oder in einem Text, ich weiß nicht genau, mal gesagt, Blinker kommt aus dem Herzen und ein bisschen auch aus dem Kopf. Den kann ich leider nicht ganz ausschalten. Wir hören jetzt zuerst von ihm Pinke Blicke.

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Der Stream hat uns kurz rausgeschmissen, aber jetzt sind wir wieder da und ihr hört wieder Blinker. Wenn ich dir jetzt sag,

Das war Blinker und ihr hört Bauhaus FM jetzt mit meiner CD-Sammlung-Sendung, wo wir ein bisschen durch meine CDs durchhören, würde ich es einfach mal nennen. Vielleicht habt ihr mitbekommen, kurz waren wir weg und dann hat sich von Radio Lotte, wir dürfen ja bei Radio Lotte jede Woche 4 Stunden am Montag streamen, und da hat sich die automatische Musik eingeschaltet. Wer ab und zu bei uns zuhört, weiß, das ist in letzter Zeit häufiger passiert. Wir haben ab und zu so Server-Verbindungsprobleme, aber davon lasse ich mich heute hier nicht abhalten. Wir machen einfach weiter und schauen, dass, wenn wir wieder rausfliegen, wir schnell möglichst wieder reinkommen. Als nächstes hören wir jetzt einen Künstler, den ich damals im Bayerhaus in Leipzig zum ersten Mal gehört habe. Dort war er die Vorband, oder wie man beim Poetry Slam auch so schön sagt, das Opferlamm. Es war ein Poetry Slam. Und ich weiß auch nicht mehr, welcher Slam. Wahrscheinlich war es wieder irgendein Themenslam. Aber ich weiß noch, bevor es losging, hat er halt ein bisschen mit uns gequatscht und erzählt, was er so macht und bliblablub, in völlig Dialekt- und akzentfreiem Hochdeutsch. Und sobald er auf der Bühne saß, hatte er plötzlich einen britischen Akzent, als er sich den Menschen vorgestellt hat. Und

Das war Ludwig Wright mit dem Lied Little Things aus seinem Album Hope, das ich mir, wann war es, 2018, 19, ich habe es vorhin gesagt und schon wieder vergessen, auf einem kleinen Konzert gekauft habe. Das ist das Thema dieser Sendung, CDs zu Hause in meinem Schrank. Und da geht's weiter mit der Musikerin Frau Pauli. Sie habe ich ebenfalls als Voract auf einem Slam, auf einem Poetry Slam in Leipzig gehört. Es war auch ganz klein und sie war nur mit ihrer Gitarre da. Damals, das Album, das ich mir gekauft habe, das hat sie noch zusammen mit einer Violinistin aufgenommen und die waren auch noch zusammen auf dem Cover. Die CD habe ich natürlich auch mit dabei. Hier in Schwarz und zwei Frauen sind drauf. Die Künstlerin, die Frau Pauli heißt, mit Kopfhörern um und vorne ein bisschen verschwommen. Eine Frau mit Sonnenbrille und blonden Haaren. Das Album heißt Ganz großes Tennis. Und leider, also inzwischen ist, glaube ich, Frau Pauli nur noch als Solokünstlerin unterwegs und hat ganz viele neue Lieder rausgebracht, was natürlich cool ist. Leider sind die alten Lieder hier vom Album Ganz großes Tennis nicht mehr auf der Streaming-Plattform zu finden, auf der ich jetzt gerade unterwegs bin. Und wie gesagt, die Sendung ist ja ziemlich spontan entstanden, deswegen hatte ich jetzt gar keine Zeit, mir hier die Lieder runterzuziehen auf meinen Laptop von der CD. Aber ich habe noch welche auf YouTube gefunden. Und wir hören uns jetzt die YouTube-Versionen an. Ich habe die Lieder sehr gerne gehört und höre sie immer noch sehr gerne. Jetzt gerade wieder selten, aber gerne, wenn ich Auto fahre. Und ich freue mich, dass ich jetzt zwei von denen noch zeigen kann. Wir hören zuerst Gleis 10 und danach Tennis, das Lied, nach dem das Album auch benannt ist. Und Tennis ist hier in der Klang-WG-Session-Version. Wir schauen mal, los geht's.

Das war Frau Pauli mit Tennis. Ja, und ihr hört Bauhaus FM. Ich bin jetzt gerade hier sehr ein bisschen leise wieder. So, ihr hört Bauhaus FM. Wir senden jeden Montag. Wir sind das studentische Radio der Bauhaus-Universität Weimar. Und gerade hört ihr meine CD-Regalsendung, wo wir mal in meine CDs reinhören, also im übertragenen Sinne. Ich habe jetzt nicht die CDs mitgebracht, wir hören das schon über Spotify. Und das war Frau Pauli. Als nächstes machen wir weiter mit einer Person, von der ich jetzt doch nicht die CD mit habe. Aber ich fand sie richtig toll und ich hätte mir die CD gekauft, wenn sie eine gehabt hätte. Ich habe sie gehört, als ich in Leipzig mit meiner Mama beim Konzert von Lina Marley war, da war sie Vorband. Und sie stand da auf der Bühne, hatte eine fantastische rote Lockenmähne und war aufgeregt und hatte all ihre Stücke extra für die Tour als Akustikversion eingeübt. Und dann hatte ich von einem Lied ganz lange einen Ohrwurm und habe immer wieder auf Spotify oder Instagram geschaut, ob sie die denn jetzt mal rausgebracht hat. Damals hatte sie allerdings noch weniger veröffentlicht. Inzwischen ist das schon anders. Und ihr findet richtig viel von ihr auf der Streaming-Plattform eurer Wahl vermutlich, auch auf Spotify. Und zwar geht es um Emma Rose. Und wir hören jetzt zuerst von ihr Miau Miau, dann das Beste und dann die gleiche. Viel Spaß mit Emma Rose. Moment.

Das war Emma Rose mit witzischen, Entschuldigung, es ist schon ganz schön warm, mit witzigen, provokanten und feministischen Texten. Genau, ihr hört Bauhaus FM, ihr hört meine CD-Sammlung-Sendung. Wir hören jetzt gerade mal CDs durch, die ich mir damals spontan auf Konzerten von meistens VorbandkünstlerInnen zugelegt habe. Und wir machen weiter mit einer CD, die nicht in das Raster reinpasst. Emma Rose, gerade eben habe ich ja schon viel gehört, aber hatte die CD leider nicht dazu. Als Ausnahme hier habe ich jetzt eine CD vor mir liegen, habe die aber noch nie gehört. Die habe ich nämlich einfach in Weimar auf der Straße gefunden. Ihr wisst ja, hier stehen immer eine Menge Boxen rum mit Krempel, was die Leute nicht mehr haben wollen. Und da habe ich eines Tages in eine dieser Boxen reingeschaut. Und da lag die CD und ich dachte einfach, vielleicht kann ich damit mal noch was anfangen. Und jetzt ist der Moment, wo wir sie zusammen zum ersten Mal hören werden. Ich habe natürlich ein bisschen recherchiert, um sicherzugehen, dass das keine diskriminierenden Texte sind. Und zwar heißt die Band Kaju, würde ich einfach mal sagen. Ich bin mir nicht sicher, wie es ausgesprochen wird. Buchstabiert wird es Cayoux. Würde ich jetzt mal Kaju sagen, mit ihrer CD Little Big Monsters. Und laut meiner kurzen Online-Recherche sind das zwei Menschen, scheinbar ein Mann und eine Frau. Und er spielt Kontrabass und sie singt. Und das Album Little Big Monsters kam 2018 raus. Das ist hier so eine Hülle einfach nur, die eine Öffnung an einer Seite hat. Und die ist auch schwarz und vorne drauf sind, ich kann das gar nicht so richtig beschreiben, zwei Frauengesichter, weiß gezeichnet und Farbkleckse und noch ein bisschen dünner gezeichnet, ein Reh und ein Wildschwein. Klingt jetzt ein bisschen komisch. Ich habe, um ehrlich zu sein, das nicht mitgenommen, weil mich das Cover so krass angesprochen hat. Es war einfach so ein Moment von, okay, ich höre mir mal eine neue CD an. Ja, das Cover wirkt, finde ich, sehr kindlich. Würde ich jetzt so, hätte ich jetzt im ersten Moment so in Musik für eher jüngere Teenies eingeordnet. Deswegen bin ich total gespannt, was wir jetzt gleich hier hören werden. Wir fangen an mit dem nach dem Album benannten Lied Little Big Monsters. Und dann hören wir Glory Box. Ich bin gespannt.

Das war Caillou, eine CD, die ich hier in Weimar auf der Straße aufgegriffen habe. Und ich finde, das war doch ein ganz guter Catch. Ihr hört Bauhaus FM, das Studierendenradio der Bauhaus-Universität Weimar. Ich freue mich über alle, die dabei sind. Wir kommen langsam zum Ende dieser spontanen Sendung, wo ich mich ein bisschen durch meine CDs durchgehört habe, die bei mir zu Hause im Regal schon Staub angesetzt haben. Die letzte Band ist eine, die ich erst am Wochenende entdeckt habe. Da war ich nämlich im Künstlergarten in Weimar mit meiner Mitbewohnerin Luise. Und da haben wir die Band Görda entdeckt. Und wir hören jetzt gleich mal von ihnen in Es dicht.

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1: Das war Görda mit Innen ist dicht. Die habe ich jetzt am Wochenende im Künstlergarten in Weimar gesehen. Und es war wirklich sehr schön. Es sind zwei Frauen mit Cello, Gitarre, Querflöte, Synthesizern, einem Mini-Keyboard und hin und wieder auch selbst aufgenommenen Sounds auf der Bühne. Manchmal kommen die Sounds aus der WG, manchmal einfach vom Bahnhof oder anderen Orten. Und neben der Musik war es auch richtig schön, die Chemie der beiden auf der Bühne zu beobachten. Die kennen sich nämlich schon seit ihrer Schulzeit. Und das sieht man auch, wenn sie im Flow waren und sich gegenseitig auf der Bühne angelächelt haben, war es ein kleines bisschen magisch. Und wir werden von den beiden jetzt gleich noch zwei Stücke hören. Das erste ist Mond und da haben sie kurz erzählt. Und zwar ist das entstanden, als die Sängerin, ich glaube Sophie oder Sophia, mit dem Fahrrad nachts auf der Straße lang gefahren ist und sie hat den Mond gesehen und einen großen Kran. Und die beiden zusammen sahen aus ihrer Perspektive so aus, als würde der Mond an dem Kran dranhängen und von dem hochgezogen werden. Das werden wir gleich hören. Und dann ist diese kurze Musikstunde durch meine CD-Sammlung auch schon wieder vorbei. Ach so, ich habe gar nicht gesagt, von denen habe ich auch keine CD. Lag aber nicht daran, dass ich keine wollte. Ich habe eine gekauft, aber die hatten nicht genug CDs mitgebracht. Das heißt, die kriege ich noch zugeschickt. Ja, es geht dann langsam zu Ende. Zumindest der Live-Part. Bauhaus FM sendet ja immer bis 23 Uhr. Nach mir hört ihr als nächstes ein Set von einer unserer hauseigenen Bauhaus FM Lieblings-DJ-Personen Wiebs mit einem Heartbreak Diary Set. Darauf freue ich mich auch schon. Jetzt erstmal noch zwei Lieder von Görda und dann wünsche ich euch noch einen schönen Abend, der hoffentlich langsam kühler wird und schöne, viele kühle Getränke beinhaltet.

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0: So, also heute bin ich sehr spät dran, es ist nämlich schon 7:56 und ich bin trotz der späten Stunde noch nach Erfurt gefahren, um hier Interviews auf der Straße zu machen. Und heute ist Freitag, der 3. Juli. Vorher war es eigentlich noch recht sonnig, aber mittlerweile ist es etwas bewölkt geworden. Und die Polizei steht auch gerade hier. Mal gucken, was noch so los ist. Ich versuche trotzdem, mein Projekt zu machen. Also ich mache ja Interviews mit Leuten auf der Straße über die Fragestellung, wie verändern wir? Und ich hoffe mal, dass trotz der späten Stunde sich vielleicht noch Leute finden, die Lust haben mitzumachen. Ja, bleibt dran. Beziehungsweise hat es mich jetzt irgendwie gepackt. Ich werde hier jetzt das erste Mal, es ist ein Experiment, was ich heute mache, ich werde heute zum ersten Mal selber zum Radio Pedestrian. Das heißt, ich bin nicht mehr stationär an einem Ort, sondern ich laufe rum mit meinem Schild, mit der Fragestellung, wie verändern wir? Und bin sozusagen eine bewegliche Radiostation. Und hoffe, das auf dem Weg vielleicht jemanden zu finden. Und mir tut das selber, glaube ich, auch ganz gut, mich etwas zu bewegen. Das ist eine Spazieraufnahme in Erfurt. Und ich habe die Mikrofone hinter meine Ohren geklemmt. Das heißt, wenn Sie Kopfhörer aufsetzen, dann sollten Sie ein sehr realistisches Klangbild bekommen von meinem Radiospaziergang, den ich hier unternehme. Und ich laufe mit meinem Schild herum und versuche Interviews zu machen mit Leuten auf der Straße. Hätten Sie Lust?
1: Ich
0: mache Interviews mit Leuten auf der Straße über die Fragestellung, die auf dem Zettel steht. Hätten Sie Lust? Ja. Einen kurzen Moment, da muss ich die Fahne abbauen, nicht, dass ich sie erschlage.
1: Hallo, ich heiße 123, hört man mich gut? Also, ist es besser, wenn ich näher rangehe, oder ist so die Distanz gut?
0: Ich glaube, das passt im Moment.
1: Ah, das ist gut, ein Mikrofon, das kann ich halbwegs.
0: Ja.
1: Okay.
0: Kommst du auch irgendwie aus dem Audio?
1: Ah, nee, immer so mal ein paar Filme mit Freunden gedreht und sowas, auch selber Aufnahmen gemacht und sowas, aber singen selten.
0: Singen selten?
1: Ja, aber meistens immer nur so mit Freunden aus Spaß oder sowas.
0: Ah, okay.
1: So Karaoke-mäßig.
0: Ja.
1: kann ich anfangen?
0: Ich bin Andi, wie heißt du?
1: Ich heiße Paul.
0: Paul, okay, freut mich. Schön, dass du mitmachst.
1: Ja, kein Problem.
0: Genau, jetzt kannst du gerne.
1: Wie sehe ich, wie die Welt sich ändert oder wie uns ändern? Ich finde natürlich, über die Jahre werden die Länder schön miteinander immer enger zusammen und auch immer freundschaftlicher. Auch wir als Gesellschaft werden immer offener, also auch immer sozusagen politisch korrekter. Wir probieren auch immer mehr Fokus auf soziale Ungerechtigkeit, auf Umwelt, was auch gut so ist. Ich finde, dass wir uns meistens positiv verändern. Es gibt halt immer noch ein paar Probleme, zum Beispiel, jetzt, was gerade zur Corona-Zeit gut passt, irgendwie Verschwörungstheorien, was auch mit unserer Gesellschaft gut zusammenpasst. Und ja, Ich überlege gerade noch so, was man noch so sagen könnte. Also ich würde sagen, man sieht, es ist eher positiv, was sie machen. Es gibt aber noch ein paar Probleme in unserer Gesellschaft, aber die auch gut angepackt werden. Viele Autobahnen.
2: How do I see how the world is changing? Over the years, the countries are getting more closer. Also, I notice that society gets more open and we focus more on social inequality and our environment. Although, of course, there are some problems. For example, during Corona now, the conspiracy theories. But we handle those problems quite well. In general, I think we are heading in a positive direction.
1: Ja, ich bin noch relativ jung mit 16, aber da sehe ich, was ich bis jetzt gesehen habe, ist meistens immer eine gute Veränderung. USA ist gerade ein bisschen komisch mit halt Donald Trump, aber wie es gerade so aussieht mit den neuen Wahlen, also jetzt zum Beispiel mit Joe Biden, habe ich auch so gute positive Aussichten.
2: I'm still quite young with 16, but what I've seen till now, it goes mostly in the positive. Well, the USA is at the moment a little bit weird with Trump, but also it could be that things are changing there in a positive direction with the new elections and Joe Biden. Wie sähe eine ideale Gesellschaft für dich aus? How would an ideal society look like for you?
1: Ich beziehe mal Deutschland. Dass natürlich erstens alles eingehalten wird, also alle Menschenrechte und sowas. Das ist ja auch in letzter Zeit ein schwieriges Thema. Dass wir die Flüchtlingspolitik endlich mal in den Griff kriegen. Also das ist ja immer noch so ein Thema rundherum. Dass wir auch soziale Ungerechtigkeit bekämpfen. Was ja auch ein kleines Problem in Deutschland ist, auch mit Ost und Westen. Ja. Ich überlege gerade noch so, also soziale Gerechtigkeit, Osten, Westen ein bisschen. Es gibt noch so Flüchtlingspolitik. Und ja, ich überlege gerade noch so. Und halt, wenn wir von Ideal reden, dass wir auch mal das Klimaziel von dem Pariser Vertrag, ich weiß gar nicht genau, wie der genau hieß, dass wir den auch endlich mal einhalten. Weil wenn man sich das mal einsieht, ist das ziemlich traurig.
2: I refer to Germany now. We have to respect all the human rights, especially in the last time the refugee politics were difficult. We need to handle this better again. We have to fight social inequality, the problem with East and West. Also, it would be nice to hold on to the ideal of the climate goals of Paris. Du hast von sozialer Ungleichheit gesprochen. You were talking about social inequality.
1: Also, es ist halt immer ein Problem, was es halt gibt und auch immer geben wird. Also es kann ja davon, ich meine das schon irgendwie, wenn so ein älterer Herr sagt, ja, der Bilderflüchtling von gegenüber macht Lärm, sowas halt, das ist auch schon soziale Ungerechtigkeit. Das kann vielleicht stimmen, aber es ist halt auf, es ist erstens degradierend gegen andere Leute und sowas halt in der Art ist. Das ist halt für mich jetzt zum Beispiel ein gutes Beispiel für soziale Ungerechtigkeit.
2: This is a problem that always had existed and will keep existing. For example, an old man says, this stupid refugee over there makes noise. This is social injustice, inequality. It may be true, but it is degrading against other people. This would be a good example for social injustice. How would you solve this problem? Wie würdest du dieses Problem beheben?
1: Erstmal Konfrontation, Information. Das ist ja auch meistens, dass es immer so Informationslücke gibt. Und ja, also auf jeden Fall Konfrontation, dass man auch nicht irgendwelche komischen Vorteile wiederholt. Das heißt, es halt bekämpft wird, so in der Art durch Konfrontation, Information.
2: Through confrontation, information.
1: Dass man halt auch mal seinen Nachbar mal kennenlernt, sowas halt in der Art. Dass mal ein bisschen mehr hier soziales Verständnis wiederkommt, warum die Leute überhaupt hier sind. Es gibt ja einen Grund, warum die hier sind. Die sind ja nicht hier, weil sie sich gedacht haben, ja, mein Land ist nicht so Bombe, ich gehe mal nach Europa, so ein schönes Deutschland. Das ist es ja nicht. Das hat ja einen Grund, warum die da sind.
2: That the people get to know their neighbors. Social understanding. why are the people coming here? They didn't think, well, my country is not so nice, I will go to Germany, to Europe. No, there is a reason why they are here. Kennst du deine Nachbarn? Do you know your neighbors?
1: Ja, ich habe Vietnamesen, zum Beispiel unter mir, Russen über mir. Ich verstehe mich mit denen gut, auch wenn die Vietnamesen noch nicht so lange da sind, aber mit den Russen. Das ist eine Familie mit zwei Kindern, die sind absolut liebenswürdig, die Kinder. Die haben uns zum Beispiel, wo mein Vater im Krankenhaus war, weil er wegen einer Operation, haben die uns zum Beispiel auch Plätzchen gegeben und sowas. Was zum Beispiel auch ein Teil von so sozialer Zusammenleben ist, dass man, das war ja früher auch so, dass man sich eigentlich so im Haus so gut untereinander verstanden hat.
2: Yes, I do have some Vietnamese people under my flat and Russian people on top. We like each other, although the Vietnamese people are not there so long yet. The Russian people, they are really nice. They are our family with two kids. When my father was in the hospital, they gave us cookies. This is also a good example how to live together socially. How it used to be back in the days in a big house. Everyone gets along. Ich bin noch relativ jung mit 16, aber was ich bisher gesehen habe, ist meistens gute Veränderung. I'm still quite young with 16, but what I saw until now was mostly good change. Meistens gute Veränderung. Mostly good change. Das ist ein Problem, das es immer gibt und immer geben wird. This is a problem that always existed and will keep existing. Es gibt einen Grund, warum es gibt einen hier Grund, sind. Warum There is a reason why they are here. Dass man sich im Haus gut untereinander verstanden hat. That you got along very well in a house.
3: Du wohnst hier?
2: Are you living here?
4: Viel Leben ist noch nicht wieder angesagt.
2: Much living is not happening at the moment.
4: Ja, gerade geht's noch nicht so richtig.
3: Okay.
4: Aber was ist denn kurz eigentlich? Wenn man jetzt gar keine Zeit hat, danach zu fragen.
2: What means short, if there is no time to ask? Haben Sie denn Zeit? Do you have time?
4: Gelegentlich, ja.
3: Ja, und jetzt gerade?
2: Sometimes, yes. And now?
4: Jederzeit total überflüssig.
3: Sie fühlen sich total überflüssig?
4: Ja, das ist hier so zu Hause, üblich.
3: In Erfurt?
4: Ja.
2: I'm totally dispensable. You feel dispensable? Yes. It is usually like it here. In Erfurt? Yes. Womit hängt das zusammen? With what does it have to do?
4: Ja, ich wüsste es nicht so richtig, aber es sind ein paar Lücken entstanden und die Leute treiben halt so hier durch ihre Flaniermeile und jeder geht zu seinem üblichen nach. Wie jeder andere auch.
2: I don't know. There came some gaps into being. People are drifting through their strolling streets and everyone takes care of the usual things. How everyone else too. Was gehen Sie nach? What is your thing?
4: Es ist das 30-Jährige in Rudolstadt, also es geht noch darum, eine Fahrkarte zu kaufen und von hier vorzukommen.
3: Und dann?
4: Fängt die Nacht an. Die Nacht. Richtig korrekt.
2: There is the 30th anniversary of Rudolstadt Festival. The only thing left to do is getting a ticket and get out of here. And then the night begins. The night. Correct. What do you mean with that? Was meinst du damit?
4: Ja, also wenn Fragen entstehen, was über den Weg hinweg dann hinaus wieder am Tagesanbruch losgeht, sind ja doch noch Möglichkeiten, die Gedanken nicht auszurechnen, übrig.
2: If questions arise, what will come beyond the way at dawn? There are still possibilities left that thoughts are not calculable. Eigentlich wollte ich über Veränderungen mit Ihnen sprechen. Actually, I wanted to speak about change with you.
4: Ja, das ist ja nett von Ihnen. Cool.
3: Haben Sie Lust, darüber zu sprechen?
4: Mein Gott, ja, klar, können wir machen. Aber was lässt sich denn vor dem Wochenende noch bewegen?
3: Na, eigentlich ist ja schon Wochenende, ja.
4: 13 Uhr, wow.
2: This is very nice of you. Cool. Möchten Sie darüber sprechen? Would you like to speak about it? Sure, but what can be done anyway before the weekend? Yes, actually there is already weekend. 1 p.m., boss. Ich würde Ihnen gerne die Frage stellen, wie wir verändern. I would like to ask you, how do we change?
4: Das Leben verändert uns durch die Zeit.
2: Life changes us through time.
3: Und die Zeit, wie macht die Zeit das?
2: How is time doing that?
4: Na, das steht doch in den Büchern schon geschrieben. Wir hatten die Erfahrung schon oft genug gehabt.
2: It is written in the books already. We have experienced that often enough. Welche Bücher und welche Erfahrungen? Which books and which experiences?
4: Auf welche beziehen wir uns denn? Wenn tatsächlich der Wunsch bestehen würde, sich darüber weiter Gedanken zu machen. Jeder hat doch die freie Wahl, hier in einem Freistaat Freizügigkeit nachzugehen.
2: Which are we referring to, if the wish actually exists, to think more about that? Everyone has the free choice here in this free state to go after liberality. How is this related to change? Wie hängt das mit Veränderung zusammen?
4: Naja, es ist wie so ein Fixum. Man reduziert sich auf ein Wort und sagt, Weltgestatter wird es ja nicht bleiben. Wenn alle sich miteinander hier in Europa zu verstehen versuchen, aber immer nur nichts anderes dabei herauskäme. Würde ja auch über die Landestagswahl wieder zu sprechen gewesen sein, dass ein zweiter Versuch notwendig gewesen ist und sich überhaupt nichts drehen und machen lässt.
2: It's like a fixed sum. You reduce yourself to a word and say, it will not remain a world mortician. If all the people in Europe try to get along, but still everything would stay the same. It will be spoken about the state election too, that it was necessary to have a second try, and that there is nothing to turn or to do. Haben Sie das als gut oder schlecht empfunden? Did you perceive that as good or bad?
4: Nein, also die Freiheit wird hier nicht eingeschränkt. Ist alles nicht so unsicher gemacht, dass man drüber lachen könnte.
2: No, the freedom is not restricted here. Everything isn't made so uncertain that you could laugh about it. Es klang gerade so, als würden andere Dinge eingeschränkt werden. It sounded a little bit like there are other things that are restricted.
4: Ausreisefreiheit gibt es doch, oder? Ausreisefreiheit.
2: Well, the freedom to live out and depart still exists.
3: Right? Einreisefreiheit aus.
4: Ja, die Grenzen sind immer noch offen, soweit Angela Merkel sich das auch so erhalten hat. Frank Müller-Steinmeier wird ja bestimmt auch gesagt haben, die Doktora hat sich damit gut gemacht.
3: Wer hat sich damit gut gemacht? Entschuldigung.
4: Wen habe ich gerade erwähnt?
3: Merkel, ja, aber ich habe den zweiten Teil des Satzes nicht verstanden.
4: Das sind die Waffenhersteller hier gewesen in Suhl.
2: The borders are still open, how Merkel preserved it. Frank-Walter Steinmeier certainly also said, the doctor there has proven well. I didn't understand the second part of your sentence. That has been the weapon manufacturer in Suhl.
4: Sie haben nach Einreisefreiheit gefragt, aber was wäre der andere Gegenstand gewesen? Einlebefreiheit, oder?
3: Einlebefreiheit?
4: Das würde ja bedeuten, was wäre notwendig, um den Migranten und Migrantinnen hier die Willkommenskultur näher ans Herz zu legen.
2: You have asked about entry, but what would be the other thing? The freedom to settle in? This would mean, what would be necessary to recommend the welcoming culture more warmly to the migrants? So you would wish for that? A freedom to settle in?
4: Natürlich ist die Frage so gestellt worden, dass es heißt, wie öffnen wir unser Herzen für

0: How should I have asked that question differently, in your opinion?
1: Ob sich denn nichts wiederholen täte, außer tatsächlich wieder alles so in der Form zu machen, dass es nicht gleich bliebe.
0: That there is nothing that would repeat, except actually do everything again in a form where there is nothing that stays the same.
2: Was heißt denn kurz,
3: wenn man gar keine Zeit hat, danach zu fragen?
0: What means short if there is actually no time
3: to ask about it?
0: Die Leute treiben halt so durch ihre Flaniermeile und jeder geht seinem Üblichen nach, wie jeder andere auch.
3: People are drifting through their strolling streets.
0: Everyone takes care of his own things.
3: How everyone else too.
0: Wenn Fragen entstehen, was über den Weg hinweg, dann hinaus am Tagesanbruch wieder losgeht, sind ja doch noch Möglichkeiten, die Gedanken nicht auszurechnen.
3: If questions arise, what will come beyond the way at dawn? There are still possibilities left that the thoughts are not calculable.
0: Was lässt sich denn vor dem Wochenende noch bewegen?
3: What can be moved before the weekend anyway?
0: Das Leben verändert uns durch die Zeit.
3: Life changes us through time.
0: Wenn tatsächlich der Wunsch bestehen würde, sich darüber weiter Gedanken zu machen.
3: If actually the wish would exist to continue thinking about it.
0: Es ist wie ein Fixum. Man reduziert sich auf ein Wort und sagt, Weltbestatter wird es ja nicht bleiben.
3: It's like a fixed sum. You reduce yourself to a word and say,
0: World mortician.
3: It will not remain.
0: Wenn alle sich in Europa zu verstehen versuchen, aber doch nichts anderes dabei herauskäme.
3: If all the people in Europe are trying to get along with each other, but still everything would stay the same.
0: Sich überhaupt nichts drehen und machen lässt.
3: If there is nothing to turn and do.
0: Es ist alles nicht so unsicher gemacht, dass man darüber lachen könnte.
3: Everything is made not so uncertain that you could laugh about it.
0: Einlebefreiheit. Ausreisefreiheit.
3: Einreisefreiheit.
0: Freedom to live out, freedom to settle in. Ob sich denn nichts wiederholen täte, außer tatsächlich wieder alles so in der Form zu machen, dass nichts gleich bliebe.
3: That there is nothing that would repeat, except actually do everything again in a form where there is nothing that stays the same.
4: Wie verändern wir in der Welt, oder was? Also ich bin Christian und ich glaube an Gott und ich bete jeden Tag. Und also meine Meinung ist, dass der Welt

0: will nicht beenden, aber also muss man nur immer versuchen, den richtigen Weg als Christlicher und dann immer versuchen des Bestens. Das ist meine Meinung.
1: How do we change? In the world or what? I myself, I'm Christian. I pray every day. Due to my opinion, the world will not end. We have to try to find the right way as Christians. Try to do the best possible. That's my opinion. Was wäre das Beste für dich? What would be the best for you?
0: Beste für mich, das Beste wird eine eigene Geschäft. Zum Beispiel ein Reisebüro und kann ich Tourismus anbieten. Das ist mein Traum, mein eigenes Reisebüro, weil ich mir gefällt Natur, alles was mit Natur zu tun und wandern und mit den Leuten unterhalten und erklären, zum Beispiel jeder Gebiet, wo kann ich die Menschen mit der Natur zu bringen.
1: The best for me would be my own business. My dream is a travel agency. I like nature, hiking, talking with people. How can I connect people with nature? Wo würdest du deine Reisen anbieten? Where would you offer your travels?
0: In Latin America.
1: In Latin America.
0: In Venezuela. Ich komme aus Venezuela.
1: In Venezuela, yes. I come from Venezuela. Gibt es einen besonderen Ort in Venezuela, den du gerne zeigen würdest? Is there a special place in Venezuela that you would like to show?

0: In Venezuela, mein Beruf ist Reiseleiter. Ich arbeite Tourismus in Venezuela bis 2015. Und wir bieten in Venezuela als der Spitze in Venezuela. Highlight ist der höchste Wasserfall der Welt, Angel Falls. Angel Wasserfall. Das ist meine starke Tourismuspunkt.
1: In Venezuela, I was tour guide till 2015. The highlight we offer is the highest waterfall in the world, Angel Falls. This is my strong tourism point. Können Reisen verändern und wenn ja, wie? Can traveling change you? And if yes, how?
0: Ich verändere die Reise. Was ich verstehe von der Frage ist, wie ich verändern die Tour, oder? Also normal, also wir machen eine Rundreise vor 3 Wochen. Also nicht nur ein Wasserfall. Wir besuchen Strand, Dschungel und Berge. Und dann, aber die Rundreise beendet immer am Strand. Am Strand immer. Weil am Anfang ist es schwierige Abenteuer und dann challenging Wandern. Am Ende alle Leute legen sich am Strand in der Karibik und dann beenden wir so die Tour. Das ist meine.
1: Normally I do a round travel for 3 weeks. Beach, jungle, mountains. But the round travel always ends at the beach. Always. In the beginning there is adventure, hiking. But in the end everyone just chills at the beach in the Caribbean. Always. Was nehmen wir mit aus einer Reise? Warum reisen wir? What does a travel give us? Why do we travel?
0: Die Menschen, meistens auch aus Europa, machen. Machen Reise, weil es gibt nicht zu viele Natur in Europa, zum Beispiel Dschungel, Amazonas zum Beispiel. Und sie versuchen mehr Relax haben, so ein bisschen entspannen und dann Kultur und Tradition auch zu erkennen und Leute erkennen. Das ist der Tourismuspunkt.
1: People are traveling because there is not so much nature in Europe. For example, like the jungle in the Amazon. They try to relax a little bit, get to know culture and tradition. Ist das wichtig? Is that important?
0: Sehr wichtig. Sehr wichtig, weil von jeder Land, wo man macht eine Reise, es gibt eine andere Vorstellung, andere Menschen und dann man lernt in der Tour. Zum Beispiel bringt eine gute Erinnerung und das hilft auch einer Person weiter zu steigen. Zum Beispiel, du siehst viele arme Kinder, zum Beispiel in Südamerika, arme Kinder und es gibt nicht so viele Armut in Deutschland. Und kann man immer nutzen, die Armut als eine Motivation in das Leben, das zu sagen.
2: Okay, vielen, vielen Dank für das Interview.
1: It is very important. In every country you travel, there's a different mindset, different humans that you can learn from. You will gain good memories. You help a person to climb higher. You see many poor children in South America. There's not so much poverty in Germany. You can always use poverty as a motivation for life. Den richtigen Weg, the right way. Wo kann ich die Menschen mit der Natur zusammenbringen? Where can I connect humans with nature? Armut kann man immer nutzen als Motivation für das Leben. You can always use poverty as a motivation for life.

0: Ja, genau.
1: Ich hab's aber danach verstanden.
0: Oh, danke.
1: Okay. Was?
2: Ja, ich brauche mir nicht. Es ist immer Veränderung. Die Welt ist Veränderung. Ja. All diese Sekunden ist Veränderung. Immer. Aber Veränderung ist Leben.
1: Ja.
2: Leben ist Veränderung.
1: Also, okay. Oder? Ist das kann so? Ich mir die nächste Frage. Also, ich hätte Lust, dich trotzdem zu interviewen. Nur. Ah, okay. Verstehe. Ja, schönen Abend. Tschüss.
3: Was steht auf deinem Schild? What is there on your sign? Wie verändern wir? How do we change? Brauchen wir nicht. We don't need to. The world is change. Die Welt ist Veränderung. Jede Sekunde ist Veränderung. Every second there is change. Always. Without change there is no life. Immer. Ohne Veränderung ist kein Leben. Leben ist Veränderung. Mehr muss ich dazu nicht sagen. Life is change. There is not more to say about it.
4: Wie verändern wir? Wie verändern wir? Auf was bezieht sich das?
3: What does it relate to?
5: Was ist denn das Erste, was Ihnen bei dem Wort Veränderung eingefallen ist?
4: Jesus, mein Glaube, Jesus.
3: What was the first thing you thought about? My belief, Jesus. Wie würden Sie die Frage beantworten, auf Jesus bezogen? How would you answer the question related to Jesus?
4: Naja, weil er der Einzige ist, der etwas verändern kann. Im Leben von Menschen. Ich habe es selber erlebt. Er ist einfach ein Gott, der wunderbar ist, einzigartig ist, der die Menschen liebt, der für die Menschen ans Kreuz gegangen ist, gestorben ist. Und somit, wir sind errettet. Wir haben, wenn wir mit Jesus unterwegs sind, haben wir schon das Beste an unserer Seite, was es eigentlich im Leben gibt. Es ist einfach toll, mit ihm unterwegs zu sein.
3: Because he's the only one who can truly change something in the life of humans. God is wonderful, a singularity. He loves the humans, went for humanity to the cross, died for us. We are saved. If we are on the road with Jesus, we have already the best thing on our side life can offer. It is wonderful to be on the way with him. Wie war es denn vorher? How was it before that?
4: Auch, eigentlich auch okay, aber mit Jesus ist das Leben sinnvoller, sinnerfüllter geworden. Wärmer, liebevoller, er ist einfach wunderbar.
3: Actually also okay, but with Jesus life became more meaningful, more warm, more lovingly. He is simply wonderful. Sie haben gesagt, Sie glauben an Jesus, aber was genau macht das Leben dann konkret wärmer, liebevoller? You said you believe in Jesus, but what is it, practically speaking, that makes your life more warm, more meaningful?
4: Das spürt man einfach in seinem Herzen. Es ist eine Herzensentscheidung. Also für mich ist es eine Herzensentscheidung. Für mich ist Jesus keine Religion. Für mich ist Jesus eine Herzensentscheidung. Es ist der Gott, den ich von Herzen her liebe und mit dem man immer und überall unterwegs ist, der Menschen verändert zum Positiven hin. Ich habe das selber in meinem Leben erlebt. Mein Leben hat sich total geändert durch Jesus. Es ist viel wärmer, reicher geworden, viel wertvoller auch so, ne? Es ist einfach, ja, das muss man erleben, einfach so im Herzen. Es macht was mit Menschen aus, so, ne? Es macht echt was mit Menschen, so. Man steckt Menschen mit an, Menschen werden neugierig und...
3: This you feel in your heart. For me, Jesus is no religion. Jesus is in my heart. He's always with us, wherever we are. He is a God that changes humans to the better. My life changed drastically through Jesus. It became more warm, rich, much more worth. You have to experience that in your heart. It makes something with humans. Makes really something with humans. Humans get curious. You have to experience that. It makes something with us. Wie kommt Gott zu den Menschen? How does God get in touch with humans?
4: Wie kommt Gott zu den Menschen? Durch Menschen. Er spricht durch Menschen zu Menschen. Ne? Ja, ja, in allen Dingen ist er erlebbar. Ob es ein Baum ist, ob es ja, ein lieber Mensch ist, ein Lächeln ist oder eine Gestik ist. Überall spricht Jesus zu Menschen. Überall einfach. Ne? Ja.
3: He speaks through humans to humans. In everything, if it's a tree, a dear human being, a smile, a gesture, everywhere, Jesus speaks to the humans. Was spricht er gerade? Spricht er immer oder nur manchmal? What does he say now? Does he always speak or just sometimes?
4: Er ist immer anwesend, er ist immer da einfach, ne? Er ist einfach da, sonst würden wir drei jetzt gar nicht stehen. Sonst hätte er das jetzt... Also ich sehe das immer so, dass Gott ja auch einen Plan hat für jeden Menschen auch so im Leben, ne? Und ich glaube, es war auch Teil seines Planes, dass wir einfach jetzt hier zu dritt stehen und einfach jetzt uns unterhalten. Ja?
3: He's always present, always there. Otherwise we three would not stand here. I see it that way. God has a plan for everyone in life. And I believe it was also part of his plan that we three are standing here now and talk to each other. Kann sein. Maybe.
4: Einfach was Liebes, dass wir einfach was Liebes mitgeben. Das ist mir auch wichtig so. Und ich glaube, das ist auch der Glaube so. Einfach immer überall, wo man ist, dass man gute Spuren, liebevolle Spuren hinterlässt. An Menschen, in Situationen, ne? Dass man Menschen was Gutes tut, so wie Jesus für uns eben all das getan hat, was Gutes, er ist ja für uns gestorben und er hat für uns alles erbracht im Leben, er hat für uns Gutes getan und das sollen wir auch an Menschen, an unsere Mitmenschen auch so weitergeben, ne? Ja, Liebe, Hoffnung, Freude, ne? Das ist so wichtig in der heutigen Zeit, ne? Den Menschen erklären, was einen Sinn hat im Leben, was einen Wert hat im Leben. Das ist Jesus, er hat einen Wert, einen unbeschreibbaren, unsagbaren Wert. Das ist so schön, mit ihm unterwegs zu sein, gell? Ja.
3: Giving something with love, that's also very important for me. I believe that's also the belief. No matter where you are, you leave lovingly traces around you. At humans, in situations. That you do something good for others, like Jesus did for us all. He did good things for us. That we should forward to all the humans around us. Love, hope, joy, that's so important in these times. To explain others what has a sense in life, what is worth something. That's Jesus. He is worth something. An indescribable amount of worthiness. It is just wonderful to be on the way with him. Der Einzige, der wirklich was verändern kann im Leben von Menschen, The only one who can truly change something in the life of humans. Mit ihm haben wir schon das Beste an der Seite, was das Leben uns anbieten kann. With him we already have the best thing on our side life can offer. Der Menschen verändert. The one who changes humans. Überall spricht Jesus zu den Menschen. On every corner Jesus speaks to humans. He is always present. Er ist immer da. Liebevolle Spuren hinterlassen. Leave lovingly traces. Er ist für uns gestorben. He has died for us. Es ist so schön, mit ihm unterwegs zu sein. It is beautiful to be on the road with him. Wir haben die Frage sehr aus einer theologischen, aus einer Glaubensperspektive beantwortet. Vielleicht hätten Sie Lust, die Frage aus einer anderen Perspektive zu beantworten. We have answered that question quite theologically now, from a perspective of a belief. Would you be willing to answer the question from a different perspective?
6: Also Veränderung bedeutet für mich ein innerer Prozess, wo ich Dinge anders wahrnehmen kann und auch aus einer anderen Perspektive wahrnehmen kann. Ich habe also die letzten Wochen angefangen zu dichten oder die letzten Monate, also Gedichte zu schreiben und habe mir dann überlegt, es werden immer mehr und immer mehr und ich möchte gerne die ordnen nach meinem, ich habe vor ein paar Jahren so ein Atelier oder eine Malschule gegründet und dann habe ich überlegt, wie ich die nennen möchte und habe sie Malschule Papillon und Atelier Cocon, also meine Kunsttherapiepraxis Atelier Cocon genannt. Und dann meinte auch eine Pastorin jetzt witzigerweise, das ist schon ein Zusammenhang zu mir, Annika, der Cocon, das ist eben der Ort, wo Veränderung stattfindet, ganz viel Veränderung und das ist alles geheimnisvoll, wir wissen nicht so genau, wie verändert sich die Raupe zum Schmetterling. Und dann habe ich so gedacht, wow, das ist ja toll, das ist ja auch in mir. Und diese Gedichte, quasi Teil 1, Teil 2, Teil 3, Raupe, Kokon, Schmetterling, also die Gedichte, wo man so merkt, da ist noch ganz viel, was Veränderungen braucht, kommen in den ersten Teil, dann in den zweiten Teil diese stark kämpferischen Gedichte oder so, wo sich viel Bewegung ereignet. Und ich glaube, das bedeutet mir persönlich auch sehr Veränderungen, wenn ich merke, ich komme mit ganz unterschiedlichen Menschen, unterschiedlicher Kulturen zusammen und dann kann in meinem Herzen und auch so einfach in meinen Gedanken viel Veränderungen stattfinden, indem ich mich einer ganz großen Andersartigkeit auch mal aussetze und da keine Angst vor habe. Ich sowieso nicht, aber ich meine, ich weiß, dass viele Menschen auch vor Andersartigkeit halt Angst haben, ne? Oder irgendwie oder auch vor Veränderung Angst haben.
3: 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Me, myself, I don't fear otherness. But I know that other humans do and that they have fear of changes.
6: Also es gibt so einen Japaner, da ist Michiaki Hori. Und der hat gesagt, es gibt ja auch Menschen, die haben Angst vor Beständigkeit und Menschen, die haben Angst vor Veränderung.
3: There is a Japanese guy with the name Michiaki Hori who said, there are humans who fear consistency and then there are humans who fear change. Was für ein Mensch sind Sie? What kind of human are you?
6: Ich habe Angst vor Beständigkeit gehabt und jetzt langsam lerne ich, dass Beständigkeit auch was für sich hat.
3: I have feared consistency, but now I see that there is something about it. Ein innerer Prozess, wo ich Dinge anders wahrnehmen kann. An inner process, where I can perceive things differently. Das Kokon ist der Ort, wo Veränderung stattfindet. The cocoon is a place where change happens. Geheimnisvoll. It is mysterious. Wie verändert sich die Raupe zum Schmetterling? How does the caterpillar change to a butterfly? Viel Veränderung kann stattfinden, wenn ich mich einer ganz großen Andersartigkeit aussetze. Much change can happen when I confront myself with a great big otherness.

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Thanks for listening. 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

0: Anybody out there? Heute geht es wie im gesamten Wochenende um Stimme und Sprache im Radio und heute insbesondere um eher und gefundene Sprachen. Das hat eine lange Geschichte im Radio. Darüber haben wir vorgestern schon ein bisschen gesprochen. Und zwar waren einige der ersten Sendungen auf Esperanto, eine Plansprache, die heute weitestgehend ausgestorben ist, könnte man sagen, im Radio. Meamik. 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Meamik in mist. 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Wir hören heute Arbeiten von Studierenden des experimentellen Radios in Weimar, unter anderem von Mara May, ein Stück über Gibberish. Danach geht's weiter mit Studierendenarbeiten der HGB Leipzig, mit der wir eine Kooperation haben, und da werden wir ein bisschen weiter mit Gibberish spielen. Jetzt aber zunächst Mara May mit Gibberish.
1: Was passiert, wenn du zu sprechen beginnst? Was passiert, wenn du keine Sekunde darüber nachdenken musst, was du gleich sagen möchtest? Was passiert, wenn du gar keine Worte brauchst, um mit dem Sprechen zu beginnen? Was passiert, wenn du in einer Sprache sprichst, die sonst niemand spricht? Was passiert, wenn du in einer Sprache sprichst, die du in diesem Moment erfindest? Was passiert, wenn du in einer Sprache sprichst, die gar niemand zu verstehen braucht? Was passiert, wenn du trotzdem verstanden wirst? Was passiert, wenn deine Sprache frei ist von urteilenden Worten?
2: Gibberisch sind alle Sprachen der Welt gemischt, vorwärts, rückwärts.
3: Mit meinem Freund rede ich sehr oft Gibberisch. Also wenn wir alles beredet haben und wir wollen uns trotzdem irgendwie noch kommunizieren, benutzen wir halt oft Fantasiesprache, um einfach miteinander Quatsch zu machen.
4: Es geht um Laute, die so zusammengefügt werden, dass sie klingen wie Wörter.
3: Also das kann ja von bei Lauten wie Seufzen schon anfangen und bei Knurren kann man ausatmen über einen ganzen Satz.
4: Wenn es mir extremst gut geht auf eine sehr gemütliche Art und Weise, passiert das, dass so ich dann so Brabbelausbrüche bekomme.
5: Naja, in Situationen der lustvollen Selbstbeschäftigung.
6: Und wenn das einmal läuft, dann läuft das.
3: Um einfach Luft zu lassen für einen Moment.
1: Was passiert, wenn ich Gibberish in ein Interview mitnehme?
7: Sprachüberraschung. Jana, ich freue mich, dass Sie den Weg von Leipzig hierher geschafft haben in der Frühe. Und Danke, dass Sie gekommen sind. Sie sind Dozent für Kommunikationswissenschaft an der Uni Leipzig. Könnten Sie vielleicht Ihr Forschungsgebiet kurz vorstellen für uns, die erstmal damit jetzt uns nicht wissenschaftlich auseinandergesetzt haben?
8: Lassen na knat na klar ni kuridov na kulats na krau at kul und ja kann das.
7: Ja, okay. Ja, also ausgehend von der Theorie, die ja jetzt ein weites Feld ist, natürlich auch schwierig, das kurz.
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